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1: Am Mikrofon Nina Walli, es ist 3 Uhr. Landwirtschafts- und Umweltminister Norbert Totschnig von der ÖVP verteidigt am Abend das vereinbarte Klimaschutzgesetz. Darin verankert ist eine Klimaneutralität bis 2040. Dafür soll bis Ende 2027 ein Fahrplan erarbeitet werden. Allerdings ohne Sanktionen, wie Totschnig im ZIP2-Interview mit Marie-Claire Zimmermann betont.
2: Jeder legt Maßnahmen vor mit einem Zeitplan. Und damit haben wir ein sehr klares Bekenntnis, ein starkes Bekenntnis, wenn jeder dann in seinem Zuständigkeitsbereich hier die Maßnahmen ergreift und entsprechend dann die Gesetze erstellt und so weiter und so fort.
3: Ja, aber braucht nur irgendwas passieren und dann sagt derjenige in dem einen Bereich, na jetzt ist es sich leider nicht ausgegangen.
2: Das ist auch gerechtfertigt, es war auch der Wirtschaft sehr wichtig, dass wir eine Standortklausel hier einbauen. Was kann so eine volkswirtschaftliche Verwerfung sein, zum Beispiel eine Pandemie? Da ist klar, da sind dann einfach gröbere Maßnahmen notwendig, da muss man korrigieren und deshalb ist es auch notwendig oder möglich, dass der Klimafahrplan in einem solchen Fall auch geändert werden kann.
1: So der Umweltminister in der ZIP 2. Russland hat im Südosten der Ukraine ein Einkaufszentrum mit Drohnen angegriffen. Mindestens 14 Menschen sollen dabei getötet worden sein, mehr als 100 verletzt. Auch in der Region Kharkiv in der Ostukraine werden nach russischen Angriffen zwei Tote gemeldet. Große Enttäuschung am Abend bei den Frequency-Besuchern. Das Festival in St. Pölten musste wegen massiver Sturmböen komplett abgebrochen werden. Heute soll das Festival aber weitergehen. Tennisstar Jannik Sinner wird nicht bei den US Open aufschlagen. Der Weltranglisten-Erste aus Südtirol hat seine Teilnahme wegen einer Knieverletzung abgesagt, Christoph Ott.
4: Seit Wochen hat der fünfmalige Grand-Slam-Champion Probleme mit seinem rechten Knie. Daher musste der 25-Jährige schon für die ATP-Masters-Turniere in Montreal und Cincinnati absagen. Und nun sind die Befürchtungen wahr geworden. Auch die US Open finden ohne Jannik Sinner statt. Wie der Südtiroler selbst in einem Statement veröffentlicht hat, meint er, obwohl ich hart mit meinem Team und meinem medizinischen Betreuerstab gearbeitet habe, mussten wir nun die schwere Entscheidung treffen, dass ich dieses Jahr nicht bei den US Open antreten kann. Ich bin natürlich sehr traurig und enttäuscht. So Sinner, der noch mehr Zeit braucht, um sich von den Problemen im rechten Knie zu erholen. Damit müssen alle Tennisfans, die sich auf ein mögliches Duell zwischen Sinner und dem Spanier Carlos Alcaraz, der nach viermonatiger Verletzungspause sein Comeback gibt, weiter auf ein neues Duell der beiden Superstars warten.
1: Und jetzt zum Wetter und zur Nathalie Auer.
5: Gestern gab es in der Osthälfte zum Teil turbulentes Wetter mit Sturmböen von 70 bis 110 Kilometer pro Stunde. Und auch in den kommenden Stunden kann es in Niederösterreich und in Wien teilweise noch sehr windig sein. Dazu gibt's heute und auch morgen im Großteil des Landes zumindest ein paar Sonnenstunden. Zwischen Innsbruck und Eisenstadt bleiben die Wolken teilweise aber auch dicht und stellenweise ziehen hier Regenschauer durch. Die Temperaturen, die erreichen heute und auch morgen 18 bis 26 Grad. Bis zu 26 Grad werden es zum Beispiel im Machfeld.
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1: Am Mikrofon Nina Walli, es ist 4 Uhr. Erleichtert über das Dürrehilfepaket der Regierung zeigt sich der Präsident der Landwirtschaftskammer Josef Moosburger. Die 240 Millionen Euro Unterstützung für den Agrarsektor wertet Moosburger im Gespräch mit Volker Obermeier positiv.
2: Es war höchst notwendig, dass dieser Abschluss zustande kommt. Für die in dieser leidgeprüften Situation stehenden Bauernfamilien unumgänglich.
3: Ursprüngliche Forderung war um die 250 Millionen, jetzt sind es in Summe 240 Millionen. Auch zufrieden?
2: Ganz ehrlich, zum Thema zufrieden als Bauer in diesem extremen Dürre- und Katastrophenjahr für die Bauernfamilien ist nicht ganz einfach, zufrieden zu sein. Aber allen, die jetzt der Meinung sind, die Bauern haben sich's wieder gerichtet, sage ich klar, nein, deutlich verfehlt. Tatsache ist, da haben den größeren Teil des Schadens die Bauernfamilien selber zu tragen. Das ist ein wichtiges, notwendiges Erste-Hilfe-Paket, damit die Liquidität auf den Betrieben vorübergehend gesichert ist,
1: sagt Landwirtschaftskammerpräsident Moosburger. TikTok und der chinesische Mutterkonzern ByteDance zahlen im Streit um den Datenschutz von Kindern in den USA 400 Millionen Dollar. Damit werde eine Klage des US-Justizministeriums beigelegt, heißt es. Auf der griechischen Insel Limnos ist ein Waldbrand ausgebrochen. Dutzende Urlauberinnen und Urlauber sind in Sicherheit gebracht worden. In Griechenland steht eine neue Hitzewelle an. Heute sollen es teilweise bis zu 42 Grad werden. Zum Auftakt der vierten Runde in der Fußball-Bundesliga verliert der GAK erstmals unter Trainer Joachim Standfest in Ried 0:1. Die Oberösterreicher feiern damit den ersten Saisonsieg, Dennis Pankowski.
4: Ein Elfmetertor von Neostürmer Pape Sissoko kurz vor der Pause nach Foul an Ante Bajic sichert den Riedern einen hart umkämpften Arbeitssieg. Der erste Saisonerfolg ist auch der erste unter Trainer Mario Despotovic.
5: Fühlt sich gut an. Ich glaube, dass die Mannschaft jetzt auch das verdient hat, weil man jede Woche so hart arbeitet. Und ich hoffe, dass es nur einer von vielen Siegen, die kommen.
4: Bitter endet das Debüt von GRK-Interimstrainer Joachim Standfest. Die Grazer präsentieren sich ebenbürtig, haben einige gute Möglichkeiten und beim vermeintlichen Führungstreffer nach einer knappen Abseits. Entscheidung Pech.
6: Ich glaube, wir haben ein anständiges Spiel gemacht. Wir waren mehr als ebenbürtig. Wir haben einen guten Fight gebaut und sind leider als Verlierer vom Platz gegangen, aber es heißt einfach hart weiterarbeiten.
4: Heute folgen in der Bundesliga zwei Spiele. Um 17 Uhr Altach gegen Hartberg und um 19.30 Uhr Sturm Graz gegen Austria Lustenau.
1: Und jetzt zum Wetter und zur Nathalie Auer.
7: In Teilen Niederösterreichs und in Wien sind weiterhin starke bis stürmische Windböen möglich. Tagsüber ist der Wind dann nicht mehr ganz so kräftig. Dazu gibt es heute zweigeteiltes Wetter. Zeitweise sonnig wird es vom Flachgau bis Niederösterreich und Wien bzw. im Westen. Sonst schafft es die Sonne kaum durch und stellenweise kann es auch regnen. Die Temperaturen, die erreichen je nach Sonnenscheindauer 19 bis 26 Grad. Morgen gibt es dann wenig Neues. Es wird wieder ähnlich warm wie heute und zwischen Innsbruck und Eisenstadt überwiegen die Wolken.
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1: Mit Martina Kofler im Studio. Guten Morgen. In Großbritannien werden ab Oktober erneut tausende Häftlinge vorzeitig aus der Haft entlassen. Der Grund: es gibt schlicht keinen Platz mehr in den Gefängnissen. Aus London ORF-Korrespondent Jörg Winter.
2: Unterfinanziert und überbelegt. Die englischen Gefängnisse operieren am Anschlag. Und so werden ab Oktober bis zu 5000 Häftlinge vorzeitig entlassen. Viele, nachdem sie nur ein Drittel ihrer Strafe abgesessen haben. Ausgenommen sind verurteilte Mörder und nach Druck aus der Öffentlichkeit jetzt auch Sexualstraftäter. Frühere Regierungen haben nicht genug Gefängnisse gebaut. Es ist eine extrem herausfordernde Situation, in der unser Land gar nicht sein sollte, sagt Premierminister Andy Burnham. In den vergangenen 30 Jahren hat sich die Zahl der Häftlinge in Großbritannien verdoppelt, obwohl die Kriminalitätsrate in vielen Bereichen rückläufig war. Die bevorstehende Entlassungswelle ist nicht die erste und wohl auch nicht die letzte. Mildere Strafen sind unpopulär, ausländische Häftlinge abzuschieben ist schwierig und der Bau neuer Gefängnisse ist teuer und dauert.
1: Das von der Regierung beschlossene Klimaschutzgesetz mit 240 Millionen Euro Dürrehilfen für die Bauern sorgt für Lob und Kritik. ÖVP, SPÖ und NEOS sehen das Paket als großen Erfolg. Die Opposition übt dagegen Kritik. Die FPÖ spricht von einem faulen Kompromiss. Für die Grünen ist das Gesetz zahnlos. Es werde zu wenig für das Klima getan, heißt es. Bei russischen Drohnenangriffen auf ein Einkaufszentrum in der südukrainischen Stadt Kryvyi Rih sind nach Angaben des zuständigen Militärgouverneurs mindestens 16 Menschen getötet worden. Es soll mehr als 130 Verletzte geben, darunter viele Kinder. Der ukrainische Präsident Zelensky sprach von einem hinterhältigen Angriff in zwei Wellen. Weil sie illegal Daten von Kindern gesammelt haben soll, muss die Kurzvideoplattform TikTok jetzt 400 Millionen US-Dollar zahlen. Damit werden die Ermittlungen beigelegt und ein Verbot von TikTok in den USA ist vorerst abgewendet. Heftige Unwetter haben am Abend und in der Nacht in Teilen Österreichs erneut zu zahlreichen Feuerwehreinsätzen geführt. In Oberösterreich waren insgesamt 130 Feuerwehren wegen Sturmschäden und überfluteten Kellern im Einsatz. In Salzburg sorgte eine Sturmfront am Abend für mehrere Notfälle auf Seen. Auch aus der Steiermark wurden Dutzende Einsätze gemeldet. Das waren die Nachrichten mit Martina Kofler. Zum Wetter.
3: Turbulentes Wetter haben wir in den vergangenen Tagen erlebt. Gestern Abend sind Sturmböen von 80 bis 100 km/h in Tiefenlagen in 4 Bundesländern gemessen worden. Das Tief, das dafür verantwortlich war, ist mittlerweile aber schon nach Norden abgezogen und somit geht es vergleichsweise ruhig durchs Wochenende ohne Unwetter. Wir starten mit Temperaturen zwischen 8 und 18 Grad in den Samstag und es bleibt bei maximal durchschnittlichen Spätsommertemperaturen mit 18 bis 26 Grad am Nachmittag. Der Wind ist von Oberösterreich bis ins Nordburgenland deutlich zu spüren heute. Die Sonne zeigt sich in den meisten Regionen zumindest für ein paar Stunden, am längsten nördlich der Alpen und teilweise in Vorarlberg und Tirol. Im Bergland und im Südosten halten sich oft zähe Wolken. Im Großen und Ganzen ähnlich wird der morgige Sonntag, überall wahrscheinlich mit etwas mehr Sonne, aber ähnlich warm. Der Wind ist dann kein Thema mehr. Noch mehr Sonne gibt es am Montag und die Temperaturen gehen wieder nach oben, auf bis zu 29 Grad im Inntal. Nach Osten hin bleiben die Temperaturen noch gedämpft, hier wird es am Dienstag wieder wärmer. So viel zum Wetter von Daniel Stanker.
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0: Morgengedanken. Wissen Sie, was ein Haiku ist? Nein? Haiku ist eine traditionelle japanische Gedichtform, die sich weltweit verbreitet hat. Martin Fenkart, der Leiter der Stabstelle Missionarische Pastoral und Dialog der katholischen Kirche für Adelberg, versucht sich heute auch einmal in der kürzesten Gedichtform der Welt.
1: Das ist mein erster Haiku-Versuch. Darum bitte ich Sie um Nachsicht, wenn das nicht so toll klingt wie bei den japanischen Profidichtern. Mein Haiku lautet so: Die Uhr steht still, sie hat jetzt Zeit, Frieden ist recht leise. Alles hat eben seine Zeit, so steht es auch in Kohelet im Alten Testament. Da heißt es ja, es gibt eine Zeit zum Weinen und eine Zeit zum Lachen, eine Zeit für die Klage und eine Zeit für den Tanz. Und es hat seine Logik, Zeitenfolgen einzuhalten, damit Terminkalender und Uhrwerke im Gleichgewicht bleiben. Ich gestehe, dass mir der letzte Frühsommer zu turbulent gewesen ist und ich Mühe damit habe, wenn alles nachgeholt werden muss, was nicht stattfinden konnte. Bälle oder Faschingsfeiern können für meinen Geschmack auch einmal ausfallen. Zum Glück ist der Nikolaus nicht auch noch auf die Idee gekommen, im Juli oder im August ausrücken zu müssen, um Verpasstes nachzuholen. Apropos Zeit. Im Lebensmittelhandel werden Lebkuchen und Spekulatius bereits mit dem 15. August ausgeliefert. Es riecht also wieder nach Tannenwipfeln und Advent. Hat die besinnliche Zeit etwa schon begonnen? Die Uhr steht still, sie hat jetzt Zeit. Frieden ist recht leise.
0: Das waren die heutigen Morgengedanken von Martin Fenkart, Leiter der Stabstelle Missionarische Pastoral und Dialog der katholischen Kirche.

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1: Am Mikrofon Arthur Treinacher. Guten Morgen. Sommerzeit ist auch Zeit für politische Touren durch die Bundesländer. Besonders wichtig ist das für Vizekanzler und SPÖ-Chef Andreas Babler, der zuletzt von mehreren Landesparteichefs kritisiert wurde. Gestern war Babler in Oberösterreich zu Gast. Felix Nowak war dabei.
2: Ein Abend als Gegenmodell zur Sommertour von Kanzler Stocker, das zeigt sich auch an diesem Satz.
3: Kinderbetreuung ist Arbeit.
2: Damit erntet SPÖ-Chef Babler gleich zu Beginn Applaus. Er spielt auf den bisherigen Aufreger des Sommers an, der bei der Sommertour seines ÖVP-Regierungskollegen gefallen ist. Im Gegensatz dazu sind diese Veranstaltungen außerdem mit Parteigeld finanziert. Im Publikum sind fast nur Parteimitglieder. Dass auch der Vizekanzler kommt, war vielen vorher allerdings gar nicht bewusst. Denn ursprünglich ist es das Sommerfest der oberösterreichischen SPÖ-Frauen.
4: Das ist eine Überraschung, das hat uns keiner gesagt. Das wussten wir nicht, aber es freut uns.
5: Angenehme Überraschung.
2: Die Linzer Bühne nutzt Babler auch für eine Ankündigung.
6: Und wir freuen uns, dass wir am Montag in Begutachtung endlich schicken, auch Ja heißt Ja.
2: Also die geplante Verschärfung des Sexualstrafrechts, allerdings nur als SPÖ-Entwurf. Eine Koalitionseinigung gibt es in dieser Frage noch nicht.
1: In einer schwedischen Schule ist es zu einem Angriff mit einem Schwert gekommen. Nach Behördenangaben tötete ein Mann in der Kleinstadt Fagersta dabei einen Menschen. Drei weitere wurden zum Teil schwer verletzt. Der Täter konnte von der Polizei festgenommen werden. Bei ihm soll es sich um einen 18-jährigen ehemaligen Schüler der Schule handeln. Unwetter und Sturmböen haben am Abend zahlreiche Feuerwehren gefordert. Allein in Oberösterreich gab es bis zu 220 Einsätze, vor allem wegen umgestürzter Bäume und überfluteter Straßen und Keller. Auch in der Südoststeiermark waren Feuerwehren im Einsatz. Das Frequency Festival in St. Pölten wurde wegen Sturmböen abgebrochen, soll heute aber fortgesetzt werden. Zum Auftakt der vierten Bundesliga-Runde verliert der GAK in Ried mit 0:1. Damit bleibt die Revanche für die 0:8-Niederlage bei Rapid aus. Ried feiert den ersten Saisonsieg. Dennis Bankowski.
7: Ein Elfmetertor von Neostürmer Pape Sissoko kurz vor der Pause nach Foul an Ante Bajic sichert den Riedern einen hart umkämpften Arbeitssieg. Der erste Saisonerfolg ist auch der erste unter Trainer Mario Despotovic.
8: Fühlt sich gut an. Ich glaube, dass die Mannschaft jetzt auch das verdient hat, weil man jede Woche so hart arbeitet. Und ich hoffe, dass es nur einer von vielen Siegen, die kommen.
7: Bitter endet das Debüt von GRK-Interimstrainer Joachim Standfest. Die Grazer präsentieren sich ebenbürtig, haben einige gute Möglichkeiten und beim vermeintlichen Führungstreffer nach einer knappen Abseits. Entscheidung Pech.
9: Ich glaube, wir haben ein anständiges Spiel gemacht. Wir waren mehr als ebenbürtig. Wir haben einen guten Fight gebaut und sind leider als Verlierer vom Platz gegangen, aber es heißt einfach hart weiterarbeiten.
7: Heute folgen in der Bundesliga zwei Spiele. Um 17 Uhr Altach gegen Hartberg und um 19.30 Uhr Sturm Graz gegen Austria Lustenau.
1: Das waren die Nachrichten mit Arthur Treinacher.
10: Und damit weiter zum Wetter. Ja, teils sonnig, teils bewölkt wird es heute in Österreich. In der Steiermark, da ziehen dichte Wolken durchs Land. Ab und zu kann es ein bisschen regnen. Sonne zeigt sich heute nur zwischendurch, aber es ist nicht mehr so schwül. Nachmittagswerte liegen zwischen 20 und 26 Grad. Auf den Bergen in 1500 Meter Höhe hat es zu Mittag um 14 Grad. Morgen am Sonntag am Vormittag noch dichte Wolken und vor allem in der Obersteiermark kann stellenweise ein bisschen regnen. Ab Mittag beginnt es aber immer öfter aufzulockern, bedeutet der Nachmittag wird dann recht sonnig im ganzen Land. Temperaturen bleiben für Ende August durchschnittlich, am Sonntag höchstens 20 bis 26 Grad.
11: 4 Minuten nach 6 ist es. Schauen wir auf die steirischen Straßen.
10: Und da gibt es gute Nachrichten, sie kommen derzeit überall ohne Probleme voran. Wir hoffen, es bleibt dabei und wünschen gute und sichere Fahrt.
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11: Samstag, der 22. August. Also ich muss ehrlich sagen, ich habe mich heute ein bisschen gewundert, wie dunkel es in der Früh schon ist.
10: Ja, jetzt geht es schon Richtung Winterzeit.
11: Nein, schau das schöne Morgenrot. Es geht hinein in ein neues Sommerwochenende. Ja. Und das mit extra viel guter Musik und mit guter Laune. Schön, dass Sie mit uns aufstehen.
10: Guten Morgen. Schön.

0: Tanzen in den Morgen mit Max Giesinger. Tanzen in den Samstag, den 22. August. Conny, der Mond, was rät er uns für heute?
1: Ja, zunehmender Mond heute im Schützen entrümpeln ginge gut, da wird das Wetter irgendwie auch gut dafür passen, finde ich. Dann kann man, wenn was anstünde, wichtige Gespräche führen, geht auch gut bei dem Mond. Oder Rasen mähen, wobei bei vielen gibt es gar keinen Rasen.
0: Also mein kleiner Rasenroboter, der ist schon lange in der Garage, mäht nichts mehr. Namenstage
1: heute dir, alles Gute. Sigrid,
0: danke.
1: Du hast heute Namenstag. Dann noch Timo, Siegfried und Regina, auch da alles Gute.
0: Und heute ist, das ist ganz besonders hübsch, der Tag der Zahnfee.
1: Hat's die bei dir?
0: Ja, genau.
1: Ja, du bei dir auch, oder?
0: Ja, bei meinen Jungs auch noch.
1: Damals sind noch Schilling bei mir unter dem Polster gegangen.
0: Genau so ist es, ja. Genau so ist es. Die Zahnfee, die dafür sorgen soll, dass die Milchzähne gut ausfallen können. Dann im Jahr 1920, gehen wir ein bisschen zurück, um einige Jahrzehnte, da gab es an diesem 22. August die allererste Aufführung von Jedermann in der Inszenierung von Max Reinhardt am Salzburger Domplatz. Und damit haben damals die allerersten Salzburger Festspiele begonnen.
1: Haben sich bewährt, mittlerweile weltbekannt.
0: Ja, und gehen in diesem Jahr gerade ins Finale. Dann haben wir ein paar sehr interessante historische Persönlichkeiten, zum Beispiel Claude Debussy, der französische Komponist des Impressionismus. Das bekannteste Werk, das war Clair de Lune. Und da gibt es einen wunderschönen Film aus den 1990er Jahren, Frankie and Johnny mit Al Pacino, Michelle Pfeiffer.
1: Ja, sehr cool.
0: Du erinnerst dich noch?
1: Ja,
0: ja. Traumhaft, da kam eben dieses Clair de Lune vor. Dann, auch spannend, Elise Roche, eine französische Flugpionierin, war 1910 die erste Frau, die einen Pilotenschein erhalten hat.
1: Auch cool.
0: Und Leni Riefenstahl, die deutsche Filmregisseurin und Fotografin, die in der SNS-Zeit als Filmemacherin mit Propagandafilmen zumindest filmisch neue Maßstäbe gesetzt hat. Und gehen wir zu den Lebenden. Mats Wilander zum Beispiel, ehemaliger schwedischer Tennisspieler, hat 1988 alle Grand-Slam-Titel abgeräumt, außer Wimbledon. Das ist ihm nicht gelungen. Er wird heute 62, wir gratulieren. Und dann haben wir noch jemanden.
1: Dua Lipa wird heute 31.
0: 31, die darf sich ihr Ständchen mit Elton John gemeinsam singen. Cold Heart. Schönen guten Morgen. Alles Gute allen Geburtstagskindern.

heute 31, Dua Lipa gemeinsam mit Elton John. 6.17 Uhr ist es gleich. Schönen guten Morgen, das ist Radio Steiermark am Samstag.

0: Johnny Cash. Ballad of Teenage Queen. Conny, kennst du das in der Früh? Was zieh ich an? Das oder das?
1: Nein, wenn ich Frühdienst habe, nicht, weil da richte ich immer am Abend das schon her, was ich morgen anziehe. Sehr sonst kenne ich das gut, das oder das.
0: Sehr vorbildlich. Wir erweitern.
2: Das oder das?
3: Welcher Sommerhit darf sein?
0: Wir stellen Sie vor die Qual der Wahl. Wir wissen nicht, was wir spielen sollen. Sollen wir vielleicht das anspielen? Schon schön, gell?
1: Ist sehr schön. Mhm,
0: aber wir hätten auch das zu bitten. Schwierig.
1: Das ist mein Favorit. Eindeutig.
0: Also ich bin beim Udo.
1: Wirklich?
0: Ich bin beim Udo. Aber egal, wir sind ja nicht maßgeblich. 036 42 58 58. Udo oder Sara Perchettiamo. Was soll man spielen nach neun? Sie entscheiden. 26 ist es.
1: Guten Morgen.

Und der Tag wird hoffentlich gut auch für Sie. Mit einem starken Kaffee hinein in den Samstag. Das ist Radio Steiermark. Schön, dass Sie mit uns aufstehen.

0: 28. August. 6.30 Uhr ist es. Schönen guten Morgen.
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2: Teils kräftige Unwetter sind gestern Abend über Teile Österreichs gezogen. Besonders gefordert waren die Einsatzkräfte in Oberösterreich und Salzburg, aber auch in der Südoststeiermark gab es Dutzende Einsätze binnen kürzester Zeit. Details dazu von Moritz Strobel.
3: Kurz, aber heftig war das Gewitter, das gestern Abend gegen 18 Uhr über die Südoststeiermark gezogen ist. Besonders betroffen war der Raum rund um Feldbach. Die Einsatzkräfte waren laut Feuerwehr vor allem damit beschäftigt, die Verkehrswege wieder freizuräumen, weil Bäume entwurzelt wurden und auf Straßen stürzten. Teils mussten auch Gebäude gesichert werden, unter anderem stürzte ein Baum auf ein Hausdach. Weitere Gebäude wurden durch die heftigen Windböen teilweise abgedeckt. Insgesamt 90 Mal mussten die Feuerwehren innerhalb von 3 Stunden ausrücken, punktuell auch in Fürstenfeld, Leibniz und im Raum Weiz. Mehrere hundert Feuerwehrkräfte standen im Einsatz.
2: In Brohleib im Bezirk Leoben steht ein 86-Jähriger unter dem Verdacht der Tierquälerei. Laut Polizei wurden dem Mann gestern unter anderem ein Rotfuchs abgenommen, den er illegal gehalten hatte. Zudem war das Haus des Mannes laut Polizei derart mit Tierkot und Müll verschmutzt, dass dem Besitzer auch 4 Katzen abgenommen werden mussten. Der 86-Jährige ist laut Polizei allerdings schon amtsbekannt. Gegen ihn besteht bereits ein Waffenverbot sowie das Verbot, Wildtiere zu halten. KPÖ und Grüne haben gestern in Graz ihr Koalitionsprogramm und die neue Ressortaufteilung im künftigen Stadtsenat vorgestellt. Während die Stadträte von KPÖ und Grüne ihre Ressorts weitgehend behalten, gab es wie berichtet Verschiebungen zulasten der ÖVP. Die zweitstärkste Partei in Graz muss Wirtschaft und Tourismus künftig an FPÖ-Stadtrat René Apfelknapp abgeben und bekommt selbst keine neue Verantwortung. Was diese Entscheidung für die nächsten 5 Jahre bedeutet, das hören Sie in einer Analyse im Journal um 7.30 Uhr. Noch kurz zum Fußball. Nach dem 0:8-Debakel gegen Rapid

0: Pitt hat der GAK gestern gegen Ried eine deutlich bessere Performance hingelegt. Für einen Sieg hat es dennoch nicht gereicht. Die Grazer verlieren auswärts 0:1 durch einen Elfmeter. Es war das erste Spiel nach der Trennung von Trainer Ferdinand Feldhofer und das erste unter der Leitung von Interimstrainer Joachim Standfest. Und alle Details zum Wetter hat jetzt Conny Kreins für Sie.
1: Ja, mit Wolken geht's Ihnen heutigen Tag. Sonne wird sich tagsüber nur zwischendurch zeigen. Am freundlichsten wird's heute im Norden der Obersteiermark. Kurze Regenschauer gibt's in der zweiten Tageshälfte, am ersten vom oberen Murtal bis in die Weststeiermark. Die Frühwerte liegen jetzt zwischen 12 und 17 Grad, die Nachmittagswerte dann 20 bis 24 Grad. Das ist es doch deutlich kühler und es ist nicht mehr schwül. Morgen am Sonntag geht's mit Wolken los. Ganz im Norden kann schon in der Früh sonnig sein. Im Tagesverlauf sollte es dann überall zumindest ein bisschen auflockern. Nachmittag bringt dann einiges an Sonne. Es bleibt aber angenehm von den Temperaturen her mit 20 bis 25 Grad.
2: 6.33 Uhr. Reisewochenende. Ist davon schon was spürbar?
1: Bis jetzt noch alles gut auf unseren Straßen. Schauen wir, wie sich das entwickelt. Jetzt kommen Sie auf jeden Fall überall gut voran. Stern 300, das ist unsere Kurzwahl für Ihre Verkehrsmeldungen.
2: Und wir helfen Ihnen heute beim Aufstehen, beim Hineinkommen in dieses Wochenende. Schönen guten Morgen.
1: Guten Morgen.
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0: Nix ist fix. Doch eines ist fix, wenn einer seine Traumfrau heiratet, da müssen wir dabei sein, Conny, gell?
1: Unbedingt.
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0: Dann rufen wir gleich einmal bei dieser Traumfrau an und hoffen, dass sie abhebt.
1: Das war halt ein aufregender Tag.
3: Guten Morgen.
0: Ah, ja. Guten Morgen, Kerstin, noch Schweiger?
3: Ja, genau.
1: Aber ab heute Pets?
3: Ja, sozusagen.
0: Ja, wir gratulieren recht herzlich und sind das Weckkommando sozusagen, kann man aber vorstellen. In dieser Nacht hat kaum einer ein Auge zugetan, oder?
3: Doch, wir haben ganz gut geschlafen.
0: Oh, schön.
3: Kurz, aber gut.
0: Kurz, aber gut. Aber dafür seid ihr ja schon lange genug zusammen. 17 Jahre ist uns verraten worden. Also da weiß man schon, was man bekommt.
3: Ja,
1: wir von Radio Steiermark wollen euch heute einen wunderschönen Tag und eine schöne Zukunft wünschen.
3: Oh, danke. Wer war denn der nette Auftraggeber?
1: Ja, was glaubst du? Wer kann das sein?
3: Ich glaube, der Peter.
0: Hm? Der Peter, der Nachbar und der Musikant des Tages. Richtig,
3: ja,
0: der Peter war's.
3: Danke, Betsy, gell, auf meiner Terrasse draußen.
0: Sind schon alle da und versammelt. Und ja, ich kann mir vorstellen, Maximilian und Melissa sind auch schon sehr aufgeregt, die beiden Kinder, oder?
3: Ja, die freuen sich aber, glaube ich, auch schon ganz.
0: Ja. Dann wünschen wir euch einen wunderschönen Tag, ein wunderschönes Fest und viele, viele gemeinsame Jahre.
3: Mei, danke, das ist ganz, ganz lieb. Danke.
0: Alles Liebe.
3: Danke.
1: Baba.

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4: 6:50 ist es, ob beim Samstagsfrühstück, beim Sporteln oder schon bei der Arbeit. Ich hoffe, der Tag beginnt für Sie auf alle Fälle perfekt. Das ist Radio Steiermark am Samstag.
5: Wer war?

0: Perfekt.
1: 7:07. Perfekt war es zwar nicht, aber die Leistung war nach der 0:8 Schlappe gegen Rapid. Gestern gegen Ried um einiges besser, aber es hat für den GRK leider doch nicht für einen Punkt gereicht. 0:1 durch ein Elfmetertor. Punkten muss heute auf alle Fälle Hartberg. Der TSV ist bisher noch punkte- und torlos. Heute treten die Oststeirer in Altach an ab 17 Uhr und Sturm empfängt Austria Lustenau ab 19:30 Uhr. Beide Spiele gibt's live bei uns auf Radio Steiermark.

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1: Am Mikrofon Arthur Treinacher. Guten Morgen. 220 Einsätze und Großalarm für 130 Feuerwehren. Eine breite Gewitterfront hat gestern Abend Oberösterreich getroffen und Schäden verursacht. Das Unwetter war lange vorhergesagt. Man konnte sich also darauf vorbereiten. Aus Linz, Gernot Hörmann.
2: Ab 18 Uhr waren viele Feuerwehren in Bereitschaft. In der Prognose ist man von Sturmspitzen im Bereich von 90 bis 100 km/h ausgegangen. Unsere Wetterstation in Wolfseck hat dann sogar eine Böe mit 107 km/h gemessen. 93 waren es in Enz, 88 km/h in Wels. Rund um Wels hat es auch besonders viele Schäden gegeben. In Gunskirchen im Bezirk Welsland wurde das Dach eines Veranstaltungszentrums beschädigt. In Wels-Vogelweide ist ein Dach eines Mehrparteienhauses abgehoben und umgeklappt worden. Bei überfluteten Kellern waren Feuerwehren beispielsweise in Neumarkt im Hausruckkreis im Einsatz. Es gab in vielen Gemeinden Stromausfälle, die zumeist aber rasch wieder behoben werden konnten. Insgesamt ist Oberösterreich auf den ersten Blick noch glimpflich davongekommen. Es gab zwar viele Schäden, jedoch liegen uns bislang keine Meldungen vor, dass Menschen verletzt wurden.
1: Die Sturmfront ist auch über den Norden Salzburgs gezogen. Am frühen Abend rückten die Feuerwehren im Flachgau, Tennengau und in der Stadt Salzburg zu mehreren Einsätzen aus. Kurz und heftig war auch das Gewitter über der Südoststeiermark. Betroffen war hier vor allem der Raum Feldbach. Die Bundesregierung hat gestern ihr Paket aus Klimaschutzgesetz und Dürrehilfen für die Bauern präsentiert. Rund 240 Millionen Euro fließen in die Landwirtschaft. Zudem soll Österreich bis 2040 klimaneutral werden. Die Opposition zeigt sich unzufrieden. Peter Daser aus unserer Innenpolitikredaktion. Was sind die Kritikpunkte?
3: Die Kritik kommt aus genau entgegengesetzten Richtungen. Für die Grünen, die wollen ja eigentlich schon lang ein Klimaschutzgesetz. Für die ist die jetzt von der Regierung präsentierte Variante zahnlos. Sie meinen, dass da für den Klimaschutz zu wenig getan wird. Und die Freiheitlichen wiederum, für die ist das zu viel. Die sagen, Klimaschutz bremst die Wirtschaft. Die Freiheitlichen hätten dafür gern mehr finanzielle Hilfen für die Bauern gehabt. Sie sagen, was da jetzt beschlossen wurde, das sei zu wenig.
1: SPÖ-Chef und Vizekanzler Babler hat seine Sommertour gestern in Linz gestartet und dabei auf eine Aussage von ÖVP-Kanzler Stocker Bezug genommen. Stocker hatte gesagt, Kindererziehung sei für ihn keine Arbeit. Babler widersprach, Kindererziehung sei selbstverständlich Arbeit. Dass man das heute noch diskutieren müsse, zeige, wie notwendig der Kampf für Frauenrechte sei. Nach gescheiterten Verhandlungen mit Kanada haben die USA neue Zölle verhängt. Seit Mitternacht gelten auf bestimmte kanadische Produkte Abgaben von 50%. Kanada weist die US-Forderungen als unfair zurück und kündigt Gegenzölle auf US-Waren an. Beide Seiten machen sich gegenseitig für das Scheitern der Verhandlungen verantwortlich. Das waren die Nachrichten mit Arthur Treinacher.
4: Und weiter geht's mit den Wetteraussichten.
5: Ja, heute gibt's Wolken, Sonne und ein paar Regenschauer in Österreich. Aktuell hat es in den Landeshauptstädten zwischen 12 Grad in Bregenz und 18 Grad in Eisenstadt. In der Steiermark heute recht unbeständig. Die Wolken sind jetzt noch dicht, werden zwischendurch aber sonnig auflockern. Am freundlichsten dürfte es heute ganz im Norden werden. Kurze Regenschauer gibt's auch bei uns am Nachmittag. Und die gibt's am ehesten vom oberen Murtal bis in die Weststeiermark. Tageshöchstwerte liegen zwischen 20 und 24 Grad. Morgen am Sonntag geht's mit Wolken los. Ganz im Norden kann es schon in der Früh sonnig werden. Im Tagesverlauf sollte es dann überall sonnig auflockern. Durch die Sonneneinstrahlung können sich allerdings wieder Quellwolken bilden und durch die Quellwolken ein paar vereinzelte Regenschauer. Tageshöchstwerte am Sonntag 20 bis 25 Grad.
4: 7:04 schauen wir auf die steirischen Straßen.
5: Da gibt es jetzt ein Problem auf der S6 Semmering-Schnellstraße in Fahrtrichtung Bruck. Da gibt es eine Sperre nach einem Unfall zwischen St. Marein und Kapfenberg.
4: Gute und sichere Fahrt wünschen wir.
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4: Also Conny, gewünscht haben wir es ja, uns und euch, erwartet haben wir es nicht, aber gestern in Obdach beim Heimatsommer Sonnenschein.
5: Wir müssen einen guten Draht nach oben gehabt haben.
4: Engelreisen.
5: Es war wirklich perfekt für den Radio Steiermark Heimatsommer in Obdach bis 16 Uhr und dann hat es zu regnen begonnen. Nein, meine Entschuldigung.
4: Besser geht's nicht. Auf alle Fälle, mal schauen, was alles los war in Obdach, war ein großartiger Heimatsommer gestern. Ein bisschen lassen wir Revue passieren. Aber jetzt nochmal mit einem Sommerkracher, Bryan Adams. Guten Morgen.
5: Morgen.

0: Superhit von Olivia Newton-John. 10 Minuten nach 7 ist es.
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0: Also ich bemühe jetzt wieder das gute alte Sprichwort, wenn Engel reisen. Ja. Es stimmt aber. Also Conny, ihr habt gestern viel, viel mehr Glück gehabt als zum Beispiel das Frequency Festival in Niederösterreich. Das musste nämlich abgebrochen werden. Der Heimatsommer in Obdach, der ist perfekt über die Bühne gegangen.
2: Die Prognose war ja nicht ganz klar, wie es werden wird. Und es hat wirklich am Anfang auch sehr düster ausgeschaut, wie wir ankommen sind. Dann hat sich das alles beruhigt. Es hat sogar die Sonne gescheint. Es war perfekt gestern von 1 bis 4 am Nachmittag in Obdach. Die Leute waren nett. Die Stimmung war gut und Betty O war mit dabei und auch die hat eine Riesenfreude gehabt.
0: Genau, die hat sich aber vorher mit D aufgewärmt.
3: Ich habe es auch total lustig gefunden, die Leute sind so lieb da. Das liegt wahrscheinlich am Zierwadl, gell? Ich war zum ersten Mal in Obdach und ich bin so gefreut, die Leute sind so lieb mitgegangen, also auch mit allen Facetten. Ich habe ja heute bewusst ein Programm mitgebracht, das war humoristisch, Gstanzl, Ballade fürs Herz und auch meine Kinder. Liederfacette habe ich mitgebracht und es hat mir total gefreut, dass sie so gut mitgegangen sind.
2: Das heißt, du wirst wiederkommen?
3: Ja, wir arbeiten jetzt dran. Ich bin schon zum Bürgermeister gegangen und habe gesagt, du, wie wäre das nächstes Jahr bei Betty O live in Obdach und ich glaube, das schaut gut aus.
2: Und bis zum nächsten Jahr haben wir ja noch ein bisschen Sommer vor uns. Wie geht dein Sommer weiter?
3: Ja, jetzt mache ich noch ein bisschen Sommerpause mit meiner Tochter. Die fängt ja im Herbst dann in Graz zum Schulegehen an. Und dann im September geht es wieder los. Da bin ich mal in den anderen Bundesländern, in Salzburg, im Oktober in Feldbach. Im November wieder in der Nähe von Graz, in Kaimbach. Und im Dezember bin ich dann auch in Spielberg, also da in der Nähe von Obdach zu sehen. Und auch in der Südsteiermark beim Weingarten Hotel Hagkamp, beim Bichler Schober, da werde ich wieder meine Weihnachtsprogramme spielen.
2: Danke vielmals, Betty O.
3: Vielen Dank für die Einladung, immer wieder gern dabei.
0: Hat ein bisschen was zu tun, die Betty O. Nächste Woche geht es bei uns weiter am Freitag mit dem Heimatsommer. Da sind wir am Schöckl und mit dabei werden alle Achtung sein. Aber jetzt die Betty noch einmal. Betty O, Glück, 7.13 Uhr.

0: Rising Girl, ein Sommerhit aus der Steiermark, sage und schreibe aus dem Jahr 2005, da hätte ich mich jetzt ein bisschen verschätzt. Apropos Sommerhit.
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0: Sind Sie eher Team Conny, dann sind Sie dabei.
3: Sarah Bette,
0: ja, aber wir haben auch ihn.
3: Favorit.
0: Das ist so. Ach, so schön. Kann man so schön mitsingen,
3: ja,
0: mittanzen. Passt so gut. 0316 42 58 58. Was ist Ihr Sommerhit?
3: Wir lösen auf, kurz nach 9.

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2: Guten Morgen.
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2: Guten Morgen.
3: Guten Morgen.
4: Guten Morgen.

0: 7.30 Uhr, Samstag, der 22. August.
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2: Für ein Graz, das zusammenhält. Unter dieses Motto stellen KPÖ und Grüne ihr neues Regierungsprogramm in der steirischen Landeshauptstadt, das gestern präsentiert worden ist. Chefredakteur Wolfgang Schaller hat sich diese Inhalte genauer angesehen. Wolfgang, was ist denn demnach von der Grazer Stadtregierung in den nächsten 5 Jahren zu erwarten?
3: Weiter wie bisher, so kann man das Regierungsprogramm mit einem Satz zusammenfassen. Aus Sicht vor allem der KPÖ durchaus verständlich. Immerhin hat man mit dieser Art Politik zu machen bei der Gemeinderatswahl die Nummer 1 Position weiter ausbauen können. Viel mehr als Überschriften findet man in dem 8-seitigen Papier jedenfalls nicht. Auf konkrete Projekte und Ideen für die Zukunft der wachsenden Stadt hat man angesichts des fehlenden Geldes überhaupt verzichtet.
2: Stichwort Geld. Graz hat bereits 2 Milliarden Euro Schulden und muss daher weiterhin sparen. Wo wird denn konkret weniger Geld fließen?
3: Wo genau gespart werden soll, war gestern nicht zu erfahren. Fix ist, dass in den nächsten beiden Jahren 65 Millionen Euro eingespart werden müssen. Daher werden die wohl härteren Verhandlungen erst folgen. Muss doch spätestens im Dezember ein Budget beschlossen werden. Und da wird man dann wohl erst sehen, worauf sich die Grazerinnen und Grazer politisch gesehen in den nächsten 5 Jahren einstellen müssen.
2: Interessant hier auch die künftige Ressortaufteilung. Die ÖVP muss die Bereiche Wirtschaft und Tourismus abgeben. Wie könnte sich das denn auswirken?
3: Ein Graz, das zusammenhält, ist mit dieser Ressortverteilung nicht unbedingt zu erkennen. So muss die ÖVP, die ihre Sitze im Gemeinderat halten konnte, auf für sie wichtige Aufgaben verzichten, während etwa die Grünen, die als einzige der Stadtregierungsparteien Stimmen und Mandate verloren haben, alle Bereiche behalten dürfen. Wie sich das tatsächlich auswirkt, wird man schon nächste Woche bei der konstituierenden Sitzung im Gemeinderat sehen. So hatte die ÖVP, wie zu hören ist, vor, Elke K. als Bürgermeisterin mitzuwählen. Ob das auch jetzt der Fall ist, wird sich weisen.
2: Danke Wolfgang Schaller für diese Analyse. Ein kurzes, aber heftiges Gewitter ist gestern Abend über die Südoststeiermark gezogen. Besonders betroffen war der Raum rund um Feldbach, wo die Feuerwehr vor allem damit beschäftigt war, umgestürzte Bäume von den Straßen zu räumen. Ein Baum fiel sogar auf ein Hausdach. Weitere Gebäude wurden durch die heftigen Windböen teilweise abgedeckt. Mehrere hundert Feuerwehrkräfte standen im Einsatz, punktuell auch in Fürstenfeld, Leibnitz und im Raum Weiz. Weit größer die Schäden nach der großen Hitze. Die Steirische Landwirtschaftskammer begrüßt daher das gestern von der Bundesregierung beschlossene Dürrepaket. Die heimischen Bauern sollen demnach indirekt mit 240 Millionen Euro unterstützt werden. Für 2 Monate erlassen werden etwa die Sozialversicherungsbeiträge. Die Prämie für die Hagelversicherung verringert sich im nächsten Jahr um 10%. Die wichtigsten Forderungen seien damit erfüllt worden, sagt der Steirische Landwirtschaftskammerpräsident Andreas Steinecker. Noch kurz zum Fußball. Nach dem 0:8-Debakel gegen Rapid hat der GRK gegen Ried gestern eine deutlich bessere Performance

0: Mans gezeigt. Für einen Sieg hat es aber dennoch nicht gereicht. Die Grazer verlieren erstmals unter Trainer Joachim Standfest in Ried mit 0:1. Dennis Bankowski berichtet.
1: Ein Elfmetertor von Neostürmer Pape Sissoko kurz vor der Pause nach Foul an Ante Bajic sichert den Riedern einen hart umkämpften Arbeitssieg. Der erste Saisonerfolg ist auch der erste unter Trainer Mario Despotovic.
2: Fühlt sich gut an. Ich glaube, dass die Mannschaft jetzt auch das verdient hat, weil man jede Woche so hart arbeitet. Und ich hoffe, dass es nur einer von vielen Siegen, die kommen.
1: Bitter endet das Debüt von GRK-Interimstrainer Joachim Standfest. Die Grazer präsentieren sich ebenbürtig, haben einige gute Möglichkeiten und beim vermeintlichen Führungstreffer nach einer knappen Abseitsentscheidung Pech.
3: Ich glaube, wir haben ein anständiges Spiel gemacht. Wir waren mehr als ebenbürtig. Wir haben einen guten Fight gebaut und sind leider als Verlierer vom Platz gegangen, aber es heißt einfach hart weiterarbeiten.
1: Heute folgen in der Bundesliga zwei Spiele. Um 17 Uhr Altach gegen Hartberg und um 19.30 Uhr Sturm Graz gegen Austria Lustenau.
0: Und Radio Steiermark berichtet über die Spiele der beiden Steirer Clubs natürlich live in einem Extra. Conny Greins, was macht das Wetter heute?
4: Ja, unbeständig geht es durch den heutigen Samstag. Jetzt sind die Wolken noch dicht in der Steiermark. Zwischendurch wird es aber immer wieder sonnig auflockern. Am freundlichsten wird es heute ganz im Norden der Obersteiermark. Aber auch kurze Regenschauer sind mit dabei. Die gibt es vor allem am Nachmittag und da am ehesten vom oberen Murtal bis in die Weststeiermark. Tageshöchstwerte heute nur mehr 20 bis maximal 24 Grad. Morgen am Sonntag geht es mit Wolken in den Tag. Aber auch morgen wird es immer wieder sonnig auflockern. Wobei morgen Nachmittag sind wieder ganz vereinzelt ein paar kurze Schauer möglich. Morgen aber eher unwahrscheinlich und die Nachmittagswerte eigentlich gleich wie heute, 20 bis 25 Grad.
5: 7:55 ist es. Tut sich was auf den Straßen?
4: Ja, da gibt es ein Problem auf der S6 der Semmering-Schnellstraße in Fahrtrichtung Bruck. Weiterhin eine Sperre nach einem Unfall zwischen St. Marein und Kapfenberg. Der Verkehr wird bei St. Marein zu einer parallel verlaufenden Landesstraße abgeleitet und die Sperre wird laut ASFINAG noch etwa eine Stunde dauern.
5: Wir wünschen gute und sichere Fahrt, wo auch immer Sie gerade unterwegs sind.
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5: Schönen guten Morgen.
4: Guten Morgen.

0: 7.38 Uhr am Samstag. Schönen guten Morgen.
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22. August. Wir sind mittendrin in der Urlaubszeit. Die einen haben den Urlaub hinter sich, die anderen vor sich. Wohin geht die Reise? Im heurigen Jahr, 7.42 Uhr ist es. Schönen guten Morgen.

0: Dreiviertel acht mittlerweile an diesem Samstagmorgen. Die lange Hitzewelle, die hat ihre Spuren hinterlassen. Conny, wir haben es heute schon gehört, Dürrehilfen für die Landwirtschaft. In der Landwirtschaft natürlich das große Problem, aber auch viele Hobbygärtner, die jammern ein bisschen über verdorrte Pflanzen, verdorrtes Gemüse, waren einfach die Temperaturen entsprechend.
1: Die Temperaturen waren viel zu lang, viel zu heiß, das muss man sagen. Und auch wenn jetzt ein bisschen Regen gekommen ist, es ist deutlich zu wenig. Auch wenn es jetzt Abkühlung gibt, bringt das nicht viel. Es bleibt einfach zu trocken im Land.
0: Was also tun, wenn die Pflanzen im Garten verdorrt sind? Unsere Radio Steiermark-Reporterin Anke Mandl, die weiß mehr.
2: Schönen guten Morgen aus der Gärtnerei Krobert in Graz. Jetzt um die Uhrzeit wird fleißig bewässert, also da strahlt auch alles grün. Wie wir aber alle wissen, ist es nicht immer so. Durch die Hitze schaut es bei vielen im Garten mehr braun als grün aus. Jasmina Krobert, du bist da Expertin. Wie checke ich denn, ob es da noch eine Chance gibt für meine braune Pflanze?
3: Also wenn es jetzt komplett braun ist und kein Lebenszeichen mehr vor der Pflanze sichtbar ist, würde ich es eher austauschen. Man kann zwar bei so verholzten Sachen auch an der Rinde kratzen und schauen, ob da noch was Grünes sichtbar ist. Dann sieht man, ob was lebt oder nicht. Also das ist ein gutes Anzeichen, wenn man das leicht abkratzt. Wenn es durchgehend braun ist, ist eigentlich schon abgestorben. Es ist ja möglich, dass man Sachen zurückschneidet und dann hofft, dass es nochmal austreibt. Aber meistens ist es, wenn es jetzt wirklich schon dürr ist, kaputt.
2: Was sind dann deine wichtigsten Tipps, auf was man beim nächsten Mal schauen muss?
3: Ich würde einfach schauen, wenn ich in Zukunft was setze und es ist sehr heiß angesagt, dass ich irgendwie versuche, einen Schatten zur Pflanze zu bringen. Und gleich in der Früh, also bevor man in die Arbeit fährt, schnell mal überall drüber gießen, dann ist der Garten eigentlich für den Tag gut gewappnet.
0: Und auf alle Fälle an diesem Wochenende perfektes Wetter zum Garteln. Es ist kühler, der eine oder andere Schauer könnte durchaus mit dabei sein. Nach wie vor halt immer noch viel zu trocken, obwohl das gestern speziell so im Bereich Graz Umgebung ein sehr angenehmer, kühlender Regen war. 7.48 Uhr, guten Morgen.

entspanntes Aufstehen am Samstagmorgen mit Radio Starmark und Albert Hammonds. Schön, dass Sie mit dabei sind.

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2: Am Mikrofon Arthur Treinacher. Landwirtschafts- und Umweltminister Norbert Totschnig von der ÖVP verteidigt das vereinbarte Klimaschutzgesetz. Darin ist Klimaneutralität bis 2040 festgeschrieben. Bis Ende 2027 soll dafür ein Fahrplan erarbeitet werden, allerdings ohne Sanktionen, wie Totschnig am Abend im ZIP2-Interview mit Marie-Claire Zimmermann betont.
3: Jeder legt Maßnahmen vor mit einem Zeitplan. Und damit haben wir ein sehr klares Bekenntnis, starkes Bekenntnis, wenn jeder dann in seinem Zuständigkeitsbereich hier die Maßnahmen ergreift und entsprechend dann die Gesetze erstellt und so weiter und so fort.
4: Ja, aber braucht nur irgendwas passieren und dann sagt derjenige in dem einen Bereich, na jetzt ist es sich leider nicht ausgegangen.
3: Das ist auch gerechtfertigt, es war auch der Wirtschaft sehr wichtig, dass wir eine Standortklausel hier einbauen. Was kann so eine volkswirtschaftliche Verwerfung sein, zum Beispiel eine Pandemie? Da ist klar, das sind dann einfach gröbere Maßnahmen notwendig, da muss man korrigieren und deshalb ist es auch notwendig oder möglich, dass der Klimafahrplan in einem solchen Fall auch geändert werden kann.
2: Sagt Totschnig in der ZIP 2. Die Opposition übt Kritik am Paket. Die FPÖ spricht von einem faulen Kompromiss. Für die Grünen ist das Gesetz zahnlos. Es werde zu wenig für das Klima getan. Bei einem massiven russischen Angriff auf ein Einkaufszentrum in der Ukraine sind mindestens 16 Menschen getötet und mehr als 130 verletzt worden. Der Angriff traf die Heimatstadt von Präsident Zelensky, Kryvyi Rih. Zelensky bezeichnete ihn als zynisch und verabscheuungswürdig. Nach dem ersten Treffer sei auch ein Angriff auf die Rettungskräfte erfolgt. TikTok und der chinesische Mutterkonzern ByteDance zahlen in den USA 400 Millionen Dollar. Das US-Justizministerium hatte dem Unternehmen vorgeworfen, persönliche Daten von Kindern unter 13 Jahren ohne Zustimmung der Eltern gesammelt zu haben. Mit der Zahlung wird die Klage beigelegt. Die angekündigte Sturmfront hat gestern Abend nicht nur Oberösterreich und die Südoststeiermark, sondern auch den Norden Salzburgs getroffen. Die Einsatzkräfte waren gefordert, wie Marius Holzer berichtet.
5: Vor allem die Stadt Salzburg und mehrere Gemeinden im Flachgau hat der Sturm gestern getroffen. 250 Feuerwehrkräfte sind zu rund 30 Einsätzen ausgerückt. Umgestürzte Bäume oder Äste haben dabei die größten Probleme verursacht. Teilweise sind sie auf Strom- oder Obusleitungen gefallen. Im Stadtteil Liefering hat der Wind eine große Weide umgeworfen, die aber nur auf eine Zufahrt gestürzt ist. Auch am Wolfgangsee und am Wallersee waren Feuerwehren und Wasserrettung im Einsatz. Mehrere Boote sind dort gekentert. Auch Stand-up-Paddler sowie Elektroboote gerieten in Not. Gefordert waren die Einsatzkräfte dann noch einmal später in der Nacht in St. Johann. Dort hatte ein Verkehrsunfall eine Vermisstensuche zur Folge. Dabei haben mehr als 100 Einsatzkräfte samt Drohnen, Booten und einem Polizeihund nach dem Fahrzeuglenker gesucht. Eineinhalb Stunden später wurde der verletzte Lenker im Gemeindegebiet von Bischofshofen angetroffen und der Rettung übergeben.
2: Das waren die Nachrichten mit Arthur Treinacher.
6: Und ruhigeres Wetter erwartet uns am Wochenende.
7: Ja, und es ist nicht mehr so schwül und kühler jetzt geworden in der Steiermark, aber unbeständig geht es durch den heutigen Tag. Jetzt sind die Wolken noch relativ dicht und das in weiten Teilen unseres Landes. Zwischendurch wird es heute aber immer wieder sonnig auflockern. Am meisten Sonne wird es ganz im Norden geben. Allerdings sind heute Nachmittag auch kurze Regenschauer mit dabei. Die gibt es am ehesten vom oberen Murtal bis in die Weststeiermark. Tageshöchstwerte heute 20 bis 24 Grad. Morgen am Sonntag geht es wieder mit Wolken in den Tag. Aber auch morgen werden die Wolken immer wieder sonnig auflockern. Morgen Nachmittag sind ganz vereinzelt, wenn in und ums Bergland ein paar kurze Regenschauer möglich. Im Großen und Ganzen bleibt es aber teilweise sonnig und trocken und das bei 20 bis 25 Grad.
6: 8:04. Ein Problem begleitet uns heute schon in der Früh.
7: Ja, und zwar ist es die S6, die Semmering-Schnellstraße in Fahrtrichtung Bruck. Da gibt es weiterhin eine Sperre nach einem Unfall und zwar zwischen St. Marein und Kapfenberg. Der Verkehr wird bei St. Marein zu einer parallel verlaufenden Landesstraße abgeleitet und die Sperre wird laut Asfinag noch etwa eine halbe Stunde dauern.
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6: Und natürlich mit den Sommerhits aller Zeiten. Starten wir gleich los.
7: Unbedingt.
6: Unbedingt. Kid Rock. All summer long. Rein in ein neues Sommerwochenende. Schönen guten Morgen wünschen wir.
7: Guten Morgen.

0: Immer wieder gern gehört. Elvis Presley.
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0: Ja, und wir sind noch immer auf Sommertour und zwar gerade noch in der Steiermark, im letzten Zipfel, nämlich in Weißkirchen, im Bezirk Murtal. Andreas Pollhammer bewirtschaftet den Ziegenhof Melter. 2014 wurde der Betrieb von Rindern auf Ziegen umgestellt, 2020 eine kleine Hofmolkerei gebaut und bereits 2021 konnte die Familie den Landessieg beim Ziegenkäse gewinnen. Heute Samstag ist Andreas Pollhammer am Bauernmarkt in Knittelfeld und Eva Böttler hat ihn und seine Ziegen in Weißkirchen besucht.
2: Ja, also von klein auf habe ich das gehabt. Also ich habe mit 5 Jahren die ersten Schafe gekriegt und mit 7 Jahren meine erste Gas gekauft. Das ist mir quasi in die Wiege gelegt worden, ja.
3: Heute als Betriebsführer auch, jetzt darf man glaube ich ein bisschen reinschauen bei euch in den Stall.
2: Ja, gern.
3: Ja, wie aufs Kommando, das Radio ist da und sie melden sich schon. Wie viel Gas, wie viele Ziegen sind denn da herinnen? Und ich glaube, das sind jetzt nicht alles die gleichen.
2: Nein, es sind nicht alles die gleichen. Wir haben jetzt 50 Milchziegen und da sind circa Hälfte mit Sahnenziegen, das ist die Hauptmilchrasse in Österreich. Und die zweite Rasse ist eine hochgefährdete Rasse, das sind die steirischen Scheckenziegen. Das sind von Grazer Bergland.
3: Die fühlen sich im Zirmland auch wohl?
2: Da fühlen sich im Zirmland auch sehr wohl, genau.
3: Sie können sich da komplett frei bewegen, ist sicher, Sie können da ausziehen und rein bei euch?
2: Ja, es ist ein Tieflaufstall, also die haben mehr als genug Platz. Und ja, da draußen haben wir eine Kratzbürste aufgehängt. Der ist fast den ganzen Tag im Betrieb. Also wir wählen das Programm ferner.
3: Ja, ein paar Schritte weiter vom Ziegenstall ist eigentlich schon
2: die Hofkäserei. Wir verarbeiten rund 20.000 Liter im Jahr.
3: Da sehen wir schon die typischen Formen dann, also dass der runde Ziegenkäse rauskommt.
2: Genau, da ist der Frischkäse jetzt drinnen. Machen dann wir einen Ziegenfrischkäse in Topfen, Aufstriche. Dann haben wir noch einen Frischkäse in Öl haben wir eingelegt, so eine Art Hirtenkäse ist das. Und im Sommer haben wir auch noch einen Ziegenkäse in Speckmantel, das ist ziemlich der Renner nachher, wenn es zum Grün wird. Ziegenmilch gibt es bei uns ab Hof und am Bauernmarkt.
3: Stichwort Bauernmarkt, aber wo kann man euch denn auf den Bauernmärkten finden?
2: Wir sind jetzt rein nur mehr in Knittelfeld am Bauernmarkt, vertreten von 7 bis 12 Uhr und da freut es uns, wenn es vorbeischaut.
0: Ein Gruß zu allen Bauernmärkten in der Steiermark. Gleich 8:45.

0: So klingt ein Welthit. Falco Amadeus.
1: 8.18 Uhr ist es gleich. Wir haben ein Problem, Conny, den ganzen Morgen schon.
2: Ja, und zwar auf der S6 der Semmering-Schnellstraße in Fahrtrichtung Bruck. Da gibt es weiterhin eine Sperre nach einem Unfall zwischen St. Marein und Kapfenberg. Aber die im Stau stehenden dürfen jetzt auf Anweisung der Polizei umdrehen. Der nachfolgende Verkehr wird bei St. Marein zu einer parallel verlaufenden Landesstraße abgeleitet. Die Sperre wird laut Asfinag noch etwa bis 8.30 Uhr dauern. 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

0: Meghan Trainor, das ist die Musik zum Aufstehen am Samstag. Apropos Musik.
1: Das oder das?
2: Welcher Sommerhit darf sein?
0: Da haben wir zwei Riesenhits zur Auswahl.
3: Ja, und es geht schon in eine eindeutige Richtung, würde ich mal sagen.
0: Ach so, in meine. Oder in deine.
3: In meine.
0: Ja, da gibt es schon eine nette Liebeserklärung.
4: Buongiorno, Gottfried Lebeina. Sono in Italia e vorrei sentire la musica italiana.
0: Wow. Ciao, la musica italiana.
3: Wir fragen Sie, was wollen Sie hören? 036 42 58 58.
0: Bis 9 ist noch Zeit. Schönen guten Morgen.

0: Anne Murray. Schönen guten Morgen am Samstag, Samstag, der 22. August, 8.30 Uhr.
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2: In der heimischen Milchwirtschaft bahnt sich eine überraschende Fusion an. Die Berglandmilch mit Sitz in Wels in Oberösterreich plant offenbar, das Molkereigeschäft der obersteirischen Molkerei in Knittelfeld zu übernehmen. Die Bundeswettbewerbsbehörde bestätigt gegenüber dem ORF zumindest eine entsprechende Anfrage. Stefan Schnabel berichtet.
3: Laut der Behörde haben die Unternehmen schon einmal zu dem möglichen Deal angefragt. Eine offizielle Anmeldung liegt aber noch nicht vor. Laut Berichten in Agrarmedien hat die obersteirische Molkerei ihre Mitglieder informiert, in Fusionsgespräche mit der Berglandmilch einzutreten. Dabei verhandelt ein kleiner Anbieter mit einem sehr großen. Die obersteirische Molkerei verarbeitet laut dem Medium Agrar heute 5% der österreichischen Milch und hat mehr als 1100 Lieferanten. Die Berglandmilch wiederum ist Österreichs größte Molkerei mit mehr als 8000 Lieferanten und könnte durch die Fusion weiter wachsen. Die Bundeswettbewerbsbehörde geht davon aus, den Deal zu prüfen.
2: In der Nacht auf heute sind verstärkte Verkehrskontrollen auf den steirischen Straßen durchgeführt worden. Die Bilanz: insgesamt wurden fast 1500 Anzeigen erstattet und 19 Führerscheine abgenommen. Die mit Abstand meisten Anzeigen setzte es wegen zu hohen Tempos. 38 Lenker wurden angezeigt, weil sie alkoholisiert waren, weitere 4, weil sie unter Drogen standen. Im Großraum Graz versuchten 2 Autolenker zudem vor der Polizeikontrolle zu flüchten. Beide Lenker konnten letztlich gar keinen Führerschein vorweisen. In Broleb im Bezirk Leoben steht ein 86-Jähriger unter Verdacht der Tierquälerei. Dem Mann wurden gestern ein Rotfuchs und 4 Katzen abgenommen. Den Rotfuchs hatte der 86-Jährige illegal gehalten. Die Katzen lebten laut Polizei in einem mit Tierkot und Müll verschmutztem Haus. Gegen den laut Polizei amtsbekannten Tierbesitzer besteht bereits ein Waffenverbot und das Verbot, Wildtiere zu halten. Bei Forstarbeiten in St. Margareten bei Knittelfeld im Bezirk Murtal ist gestern ein Arbeiter von einem Felsbrocken schwer verletzt worden. Der Stein hatte sich etwas oberhalb des 49-Jährigen gelöst und den Mann mehrere Meter weit in steiles, unwegsames Gelände mitgerissen. Der Arbeiter wurde schließlich unter dem Felsbrocken eingeklemmt und musste von 2 Kollegen befreit werden. Der Schwerverletzte wurde schließlich aufwendig mit dem geborgen und mit dem Hubschrauber ins OKH Graz gebracht. Apropos Graz, wir blicken in die Landeshauptstadt. Hier ist gestern das neue Regierungsprogramm von KPÖ und Grünen präsentiert worden. ORF Steiermark-Chefredakteur Wolfgang Schaller hat sich die genauen Inhalte für uns noch einmal angesehen und analysiert, was das neue Programm für die kommenden 5 Jahre bedeutet.
4: Weiter wie bisher, so kann man das Regierungsprogramm mit einem Satz zusammenfassen. Aus Sicht vor allem der KPÖ durchaus verständlich. Immerhin hat man mit dieser Art Politik zu machen bei der Gemeinderatswahl die Nummer 1 Position weiter ausbauen können. Die Grünen wiederum dürften aus der Wahlniederlage nicht allzu viel gelernt haben. Wären die Grazerinnen und Grazer mit der bisherigen Politik der Grünen in der Stadtregierung so zufrieden gewesen, hätte das Ergebnis vermutlich etwas anders ausgesehen. Viel mehr als Überschriften findet man in dem 8-seitigen Papier jedenfalls nicht. Auf konkrete Projekte und Ideen für die Zukunft der wachsenden Stadt hat man angesichts des fehlenden Geldes überhaupt verzichtet. Wo genau

0: Gespart werden soll, war gestern nicht zu erfahren. Fix ist, dass in den nächsten beiden Jahren 65 Millionen Euro eingespart werden müssen. Daher werden die wohl härteren Verhandlungen erst folgen. Muss doch spätestens im Dezember ein Budget beschlossen werden. Und da wird man dann wohl erst sehen, worauf sich die Grazerinnen und Grazer politisch gesehen in den nächsten 5 Jahren einstellen müssen.
1: Ja, und welches Wetter uns heute erwartet, das sagt uns jetzt Conny Kreitz.
2: Wechselhaft geht's durch den heutigen Tag. Die Wolken lockern jetzt aber verbreitet schon sonnig auf und tagsüber geht's eigentlich genauso weiter. Es gibt einen Mix aus Sonne und Wolken. Kurze Regenschauer sind auch dabei, die gibt's aber erst im Laufe des Nachmittags und da am ehesten vom oberen Murtal bis in die Weststeiermark. Tageshöchstwerte liegen heute zwischen 20 und 24 Grad. Morgen am Sonntag geht's wieder mit Wolken in den Tag. Die lockern aber auch morgen nach und nach sonnig auf. Regenschauer bleiben die Ausnahme, gibt's aber wenn, am ehesten am Nachmittag im Bergland. Und die Höchstwerte auch morgen angenehm, 20 bis 25 Grad.
3: Klingt gut. 5 Minuten nach 8:30 ist es.
2: Und da gibt es jetzt eine gute Nachricht für die S6, die Semmering-Schnellstraße in Fahrtrichtung Bruck, und zwar zwischen St. Marien und Kapfenberg. Die Sperre ist jetzt aufgehoben, die Unfallstelle geräumt.
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3: Und vor allem mit denen da.
2: Mit ABBA.
3: Ja, das ist so richtig zum Aufwachen. Nicht nur für die Conny, die eh schon wach ist, sondern für Sie alle da draußen in der Steiermark. Guten Morgen.
2: Guten Morgen.

0: Wenn nicht wir, das hat sich offenbar auch Max Verstappen gedacht. Die Formel 1 macht an diesem Wochenende Station in Zandvoort. Grand Prix der Niederlande steht auf dem Programm und für Max Verstappen heißt das 15 Saisonen in ein und demselben Formel 1 Team. Das hat es in der Vergangenheit noch nicht gegeben. Und Max Verstappen könnte mit seiner Vertragsverlängerung bei Red Bull jetzt zum neuen Rekordhalter werden. Guten Morgen, Gerd Prohaska.
1: Ja genau, länger als die meisten Ehen soll nämlich diese Partnerschaft halten. Schönen guten Morgen. Verstappen sieht die Liaison als Übung für seine mögliche Ehe mit Kelly Piquet.
2: Yeah, practicing for my own marriage, you know, just seeing how long I can eke that out.
1: Und das Ziel muss sein, dass die private Ehe zumindest dreimal so lange hält wie der 15 Jahre Deal mit dem Bullen.
2: Triple that, at least. In marriage.
1: Und in Wirklichkeit ist der Vergleich gar nicht so weit hergeholt. Das Red Bull Team ist nämlich seine zweite Familie.
2: It's like a second family for me.
1: Der Fahrervertrag bis 2030 ist unterschrieben. Der mögliche Ehevertrag, der ist erst in Ausarbeitung.
0: Dann drücken wir ihm für beides die Daumen.

0: Sie brauchen mehr Musik, mehr Sommerhits, kein Problem.
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0: Zwei ganz große treten da gegeneinander an. Der eine. Da schmilzt die Conny.
3: Mein Favorit.
0: Der andere. Schön.
3: Dein Schön. Favorit und nicht nur deiner.
0: Aber es war ein netter Versuch.
4: Buongiorno, Gott sei Lebeina. Sono in Italia e vorrei sentire la musica italiana. Ciao.
0: Ja, ciao. Im wahrsten Sinn des Wortes, da haben einige gekontert.
5: Ich bin Sami, St. Stephan. Ich tippe für Udo Jürgens griechischer Wein.
6: Ja, Hacke Elisabeth. Ich war heuer schon auf Mykonos und Zyrus. Und es würde mich freuen, wenn Udo Jürgens gespielt würde. Danke.
7: Josef Rander Basile. Ich tippe für griechischer Wein von Udo Jürgens.
0: Liebe Conny, was sagst du jetzt?
3: Bis jetzt überstimmt, aber es ist noch nicht vorbei. Bis 9 können Sie abstimmen.
0: Wo sind die Italiener? 036 42 58 58.

3 Minuten noch bis 9 Uhr. Ich freue mich schon auf unsere Kinderreporter. Die entführen uns nämlich heute in die Tierwelt Herberstein. Und da gibt's Nachwuchs

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1: Am Mikrofon Arthur Treinacher. Die russischen Luftangriffe auf ukrainische Städte werden immer heftiger. Ein belebtes Einkaufszentrum in Kryvyi Rih wurde mehrfach beschossen. Auch Mykolaiv und Kharkiv wurden angegriffen. Seit gestern wurden mindestens 22 Menschen getötet und über 130 verletzt, darunter viele Kinder. Hartmut Fiedler berichtet.
2: Russland kommt seinen Kriegszielen in der Ukraine militärisch nicht entscheidend näher. Die beinahe unaufhörlichen Luftangriffe zielen dafür direkt auf die ukrainische Bevölkerung. Alle paar Stunden in einer anderen Stadt. Besonders blutig ist der Beschuss eines Einkaufszentrums in Kryvyi Rih im Osten der Ukraine. Kurze Zeit nach der Explosion der ersten Drohnen schlägt eine zweite Serie ein. Gerade als der Rettungseinsatz im Gang ist. Präsident Volodymyr Zelensky spricht von russischem Terror. Heute früh schrillten in der Hauptstadt Kiew wieder die Sirenen. Wie immer, wenn ein russischer Angriff bevorsteht.
1: In den USA hat eine Bundesrichterin den von der Trump-Regierung verhängten Einwanderungsvisastopp für Staatsangehörige aus 75 Ländern aufgehoben. Die Regelung sei offensichtlich rechtswidrig und überschreite die Befugnisse des Außenministers, so die Richterin. Scharf kritisiert werden das Klimaschutzgesetz und die Dürrehilfen für die Bauern von der Opposition. Die FPÖ findet, die Bauern bekommen zu wenig, die Grünen halten das Klimaschutzgesetz für wirkungslos. Die Regierungsparteien ÖVP, SPÖ und NEOS sehen das Paket dagegen als großen Erfolg. Eine Sturmfront ist gestern Abend über Teile Österreichs gezogen. Besonders gefordert waren die Einsatzkräfte in Oberösterreich und Salzburg. In Niederösterreich musste das Frequency Festival abgebrochen werden. Aber auch in der Südoststeiermark gab es Dutzende Einsätze. Barbara Schupfer.
3: Kurz, aber heftig war das Gewitter, das gestern Abend gegen 18 Uhr über die Südoststeiermark gezogen ist. Besonders betroffen war der Raum rund um Feldbach. Die Einsatzkräfte waren laut Feuerwehr vor allem damit beschäftigt, die Verkehrswege wieder freizuräumen, weil Bäume entwurzelt wurden und auf Straßen stürzten. Teils mussten auch Gebäude gesichert werden. Unter anderem stürzte ein Baum auf ein Hausdach. Weitere Gebäude wurden durch die heftigen Windböen teilweise abgedeckt. Insgesamt 90 Mal mussten die Feuerwehren innerhalb von 3 Stunden ausrücken, punktuell auch in Fürstenfeld, Leibnitz und im Raum Weiz. Mehrere hundert Feuerwehrkräfte standen im Einsatz.
1: Auf der griechischen Insel Limnos ist ein Waldbrand ausgebrochen. Dutzende Urlauberinnen und Urlauber sind vorsorglich in Sicherheit gebracht worden. In Griechenland steht eine neue Hitzewelle an. An diesem Wochenende sollen es teilweise bis zu 42 Grad werden. Das waren die Nachrichten mit Arthur Treinacher. Zum Wetter.
4: Teils sonnig, teils bewölkt. Heute in Österreich, in der Steiermark, wird der Tag wechselhaft verlaufen. Die Wolken lockern aber jetzt verbreitet sonnig auf. Tagsüber geht es eigentlich genauso weiter. Es gibt einen Mix aus Sonne und Wolken. Am meisten Sonne wird es im Tagesverlauf im Norden der Obersteiermark geben. Kurze Regenschauer sind heute auch dabei. Die gibt es vor allem am Nachmittag und da vom oberen Murtal bis in die Weststeiermark. Tageshöchstwerte gehen deutlich zurück und es ist auch nicht mehr schwül. 20 bis 24 Grad heute Nachmittag. Morgen am Sonntag eigentlich ganz ähnlich. Es geht los mit relativ dichten Wolken. Die werden tagsüber immer wieder sonnig auflockern. Am Nachmittag sind vereinzelt in und ums Bergland ein paar kurze Schauer möglich. Im Großen und Ganzen bleibt es aber trocken. Und angenehm von den Temperaturen her, morgen 20 bis 25 Grad.
5: 9:04, wir schauen auf die steirischen Straßen.
4: Wieder ein Problem auf der S6 der Semmering-Schnellstraße, jetzt bei Mürz-Zuschlag. Vor dem Ganstein-Tunnel wird der Verkehr noch für ein paar Minuten angehalten. Ein defektes Auto wird gerade aus dem Tunnel geschleppt.
5: Bitte um besondere Vorsicht und gute Fahrt.
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5: Und nicht nur mit uns, nein, Nena mit dabei, Kim Wilde, Ringo Starr, Zucchero und unsere Kinderreporter. Na, starten wir rein.
4: Super, läuft's.
5: Yes. Schönen guten Morgen.

0: Ringo Starr, Photograph. Ja, viel zu fotografieren gibt's derzeit auch in der Tierwelt Herberstein.
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0: Wenn es nämlich in der Tierwelt Herberstein Nachwuchs gibt, dann ist das für die Besucherinnen und Besucher immer eine besondere Attraktion. Auch unser Kinderreporter-Team um Doris Rudloff-Gareis war neugierig und wollte sich beim Besuch im Tierpark aktuell informieren. Livia und Lara haben sich umgeschaut und umgehört und die Zoologin Martha Moritz um ein Interview gebeten.
2: Martha, welches Tier kriegt als nächstes ein Junges?
3: Normalerweise ist es schwer vorauszusagen, aber so wie es gerade ausschaut, wird unsere Barockeselstute die nächste sein, die ein Baby bekommt. Also der Bauch ist schon sehr, sehr, sehr dick.
2: Was bedeutet Barockesel?
3: Ja, die Tiere haben deswegen den Namen, weil sie in der Barockzeit das Tier für die höher gestellten Damen waren. Und weil die so eine schöne, helle Farbe haben, hat es den Damen gefallen und die sind dann mit den Eselchen ja im Wagen gefahren, also die haben den Wagen gezogen.
2: Und wer hat schon den Nachwuchs bekommen?
3: Ja, da haben wir schon einige heuer. Die ersten, die man sieht, das sind ja unsere Dammhirsche. Und beim Dammwild gibt es schon jede Menge jungen, gefleckten Nachwuchs.
2: Habt ihr die Kleinen gesehen, wie sie auf die Welt gekommen sind?
3: Ja, am Anfang ist es immer ein bisschen schwierig, weil die haben ein großes Gehege. Und dann legen die Mütter ihre Kleinen aber auch im Wald an einem versteckten Platz ab und kommen nur hin, damit die Kleinen Milch trinken können. Und erst wenn sie ein bisschen größer sind, dann laufen sie mit den Müttern mit und dann sieht man sie auch als Besucher.
2: Martha, welche Tiere sind denn im Frühling auf die Welt gekommen?
3: Im Frühling ist zum Beispiel unser kleiner Luchs auf die Welt gekommen. Also das war am Anfang auch total spannend, weil an einem Tag war plötzlich die Mama Luchs nirgends zu sehen. Ja, und dann am nächsten Tag war sie wieder da, hat so getan, als wäre gar nichts. Und dann haben wir aber in der Höhle ein Baby gehört.
2: Und wie lang bleibt das Junge in der Höhle?
3: Ja, das ist ein paar Wochen in der Höhle drinnen, weil am Anfang ist es so, ein Luchsbaby sieht ja noch nichts und hört auch nichts. Und das ist komplett auf die Mama angewiesen. Also das trinkt zuerst einmal nur Milch und wächst und trinkt Milch und wächst. Ja, und wenn es dann so ungefähr 4 Wochen alt ist, dann kann es sein, dass es zum ersten Mal raustappt aus der Höhle. Und dann ist der große Moment, wo wir die Kleinen auch sehen.
2: Hat das Panda-Weibchen eigentlich auch Babys bekommen?
3: Ja, das war wieder ganz spannend, wenn unsere Kalina, also das Panda-Weibchen, dann plötzlich Lust bekommt, hin und wieder auch Fleisch zu fressen. Dann könnte es sein, dass es wirklich Nachwuchs gibt. Und so war es auch. Und Mitte Juni ist dann ja der Panda-Nachwuchs geboren.
2: Hast du sie schon gesehen?
3: Nein, ich habe sie auch noch nicht gesehen. Da geht nämlich von uns keiner rein, nur die Tierpfleger kontrollieren, ob alles in Ordnung ist. Wir lassen die beiden nämlich komplett in Ruhe mit ihrer Mama. Die sollen sich ja super eingewöhnen bei uns.
2: Danke, dass du uns das erzählt hast, Martha.
3: Wie immer gerne.
0: Spannendes über den Nachwuchs in der Tierwelt Herberstein.

0: das Leben. Eine Achterbahn, Ronan Keating.
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0: Das war ein harter Kampf heute, Conny.
3: Ja, die Italiener waren schneller.
0: Für das. Ja, aber die Griechenland-Fans
3: waren mehr.
0: Waren mehr.
4: Ich stimme für Udo Jürgens griechischer Wein, der ist wunderbar. Danke vielmals.
0: Der ist wunderbar, danke vielmals.
3: Also
0: danke allen,
3: es war eindeutig,
0: haben.
3: Genau.
0: Ja, eindeutiges Ergebnis. Wir tanzen jetzt alle gemeinsam mit, auch die Italien-Fans, beim griechischen Wein 9.22 Uhr. Guten Morgen.
3: Guten Morgen.

0: 9.30 Uhr ist es gleich. Samstag, der 22. August.
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2: Die oberösterreichische Berglandmilch steht offenbar davor, die obersteirische Molkerei in Knittelfeld zu übernehmen. Die Bundeswettbewerbsbehörde bestätigt, dass die beiden Unternehmen bereits eine entsprechende Anfrage gestellt, die Fusion aber noch nicht konkret angemeldet haben. Über die bevorstehenden Fusionsgespräche schon informiert wurden die Mitglieder der obersteirischen Molkerei, die derzeit 1500 Lieferanten zählt. Die Berglandmilch hingegen ist mit 8000 Lieferanten schon jetzt die größte Molkerei in Österreich. Zufrieden mit dem Dürrepaket der Bundesregierung zeigt sich die Steirische Landwirtschaftskammer. Wie gestern beschlossen, sollen die Landwirte indirekt mit 240 Millionen Euro unterstützt werden. Für 2 Monate erlassen werden etwa die Sozialversicherungsbeiträge. Die Prämie für die Hagelversicherung verringert sich im nächsten Jahr um 10%. Die wichtigsten Forderungen seien damit erfüllt worden, sagt der steirische Präsident der Landwirtschaftskammer, Andreas Steinecker. Blitzschlag war am Donnerstagabend der Auslöser für einen Dachstuhlbrand in Grad-Weinstraß-Engel. Das haben jetzt die Brandermittlungen ergeben. Ausgegangen war das Feuer im Giebel des unbewohnten Hauses. Bald darauf stand das gesamte Dach in Flammen. Wie berichtet, standen bei dem Brand mehr als 90 Feuerwehrkräfte bis in die Nacht im Einsatz. Wie groß der genaue Sachschaden ist, ist noch nicht geklärt. Und was das Wetter heute bringt, das sagt uns jetzt Conny Kreins.
3: Jetzt gibt es eigentlich gerade viel Sonne in der gesamten Steiermark, aber es ziehen heute tagsüber immer wieder Wolken durch. Also es gibt ein Wechselspiel aus Sonne und Wolken. Und am Nachmittag kommen ein paar kurze Regenschauer dazu. Die sind dann am ehesten vom oberen Murtal bis in die Weststeiermark möglich. Tageshöchstwerte heute 20 bis 24 Grad und die schwüle Luft ist jetzt aus der Steiermark hinausgeweht. Morgen am Sonntag schaut es eigentlich ganz ähnlich aus. Es gibt Wolken, es gibt Sonnenschein, es wird in weiten Teilen der Steiermark zumindest ab und zu sonnig. Auch morgen Nachmittag sind vereinzelt ein paar kurze Schauer möglich, die sind aber relativ unwahrscheinlich und wenn es die gibt, dann vor allem in und ums Bergland und die Nachmittagswerte am Sonntag 20 bis 25 Grad.
0: Ein angenehmes Sommerwochenende. 9.32 Uhr, wie schaut es auf den Straßen aus?
3: Gut, gibt es gute Nachrichten, sie kommen derzeit überall ohne Probleme voran. Wir hoffen, es bleibt dabei. Stern 300, das ist unsere Kurzwahl für Ihre Verkehrsmeldungen.
0: Und wir gehen in die letzte Runde von Guten Morgen Steiermark am Samstag. Wir, das sind
3: Conny Kreins
0: und Sigrid Roch. Los geht's mit den Rolling Stones. Start me up. Schönes Wochenende.
3: Guten Morgen.

0: Billy Steirisch und ihr Pferdl. Und die Billy, die wird uns begleiten beim Heimatsommer bei der letzten Station am 11. September dann in Übelbach.
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0: Und gestern, liebe Conny, warst du gemeinsam mit dem Thomas Seidel und mit der Betty O. in Obdach. Und ja, ihr habt Spaß gehabt.
2: Ja, super war. So, liebe Leute, das Wetter hat gepasst, die Stimmung war super und die Region hat ja auch sehr viel zu bieten.
0: Mhm. Was? Das hören wir jetzt von der Isabella Peinhab vom Tourismusverband Murtal. Ja, der hast du einen beinharten Wordrap vorgelegt.
2: Genau. Und wir beginnen gleich mit A wie Almrausch.
3: Ja, genau. Der blüht jetzt zwar nicht mehr, aber lohnt sich auf jeden Fall einmal ins Murtal zu kommen zwischen Juni und Juli, weil da ist dann die ganze Alm bei uns pink, rosa, violett gefärbt und ist auf jeden Fall einmal einen Besuch wert.
2: Ha, wie Hotels.
3: Wir haben bei uns im Murtal mittlerweile rund 900 Nächtigungsbetriebe. Das heißt, wir müssen ja auch viele Gäste rund um die Großveranstaltungen unterbringen. Also wer im Murtal Urlaub machen will, findet auf jeden Fall das Passende.
2: M wie Motorsport.
3: Murtal ist bekannt für den Red Bull Ring. Und das heißt, nicht nur die Großveranstaltungen wie eine Formel 1 oder eine MotoGP sind bei uns zu Gast, sondern man kann eigentlich das ganze Jahr über Motorsport-Feeling und Adrenalin auch erleben.
2: N wie Nims Radl.
3: Nims Radl ist unser Radknotensystem. Das ist in Österreich einzigartig und ermöglicht es, dass man individuelle Touren planen kann und sozusagen von Punkt zu Punkt radelt und sollte auf jeden Fall mal jeder ausprobieren.
2: Wie wandern?
3: Wir haben im Murtal einige verschiedene Gebirgszüge, die sozusagen auch die verschiedensten Wandertypen dann auch ansprechen. Und ich würde mal sagen, jetzt hier in Obdach sind wir in den Seetaler Alpen mit dem Zierwitzkogel. Den sollte jeder mal auf jeden Fall bewandern.
2: Und Z wie Zerbst.
3: Von Mitte September bis Mitte Oktober heißt es im Murtal auf zum Zirbenherbst, zum Zerbst. Da gibt es viele Veranstaltungen, tolle Wanderungen und Kulinarik rund um die Zirbe, die vielleicht noch nicht jeder so kennt. Das heißt, die sollte man auf jeden Fall einmal ausprobieren.
2: 1000 Gründe ins Murtal zu kommen.
3: Ganz genau, die Mischung macht's.
0: Und ich sage jetzt noch U wie Umberto. Umberto Tozzi. Eine Minute. Na? 41 ist es, 9.41 Uhr, jetzt haben wir es genau.

0: Samstag, 9.47 Uhr. Wir sind angekommen, gemeinsam im Wochenende.
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0: Schön, dass Sie mit uns aufgestanden sind.

Ja, weiter geht's bei uns nicht mit Therese, sondern mit Christine Kuzelnik. Sie begleitet sie weiter durch den Sommersamstag. Was haben wir heute noch anzubieten? Zum Beispiel Fußball-Bundesliga. Da ist ja gestern die bessere Leistung des GAK nicht belohnt worden. Es gab eine knappe Niederlage gegen Ried. Und heute stehen zwei Duelle Steiermark-Vorarlberg auf dem Programm. Der TSV Hartberg ist ab 17 Uhr in Altach zu Gast und Sturm empfängt Austria Lustenau ab 19.30 Uhr. Und auf Radio Steiermark sind Sie natürlich wie immer live dabei. Schönen Samstag wünsche ich Ihnen.

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1: Am Mikrofon Arthur Dreinacher. Nach langen Verhandlungen hat die Bundesregierung ihr Paket aus Klimaschutzgesetz und Dürrehilfen präsentiert. Rund 240 Millionen Euro fließen in die Landwirtschaft. Per Gesetz soll Österreich bis 2040 klimaneutral werden. Die Regierung sieht darin einen Erfolg. Die Opposition kritisiert das Paket. Peter Daser berichtet.
2: Die Grünen fordern schon seit langem ein Klimaschutzgesetz. Sie kritisieren allerdings, dass die jetzt von der Regierung angekündigte Version wirkungslos sein werde. Die stellvertretende Klubobfrau Sigrid Maurer sagt:
3: Autobahnen werden weiter betoniert, der Ausbau erneuerbarer Energien wird weiter gebremst und das Klimagesetz ist wirklich das Papier nicht wert, auf dem es steht.
2: Den Freiheitlichen wiederum geht der Klimaschutz zu weit, er schadet der Wirtschaft. Die Zahlungen für die Bauern wiederum seien nicht ausreichend, sagt der Freiheitliche Roman Linder, Vizepräsident der Landwirtschaftskammer Kärnten.
4: Aus Sicht der Freiheitlichen Bauern ist das Klimapolitik auf den Rücken der Bäuerinnen und Bauern von Österreich.
2: Der Verkehrsclub Österreich begrüßt das Klimaschutzgesetz, das tut auch die Umweltorganisation Greenpeace, die aber noch mehr inhaltliche Details für eine Beurteilung fordert.
1: In Österreich haben im Vorjahr so viele Betriebe den Eigentümer gewechselt wie noch nie. Mit mehr als 8.200 Übernahmen wurde ein Rekord seit Beginn der Erhebungen 1998 verzeichnet. Ein Plus von 5,3%. Rund 55% der Übergaben erfolgen noch innerhalb der Familie. Wegen einer bevorstehenden Übergabewelle fordert die Wirtschaftskammer steuerliche Erleichterungen. Der deutsche Außenminister Wadephol ist kurz vor dem 35. Unabhängigkeitstag der Ukraine in Kiew eingetroffen. Er bekräftigte die Unterstützung Deutschlands im Abwehrkampf gegen Russland. Wadephol warf Moskau vor, die Ukraine gezielt anzugreifen, Zivilisten zu töten und die Energieinfrastruktur zu zerstören. Nach dem tödlichen Schwertangriff an einer Schule in Schweden läuft die Suche nach dem Motiv des mutmaßlichen Täters. Der 18-Jährige soll einen Menschen getötet und drei weitere verletzt haben. Er soll früher selbst an der Schule gewesen sein. Die Stadt Catania auf Sizilien beklagt nach dem jüngsten Ausbruch des Ätna und den Flugbehinderungen massive Buchungsrückgänge und Stornierungen. Reiseveranstalter und Hotels melden Einbußen von rund 25%. Aus Catania, Cornelia Wospanik.
5: Der Berg, der über Catania thront, ist ein zweischneidiges Schwert für den Tourismus. Einerseits zieht er Touristen an, andererseits kann er sie davon abhalten, herzukommen. Eine Woche Flugausfälle. Das führe zu Stornos bis Anfang September, sagt Lokaljournalist Salvatore Catalano. Denn jedes Mal offenbare sich die strukturelle Schwäche aufs Neue. Catania hat kein System, das innerhalb weniger Minuten die Alternativen bereitstellt, die da wären. Mehr Busse und mehr Bahnverbindungen, immer Anlaufschwierigkeiten. Dabei boomt der Tourismus in Sizilien. Das Wachstum im Sektor liegt über dem nationalen Schnitt.
1: Das waren die Nachrichten mit Arthur Dreinacher. Zum Wetter.
6: Gemäßigtes Sommerwetter bringt der heutige Samstag. Es ist teils sonnig, teils bewölkt. Da und dort kann es auch einmal ein wenig regnen. Vor allem im Norden und Osten ist es noch windig und die Temperaturen erreichen 17 bis 24, im Osten bis 26 Grad. Aktuell ist es mit 23 Grad in Berndorf und Leibniz am wärmsten. Morgen Sonntag gibt es insgesamt mehr Sonne und weniger Wind als heute, bei 19 bis 26 Grad. Etwas Regen ist morgen entlang und südlich der Tauern am wahrscheinlichsten. So viel zum Wetter von Gerald Holzinger.
7: Weiter zum Radio Steiermark Verkehrsservice und da läuft's richtig gut, sind uns keine Störungen gemeldet worden.
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7: Hallo, schönen Vormittag und die Fahrt geht auch schon los mit Roxette Joyride. Hello.

0: Seit gestern sind wir wieder drin in der steirischen Weinwoche in Leibnitz. Das Fest für Genießer, Weinkulinarik, geprägt durch Regionalität und Geselligkeit. Weinbauerndirektor Martin Paltz, es läuft. Alles steht und ist bereit, nicht erst seit vorgestern.
1: Wir bauen in Summe bis zwei Wochen vorher starten wir. Das ist ja ein wunderbarer Platz hier im Herzen der Weinstadt. Und wir verkleiden diesen Platz hier dann in ein wunderschönes Weindorf. Also ich glaube, wir können mit Fug und Recht behaupten, es ist das schönste Weindorf in der Steiermark. Und wir haben tatsächlich ein Adressregister von Gästen, die uns schon besucht haben. Und wir haben 20 verschiedene Nationen. Alles, was rund um Österreich ist, das weiteste, das war Amerikaner, der vielleicht auch zufällig in der Weinstadt war, aber der ist in der Statistik mit erfasst. Ja. Mhm.
0: Gestern sind die neuen Weinhoheiten präsentiert worden. Heute Tag 2 im Weindorf. Neben dem Wein freut sich der Leibnizer Bürgermeister auf die Hobbykünstler.
2: Wir sind sehr stolz auf unseren Hobbykünstlermarkt. Der findet am Sonntag statt von 8 Uhr bis 17 Uhr. Und wir haben mittlerweile über 70 Anmeldungen bekommen. Und kann man auf alle Fälle mit der Familie reinschauen und sich was Tolles aussuchen.
0: Mhm. Wer lieber Kernöl statt Wein mag, schauen Sie in Preding vorbei. Beim nachweisbar ältesten und patentierten Kürbisfest Europas. Im Jahr 1978 sind hier die ersten potenziellen Kürbisbürgermeisterkandidaten gekürt worden, angelehnt an eine alte Legende. Die Predinger behaupten übrigens, dass sie die bekannten und beliebten Kürbisknabberkerne erfunden haben, Karin Govedic.
3: Das war wirklich so, die Frau Stangl eben, die damalige Kürbisbürgermeisterin, und mein Papa, der Deo Govedic, die ja die Organisatoren oder die Erfinder des Kürbisfests waren, haben auf der Grazer Messe seinerzeit Werbung gemacht und haben dann am Abend bei uns in der Gasthausküche die Kerne geröstet, gesalzen und oder gezuckert. Und so hat es die ersten Kürbiskerne geröstet gegeben, und inzwischen gibt es das ja in den verschiedensten Geschmacksvariationen.
0: Ja, lässig. Ja, ob Kürbisfest in Preding, steirische Weinwoche in Leibniz oder irgendein anderes schönes Fest in der Steiermark. Viel Spaß dabei!

0: gleich singen Marianne Rosenberg und Eloy für uns Liebe kann so wehtun.
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0: heute auf den steirischen Straßen durchgeführt worden ist. Die mit Abstand am meisten Anzeigen setzte es wegen zu hohen Tempos. Weitere 38 Lenker wurden angezeigt, weil sie alkoholisiert am Steuer saßen, weitere 4, weil sie unter Drogen standen. Im Großraum Graz versuchten 2 Autolenker außerdem vor der Polizeikontrolle zu flüchten. Beide Lenker konnten letztlich gar keinen Führerschein vorweisen. Bei Forstarbeiten in St. Margarethen bei Knittelfeld im Bezirk Murtal ist gestern ein Arbeiter von einem Felsbrocken schwer verletzt worden. Der Stein hatte sich etwas oberhalb des 49-Jährigen gelöst und den Mann mehrere Meter weit in unwegsames Gelände mitgerissen. Letztlich wurde der Arbeiter unter dem Felsbrocken auch noch eingeklemmt. 2 Kollegen befreiten ihn und setzten den Notruf ab. Der Schwerverletzte wurde mittels Seil geborgen und mit dem Hubschrauber ins OKH Graz gebracht. In Graz-St. Peter ist gestern ein Radfahrer unter die Räder eines Kleintransporters gekommen. Der 71-Jährige war einem Straßenverlauf folgend nach links gefahren, als ihm an der Kreuzung der Kleinlaster entgegenkam. Im Zuge der folgenden Kollision wurde der Radfahrer mit dem Fuß unter dem Vorderrad des Transporters eingeklemmt. Der 71-Jährige wurde mit schweren Verletzungen ins LKH Graz eingeliefert. Wir kommen zum Wetter und das bringt heute dichte Wolken, teils auch ein paar Regentropfen und Sonne nur zwischendurch. Die Luft nicht mehr so schwül wie gestern und auch die Temperaturen deutlich angenehmer heute mit 20 bis zu 26 Grad. Ganz ähnlich die Werte auch morgen Sonntag. Der Tag startet zwar meist bewölkt und in der Obersteiermark stellenweise auch regnerisch. Tagsüber lockert es morgen aber überall auf und es kommt immer wieder die Sonne durch.
1: Angenehm, ein bisschen kühler.
0: Ja, ich genieße es. Und ich glaube, viele in diesem Land.
1: Aber der Anorak ist ein bisschen übertrieben. Zum Radio Steiermark Verkehrsservice, da läuft's gut. Keine Störungen. Wir wünschen allen unterwegs gute Fahrt.

0: Der hitzige Hochsommer legt eine Pause ein, eine kleine, tut aber richtig gut, gell? Und nichtsdestotrotz ist am Montagvormittag wieder eine Eislieferung fällig.
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3: an. 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
2: Ja, der hat schon kommen.
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4: Wenn die Renate ruft, bin ich da.
5: Eiszeit. Für mich legendär.
3: Eis! Beim Leo, der genießt das Eis wirklich auch mit dem ganzen Gesicht.
6: Ja, der liebt Schokoeis.
3: Bis zur Stirnaffe.
6: Genau.
5: Dankeschön.
0: Auch am Montag wird wieder geliefert. Wir suchen die Temperatur um Punkt 12 in... Jo, das sagen uns Werner Ranacher und Claudia Rath in Guten Morgen Steiermark am Montag. Ab 5.

Die Radio Steiermark Sommerzeit am Samstagvormittag. Also ich finde ja, es wird Zeit für ein Kompliment. Ich finde Sie total super, weil Sie so einen tollen Musikgeschmack haben. Ja echt, so schön, dass Sie Radio Steiermark hören. Ein Danke dafür. Melissa Naschenweng macht weiter. Von ihr kriegen wir das nächste Kompliment.

0: Einige Wolken hängen herum, es ist kühler, da und dort ein bisschen Regen. Lucky Day, sagt auch Sascha in der nächsten Stunde. Hubert von Geusern ist auch mit dabei. Brenner tut's gut oder Sommerliches von Wham. All das und noch viel mehr nach 11 hier bei mir.
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2: Am Mikrofon Arthur Treinacher. Nach der Explosion in einer Pyrotechnikfirma in Winzendorf in Niederösterreich vergangenen Donnerstag erheben zwei Mitarbeiter schwere Vorwürfe. Sie berichten von wiederholten Sicherheitsproblemen und Unfällen. Ein Arbeiter sagt, es bestehe für ihn täglich Lebensgefahr. Einen Vorfall im Juni bestätigen auch die Behörden. In Niederösterreich Jürgen Winterleitner.
3: Nach dem Unfall Ende Juni ist von der Bezirkshauptmannschaft nach einer Kontrolle mit dem Arbeitsinspektorat Anfang Juli die Verwendung eines bestimmten Grundstoffes zur Sprengstoffherstellung untersagt worden. Das bestätigt die Bezirkshauptmannschaft gegenüber Radio Niederösterreich. Mitarbeiter behaupten nun, die untersagten Stoffe seien trotzdem weiterverwendet worden. Der Unfall von Donnerstag hätte verhindert werden können.
4: Bei der Herstellung des Sprengstoffes hat es eine Explosion gegeben und dieser Sprengstoff hätte nie hergestellt werden dürfen, da es seit 6 Wochen ein Verbot der Behörde gegeben hat, diesen Sprengstoff herzustellen.
3: Die Ermittlungen laufen. Aus Behördenkreisen heißt es, die beiden Vorfälle könnten in Verbindung stehen. Das Unternehmen geht in einer Stellungnahme auf die konkreten Vorwürfe nicht ein. Die vollständige Aufklärung sei von höchstem Interesse. Man arbeite mit den Behörden zusammen, heißt es.
2: Die SPÖ ist nach eigenen Angaben seit August schuldenfrei. Parteichef Babler spricht von neuen politischen Handlungsspielräumen. Noch im März hatte die Partei mit einer Entschuldung innerhalb von 18 bis 24 Monaten gerechnet. Vor 12 Jahren lagen die SPÖ-Schulden bei rund 20 Millionen Euro. Im Kampf gegen die Ebola-Epidemie in der Demokratischen Republik Kongo sind erste Dosen eines Impfstoffes eingetroffen. Seine Wirksamkeit gegen den aktuellen Ebola-Stamm ist allerdings noch nicht nachgewiesen. Die UNO geht davon aus, dass bei dem derzeitigen Ausbruch bereits mehr als 2500 Menschen gestorben sind. Die Sommerhitze setzt auch Österreichs Wäldern zu. Messdaten der Uni Innsbruck zeigen, bei großer Hitze fahren Bäume die Photosynthese zurück. Dadurch wird ihr Wachstum stark gebremst, mit Folgen für die forstwirtschaftlichen Erträge. In Zandvoort in den Niederlanden geht es heute erstmals nach der Sommerpause wieder um Formel-1-Punkte. Damit dürfte wohl die Jagd auf Jungstar Kimi Antonelli beginnen, Gerhard Prohaska.
5: Ja, der 50-Punkte-Polster in der Weltmeisterschaft, der gibt ein wenig Luft zu atmen, aber der noch 19-Jährige spürt, dass die Erwartungen in seinem Umfeld hoch sind und er cool bleiben muss.
6: I know the expectations are very high, but you know, my side, I just need to keep delivering the result, keep doing my job.
5: Druck kommt zum einen natürlich aus der eigenen Box. George Russell weiß auch, dass er sich steigern muss, wenn er in den Titelkampf zurück will.
7: So I know I need to improve the performance if I want to be in the fight.
5: Und Druck kommt andererseits von Ferrari, der erste Jäger von Antonelli. Lewis Hamilton, der wird versuchen, heute im Sprintrennen und im Qualifying ein Zeichen zu setzen, um den Jungs da unter Druck zu setzen.
2: Das waren die Nachrichten mit Arthur Treinacher. Zum Wetter.
8: Teils sonnig, teils bewölkt ist es heute und nur ganz vereinzelt ist auch ein wenig Regen dabei. Am meisten Sonne bekommt der Bereich vom Innviertel bis zum Nordburgenland, vor allem hier weht aber noch teils lebhafter bis kräftiger Westwind. Die Temperaturen erreichen 17 bis 24, im Osten bis 26 Grad. Morgen Sonntag werden es 19 bis 26 Grad. Es gibt insgesamt mehr Sonne und weniger Wind als heute. Die meisten Wolken samt etwas Regen morgen entlang und südlich der Tauern. So viel zum Wetter von Gerald Holzinger.
0: Zum Radio Steiermark Verkehrsservice. In Spielfeld gibt es sowohl auf der Autobahn, der A9, als auch auf der B67 eine Viertelstunde Wartezeit bei der Einreise nach Österreich. Ansonsten läuft's gut. Gute Fahrt.
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0: Ah, die Badeklamotten und Handtücher können an diesem Wochenende in Ruhe gewaschen werden. Kein Badewetter heute. Die sommerliche Musik kommt ja auch bei einem Wolkensonne-Regenmix gut. Hier ist David Hasselhoff. 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

0: Wo, wenn nicht hier, läuft Hubert von Geusern. Brenner tut's gut auf Radio Steiermark in der Sommerzeit. Wie ist das eigentlich bei Ihnen, was den Sommerurlaub angeht? Entdecken Sie da jedes Jahr was Neues? Fahren Sie immer woanders hin oder urlauben Sie immer am selben Ort?
1: Ich mag schon ein bisschen Abwechslung, muss ich sagen, dass immer ein anderes Urlaubsland dabei ist.
2: Ich glaube, das ist sehr individuell, weil man sich einfach wohlfühlt und nicht die Lust in die weite Ferne oder was Neues kennenzulernen spürt. Okay, also einmal so, einmal so.
3: Ich fahre lieber gern immer woanders hin. Ich habe das Glück, ich habe 3 Kinder und meine Kinder haben Urlaubswünsche oder sie sind auf Auslandssemester und das nutze ich dann, dass ich meinen Urlaub dann dort verbringe.
4: Wir sind auf den Kanaren immer.
5: Auch jedes Jahr?
4: Jedes Jahr auf den Riffen. Da kann man schwimmen, baden, man kann auch wandern gehen, wunderschön. Die Leute kommen und die Lokale.
2: Es ist schön, wenn man hinkommt, wo man sich auskennt und wo es einem gefällt. Aber Neues entdecken gehört natürlich dazu.
0: Finde ja. Die Abwechslung macht mal die vertraute Umgebung, wo man nichts mehr suchen muss und dann wieder was Neues entdecken.

Mit viel Gefühl, mit sehr viel Gefühl. Das kann er auch. Rod Stewart, The First Cut is the Deepest. Was soll das? Hier ist Herbert Grönemeyer.

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0: 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Es ist 11.30 Uhr.
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2: Patientenaufklärung digital auf dem Handy statt auf Papier. Nach einem ersten erfolgreichen Pilotprojekt in Deutschlandsberg will die KAGES dieses Modell nun an weiteren Spitalstandorten etablieren. Konkret im LKH Weiz im Fall von Magen- und Darmspiegelungen und bei tagesklinischen Eingriffen im LKH Oststeiermark in Fürstenfeld. Wie genau die digitale Patientenaufklärung funktioniert, das hören Sie dann im Radio Steiermark Journal Papier. Nach einem ersten erfolgreichen Pilotprojekt in Deutschlandsberg will die KAGES dieses Modell nun an weiteren Spitalstandorten etablieren, konkret im LKH Weiz im Fall von Magen- und Darmspiegelungen und bei tagesklinischen Eingriffen im LKH Oststeiermark in Fürstenfeld. Wie genau die digitale Patientenaufklärung funktioniert, das hören Sie dann im Radio Steiermark Journal in einer Stunde.

0: nicht geklärt. Und heute sind in der Fußball-Bundesliga gleich zwei steirische Teams im Einsatz. Um 17 Uhr spielt Hartberg auswärts in Vorarlberg gegen Altach. Um 19.30 Uhr empfängt dann Sturm zu Hause die Austria aus Lustenau. Für die steirischen Clubs geht es also jeweils gegen Teams aus dem Ländle. Auf Radio Steiermark sind sie in beiden Partien live dabei. Wir kommen zu den Wetteraussichten. Ja, meist ziehen heute dichte Wolken über die Steiermark und vereinzelt kann es ein wenig regnen. Die Sonne, die kommt nur zwischendurch heraus in Graz. Da sind wir gerade glücklich, da schaut sie gerade her. In Aflenz, da messen wir gerade 20 Grad. In Gössendorf, da hat es 22 Grad. Und ein bisschen kühler ist es noch bei Ihnen in Oberwels, da hat es derzeit 16 Grad. Und morgen, da gibt es dann eine Mischung aus Wolken und Sonne. Es bleibt in etwa so warm wie heute.
1: Dann jetzt zum Radio Steiermark Verkehrsservice. Da schaut es auch gut aus. Sind uns keine Störungen gemeldet worden. Gute Fahrt.
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0: Hallihallo, guten Tag, hier spricht Matthias Reim. Ich wünsche viel Spaß auf Radio Steiermark. Wo sonst?
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Jetzt wird's Zeit für ein bisschen lässigen Hüftschwung. Egal, wo Sie gerade sind, dieser Song macht sofort gute Laune. Die britische Band Simply Red hat damit 1991 alle Tanzflächen erobert. Und heute noch bleibt da kein Bein ruhig neben dem anderen stehen. Wer gerade im Auto unterwegs ist, mit den Fingern am Lenkrad mitklopfen. Simply Red, Something Got Me Started. 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

0: Welche Songs gibt's zum Mittagessen bei mir? Italienisches, sehr fein, Claudia Mori. Auch Austropop. Always look on the bright side of life im neuen Gewand von Wolfgang Ambros und die Weltmeister. Bill Withers, auch mit dabei. Klingt super. Nach unserem Journal und den Mittagsglocken.
1: Es ist 12 Uhr. Sie hören die Glocken der Pfarrkirche Sattendorf am Ossiach.

0: Die Pfarrkirche in Sattendorf, die 150 Meter über dem Ossiacher See liegt, ist dem heiligen Bartholomäus geweiht und wurde 1784 erstmals urkundlich erwähnt. Um diese Zeit wurde sie um das heutige Hauptschiff erweitert. Bei Renovierungsarbeiten im Jahr 1994 wurden die ursprünglichen Schablonenmalereien vom Ende des 18. Jahrhunderts freigelegt. 42 verschiedene Schablonen wurden nach den Originalen neu angefertigt und damit der Innenraum der Kirche farbenprächtig ausgestaltet. Die Inneneinrichtung ist aus barocken Elementen des 18. Jahrhunderts zusammengestellt und zeigt eine volkskundlich bemerkenswerte Gesamtausstattung. Der Turm mit Pyramidenhelm wurde erst Mitte des 19. Jahrhunderts dazu gebaut. Das Geläute besteht aus drei Glocken, die in C, D und F gestimmt sind.
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2: Herzlich willkommen zum Mittagsjournal. Das sind unsere Themen. Landwirtschaftskammer begrüßt Dürrehilfen für Bauern und US-Präsident Trump ignoriert Staatsverschuldung in Höhe von 40 Billionen Dollar. Im Studio Eva-Maria Fuhn. Die Bundesregierung hat gestern nach langen Verhandlungen ihr Paket aus Klimaschutzgesetz und Dürrehilfen für die Bauern präsentiert. Rund 240 Millionen Euro fließen in die Landwirtschaft. Wie andere Bauernvertreter hatte auch Landwirtschaftskammerpräsident Josef Moosbrugger vehement ein Paket für den Agrarsektor gefordert und wertet die Unterstützung für die Bauern jetzt positiv.
3: Es war höchst notwendig, dass dieser Abschluss zustande kommt. Für die in dieser leidgeprüften Situation stehenden Bauernfamilien unumgänglich.
4: Ursprüngliche Forderung war um die 250 Millionen, jetzt sind es in Summe 240 Millionen. Auch zufrieden?
3: Ganz ehrlich, zum Thema zufrieden als Bauer in diesem extremen Dürre- und Katastrophenjahr für die Bauernfamilien ist nicht ganz einfach, zufrieden zu sein. Aber allen, die jetzt der Meinung sind, die Bauern haben sich's wieder gerichtet, sage ich klar, nein, deutlich verfehlt. Tatsache ist, da haben den größeren Teil des Schadens die Bauernfamilien selber zu tragen. Das ist ein wichtiges, notwendiges Erste-Hilfe-Paket, damit die Liquidität auf den Betrieben vorübergehend gesichert ist.
2: Sagt Landwirtschaftskammerpräsident Moosbrugger im Gespräch mit Volker Obermeier. Nach dem russischen Drohnenangriff auf ein Einkaufszentrum in der südukrainischen Großstadt Kryvyi Rih ist die Zahl der Toten auf mindestens 16 gestiegen. 9 Menschen, darunter 2 Kinder, werden laut Zivilschutz vermisst. Auch die Hauptstadt Kiew war wieder Ziel russischer Angriffe. Mindestens eine Person ist ums Leben gekommen. Die Ukraine wiederum hat in Russland eine Ölraffinerie und das Lager des russischen Online-Versandhändlers Ozon in Brand gesetzt. In den USA hat die Staatsverschuldung mit 40 Billionen Dollar einen neuen Höchststand erreicht. Verursacht wird das Defizit vor allem durch steigende Sozial- und Militärkosten. Präsident Trump allerdings ist mit kostspieligen Bauprojekten beschäftigt. Stichwort Ballsaal, Hubschrauberlandeplatz, Triumphbogen. Projekte, die überwiegend vom Geld der Steuerzahler finanziert werden. Aus Washington Barbara Wolschek.
5: Die Höhe der Staatsverschuldung ist schwindelerregend. Die Zinsen für die Schulden sind mittlerweile höher als die Kosten für das Militär. Man könnte das Problem angehen, aber dafür braucht es den politischen Willen, sagt der Experte Michael Peterson. Aber Sparen scheint bei der Regierung nicht im Trend. Der Präsident führt die Presse durch das Areal des Weißen Hauses. Die Kosten für Ballsaal, Helikopterplatz und allerlei Behübschungen werden auf 900 Millionen Dollar geschätzt, überwiegend von Steuergeldern finanziert. Bauprojekte in der ganzen Stadt sind für Donald Trump eine Herzensangelegenheit. Eine, die an den wachsenden finanziellen Sorgen der Bevölkerung vorbeiführt.
2: Zurück nach Österreich. Während die Theater Sommerpause machen, geht es in den Museen und Kinos heiß her, zumindest bei den Besucherzahlen. Denn während Veranstaltungen im Freien unter den hohen Temperaturen leiden, suchen viele Menschen Abkühlung in klimatisierten Kulturräumen. Vanessa Gruber berichtet.
6: Die hohen Temperaturen der vergangenen Monate haben viele Branchen ordentlich ins Schwitzen gebracht, so auch die Kultur- und Freizeitbetriebe. Während Veranstaltungen im Freien mit den hohen Temperaturen zu kämpfen hatten, haben klimatisierte Orte Orte wie Museen und Kinos davon profitiert. Besonders deutlich zeigt sich das bei den Kinos, sagt Christian Dörfler, Präsident des österreichischen Kinoverbands.
7: Wenn natürlich eine Hitzewelle so lang dauert wie diese, ist das ein Vorteil fürs Kino, weil die Menschen dann in die klimatisierten Kinosäle flüchten.
6: Im ersten Halbjahr 2026 sind österreichweit rund 20% mehr Besucherinnen und Besucher gekommen als im Vorjahreszeitraum. Auch in einigen Museen war diesen Sommer ein größerer Publikumsandrang deutlich spürbar. Kulturerlebnisse werden also zunehmend auch zur Abkühlung und damit im wahrsten Sinne des Wortes cooler.
2: Das war das Mittagsjournal mit Eva-Maria Fuhn. Zum Wetter.
8: Mit Sonne und Wolken geht es am Nachmittag weiter. Vom Innviertel bis ins Nordburgenland gibt es mehr Sonne als Wolken. Außerdem ist es hier ziemlich windig. Im Bergland und im Südosten ist es oft umgekehrt. Hier überwiegen meistens die Wolken bei höchstens mäßigem Wind. Und vereinzelt kann es kurz einmal regnen, großteils bleibt es aber trocken. Es ist deutlich weniger warm als zuletzt, wie der Blick auf die aktuellen Temperaturen in den Landeshauptstädten zeigt. Wien 23 Grad, Eisenstadt 24, St. Pölten, Linz und Salzburg 21, Innsbruck 8, Bregenz 17, Graz 23 und Klagenfurt 20 Grad. Ein klein wenig steigen die Temperaturen noch. Die Höchstwerte liegen zwischen 17 und 24 Grad. Im Osten hat es bis zu 26. Recht ähnlich wird der morgige Sonntag, wobei es überall noch ein bisschen mehr Sonne gibt als heute. Der Wind ist morgen aber kein Thema mehr. Großteils sind das also ganz gute Bedingungen für Bergtouren, wobei kurze Regenschauer nicht ganz ausgeschlossen sind. In 2000 Meter Höhe hat es in der Früh 4 bis 7 Grad, am Nachmittag dann 9 bis 13. So viel zum Wetter von Daniel Stanker.
9: Zum Alte Steiermark Verkehrsservice läuft gut. Kommen Sie gut an.
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9: Ja, hier ist dieses eine Gitarrenriff, das sofort ins Blut geht. Hier kommt einer der größten Rockklassiker aller Zeiten. Wir machen das, worauf wir Lust haben. Wir machen, was immer wir wollen. Wir sind Status Quo. 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

0: Also was der Mario Fellner alles erlebt.
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0: Da spielt er doch glatt Fußballgolf. Fußballgolf, ja, das gibt's. Sportart nennt sich Soccergolf. Der erste Soccergolfplatz in der Steiermark hat am vergangenen Samstag in Gleisdorf beim Fußballpark eröffnet. Ex-GRK-Legende Edi Glieder ist der Betreiber. Absoluter Profi im Soccergolf. Letztes Jahr Platz 1 auf der Weltrangliste. Ziel des Spiels, so wie beim Minigolf, den Fußball durch Hindernisse ins Loch mit der roten Fahne bringen. Begeistert übrigens nicht nur Ferienreporter Mario Fellner, sondern auch Jonas und Robin aus Kirchberg.
2: Das da vorne sind die Reifen, das weiß ich. Es ist die Flagge, innen ist Kunstrasen und...
3: Und das ist ein Fass draußen rundherum, gell?
2: Ja.
3: Und da muss man natürlich reintreffen, idealerweise.
2: Ja.
3: Zeig einmal, probier's einmal. Boah, der war aber nicht schlecht. Was sagt der Papa?
4: Ja, der kann das. Der hat das schon mal gemacht.
3: Ich habe vorher gesehen, der Robin, der putzt dir ein bisschen her sogar.
4: Beide. Also, ich glaube, der hat da 3 Versuche gebracht für das Fass. Und der große 4 und ich stehe schon bei 5.
3: Und was hast du dann gemacht?
2: Ein Ball reingelupft.
3: Ball reingelupft, ganz normal. Hm. Edi, ich lege mir den Ball da her. Da ist so eine schöne gelbe Linie markiert. Geradeaus. Der muss jetzt perfekt sitzen. Und der geht gut an der Begrenzungsstange. Ja, der liegt aber perfekt, oder?
5: Der liegt perfekt. Der Schuss war gut, er hat einfach ein bisschen zu wenig Tempo gehabt und du hast jetzt noch 5 Meter bis zum Loch.
3: Das war jetzt nichts.
5: Der war ein bisschen überpowert, ja, und hat sich links weggezogen. Vielleicht bringe ich das besser hin.
3: Boah, der war Wahnsinn.
5: Der war zu schnell, ja, und rollt übers Loch hinten raus, ja.
3: Ja, war perfekt, weil bei mir liegt jetzt ganz normal der Stein im Weg.
5: Den Stein noch einmal im Weg. Du musst jetzt eine Lösung finden, weil da machst du einen Lupfer.
3: Und
5: der war richtig sauber. Der war richtig sauber. Innenseite perfekt, geradeaus und der Ball ist dann auch gefallen.
3: Edi Glieder, der Betreiber, Ex-GRK-Legende, Nationalteamspieler. Du bist natürlich Fußballexperte durch und durch. Ich bin's nicht, aber wie man sieht, es ist eigentlich egal.
5: Polterpartien, Firmen, Teambuildings, Mannschaften, Fußballmannschaften, Jugendmannschaften. Da kann eigentlich ja jeder herkommen, weil die Verletzungsgefahr wirklich sehr, sehr klein ist und man einfach Spaß hat, die Kinder, die schlagen Purzelbäume, wenn sie dann den Ballfinal reinhauen oder die Damen mit einer Aperol-Spritzer in der Hand auf der Runde und die schütten sich den Spritzer selber über den Kopf drüber, vor lauter Freude und Spaß, weil da irgendwie da was passiert ist an einer anderen und das ist einfach lustig zum Zuschauen.
3: Nur bei dem Sport das aller Wichtigste, eines zu bewahren.
2: Geduld, man muss da mehr Geduld haben.
3: Hast du normal weniger Geduld?
2: Ja.

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0: Noch vor unserem Journal wichtige Meldung aus der Radio Steiermark Verkehrsredaktion. Vorsicht bitte auf der S36 der Murtal-Schnellstraße Richtung Judenbrück. Zwischen Feistritz und der Raststation St. Marein liegen Teile auf der Fahrbahn. Der Streckendienst ist unterwegs. Es ist 12.30 Uhr.
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2: Ob Behördenweg oder Bankgeschäft, vieles läuft heute digital am Smartphone. Auch die Karges setzt jetzt verstärkt auf Digitalisierung. Vor kleineren Eingriffen und Narkosen müssen Patientinnen und Patienten im Spital Aufklärungsbögen ausfüllen. Künftig können sie das in teilnehmenden Krankenhäusern freiwillig digital erledigen. Der Vorteil daran, das medizinische Personal, aber auch die Patientinnen und Patienten erhalten die Informationen ausführlicher und schneller. Ein Pilotprojekt in der Weststeiermark war offenbar so erfolgreich, dass das Angebot nun ausgeweitet wird. Eva Pöttler berichtet.
3: Am LKH Südweststeiermark, Standort Deutschlandsberg, läuft die digitale Patientenaufklärung am Smartphone auf der Geburtshilfe seit November 2025. Die Pilotphase mit den werdenden Müttern war sehr erfolgreich und auch die Monate danach. Das digitale Service wird stark genutzt. Es ist freiwillig über einen Einladungslink zugänglich. Barbara Wagner vom LKH Südweststeiermark sagt:
4: Wir haben in Deutschlandsberg in etwa 700 Geburten und ein Großteil der Frauen schickt uns diese digitale Antwort zurück.
3: Auch die Monate danach. Das digitale Service wird stark genutzt. Es ist freiwillig über einen Einladungslink zugänglich. Barbara Wagner vom LKH Südweststeiermark sagt:
4: Wir haben in Deutschlandsberg in etwa 700 Geburten und ein Großteil der Frauen schickt uns diese digitale Antwort zurück. Aus meiner Erfahrung sind 95

0: gezielter. Der Datenschutz ist gewährleistet, weil die Daten nur in das gesicherte KAGES-System gehen, betont Barbara Wagner vom LKH Südweststeiermark.
1: Also wir sind hier in Deutschlandsberg sehr zufrieden mit unserem Ergebnis und möchten natürlich gemeinsam mit anderen Kolleginnen aus anderen Standorten weiterentwickeln. Die Tagesklinik bietet sich dafür an, weil auch in der Tagesklinik sehr viele junge, gesunde Patientinnen und Patienten betreut werden.
0: Am LKH Weiz startet jetzt im Sommer die Patientenaufklärung am Smartphone bei Magen- und Darmspiegelungen. Am LKH Oststeiermark, Standort Fürstenfeld, ist der Start ab Herbst für tagesklinische Eingriffe, etwa bei Krampfadern, geplant. Wer möchte, bekommt übrigens weiterhin die Papierbögen zum Ausfüllen.
2: Hunderte Anzeigen und mehr als ein Dutzend Führerscheinabnahmen, das ist die Bilanz nach einer polizeilichen Schwerpunktkontrolle, die in der Nacht auf heute auf den steirischen Straßen durchgeführt worden ist. Die mit am Abstand meisten Anzeigen hat es gegeben, weil die Fahrzeuglenkerinnen und Lenker zu schnell unterwegs waren. Die Details hat jetzt Barbara Schupfer.
3: Hunderte Beamte, auch in Zivil, standen steiermarkweit im Einsatz. Auf Autobahnen genauso wie auf Bundes- und Landesstraßen. Im Visier Verkehrssünder und im Speziellen alkoholisierte Lenkerinnen und Lenker, schildert Einsatzleiter Jochen Heiling von der Landesverkehrsabteilung.
4: Grundsätzlich legen wir den Fokus um diese Jahreszeit auf Alkohol und Drogen, aber auch natürlich andere unfallkausale Delikte wie Ablenkung oder überhöhte Geschwindigkeit.
3: Insgesamt wurden 1480 Anzeigen erstattet und 19 Führerscheine abgenommen. In 87% der Fälle war überhöhte Geschwindigkeit der Grund. Weitere 38 Lenker wurden angezeigt, weil sie alkoholisiert am Steuer saßen, 4, weil sie unter Drogen standen. Insgesamt mussten sich mehr als 2000 Lenker einem Alkotest unterziehen. Ziel solcher Schwerpunktaktionen sei es in erster Linie, das Bewusstsein der Verkehrsteilnehmer zu schärfen und in weiterer Folge damit die nach wie vor hohe Zahl an Todesopfern im Straßenverkehr zu senken.
4: Wir haben bis dato 44 Verkehrstote in der Steiermark. Im Vorjahr waren es 35 und vor 2 Jahren 43.
3: Die häufigsten Ursachen für Verkehrsunfälle seien laut Polizei nach wie vor Alkohol und Suchtgift am Steuer, überhöhte Geschwindigkeit und Ablenkung.
2: Und 2 Autolenker und ein Motocrossfahrer haben im Zuge dieser Kontrollen versucht, vor der Polizei zu flüchten. Sie haben aber letztlich gestoppt werden können. Darunter war etwa ein 22-Jähriger. Er ist mit 115 km/h über die Grazer Triesterstraße davongerast. Dabei hat er eine rote Ampel missachtet und auch andere Verkehrsteilnehmer gefährdet, ehe er selbst mit seinem Fahrzeug gegen ein Gebäude geprallt ist. Bei dem Lenker ist eine schwere Alkoholisierung festgestellt worden. Einen gültigen Führerschein hat der 22-Jährige nicht dabei gehabt. In der 4. Runde der Fußball-Bundesliga hat der GAK bereits gestern am Abend in Ried 0:1 verloren. Heute sind der TSV Hartberg und SK Sturm im Einsatz. Die Grazer spielen ab 19.30 Uhr zu Hause gegen Lustenau. Hartberg bereits ab 17 Uhr in Altach. Hannes Kagel berichtet.
5: Hartbergs Saisonstart mit 3 Niederlagen und einem Torverhältnis von 0:5 ist misslungen, wenngleich die Gegner mit Salzburg, Sturm und Austria durchaus knackig waren. Umso mehr stehen die Steirer nun aber unter Druck, gegen Altach zumindest anzuschreiben. Trainer Markus Schopp hat in den ersten 3 Spielen aber auch durchaus positive Ansätze erkennen können. Diese stimmen ihn vor dem Spiel in Altach zuversichtlich.
6: Das Ziel in Altach muss es sein, unser Spiel 90 Minuten auf dem Platz zu bekommen, wenn uns das gelingt. Dann werden wir aus dem Ländle mit 3 Punkten nach Hause fahren.
5: Wieder mit dabei ist Konstantin Schopp nach seiner Gelb-Rot-Sperre. Der TSV ist gegen Altach seit 10 Spielen ungeschlagen, die Vorarlberger als eine Art Lieblingsgegner. Apropos Lieblingsgegner, den hat auch Sturm Graz. Statistisch gesehen braucht Lustenau die Reise nach Graz gar nicht erst anzutreten. In 9 Gastspielen in der steirischen Hauptstadt kassierte man ebenso viele Niederlagen. Das Torverhältnis ist mit 4:37 niederschmetternd. Insgesamt gewann Sturm 20 von 21 Duellen in Liga und Cup. Mit einem vollen Erfolg will Trainer Fabio Ingolic mit seinem Team vorübergehend die Tabellenführung erobern.
7: Diese Chance wollen wir jetzt einfach wahrnehmen, da ganz nach oben zu kommen und wollen diese Schlagzeile am Wochenende dann liefern, dass der SK Sturm Graz an der Tabellenspitze ist. Und das ist unser großes Ziel.
5: Laut Ingolic sei Lustenau aber ein frecher, engagierter Aufsteiger.
7: Und deswegen nehmen wir das sehr, sehr ernst. Und trotzdem ist es aber unser Anspruch und unser klares Ziel, ein Heimspiel zu gewinnen. Ja, wollen da einfach unbedingt auf Sieg spielen. Und das diesmal von Anfang an ohne holprige Startphase.
5: Bis auf Leon Grigic, Ota Kiteschwili und Philipp Ruschka sind alle Spieler fit.
2: Und wir kommen zu den Wetteraussichten. Da ziehen heute meist dichte Wolken über die Steiermark und vereinzelt kann es ein wenig regnen. Die Sonne, die kommt nur zwischendurch heraus.

0: Aus gerade etwa in Murau, in Kapfenberg oder auch in Seckau. In Brugg an der Messmer übrigens derzeit 18 Grad, in Thiel mit 23 und bei Ihnen in Albersdorf 24 Grad. Und morgen, da gibt es eine Mischung aus Wolken und Sonne. Es bleibt in etwa so warm wie heute.
1: Weiter zum Radio Steiermark Verkehrsservice. Gleich wieder auf die 36 Murtal-Schnellstraße. Da liegt zwischen Feistritz und der Raststation St. Marien nicht nur Ladegut auf der Fahrbahn. Jetzt hat sich noch auch ein Hund auf die Autobahn verirrt. Also hier ganz besonders vorsichtig fahren. S36 Murtal-Schnellstraße zwischen Feistritz und der Raststation Marien. Ein Hund läuft hier herum und Ladegut liegt auf der Fahrbahn.

Ich habe gerade nachgefragt. Der Hund ist immer noch auf der Schnellstraße unterwegs. Hier nochmal die Meldung vom Radio Steiermark Verkehrsservice. Vorsicht auf der S36 Murtal-Schnellstraße zwischen Feistritz und der Raststation St. Marein läuft ein Hund auf der Schnellstraße herum. Bitte hier ganz besonders vorsichtig fahren.

Volkshilfe mit Schöner Mensch. Lust auf Sommer, Sonne und gute Stimmung? Dann schnappen wir uns doch jetzt einen Gute-Laune-Klassiker aus dem Jahr 1971. Die Band The Sweets hatte da ihren großen Durchbruch. Hier kommt echtes Karibik-Feeling auf Radio Steiermark. Hier sind The Sweets mit Coco.

Bear Withers auf Radio Steiermark. Just the two of us. 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Die Grazer Nummer 0316 42 58 58. 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
1: Im Studio Eva-Maria Fohn. Die Neos drängen auf eine Reform der Verfahren für die Postenvergabe im Bundesdienst. Eine neue Verordnung soll mehr Transparenz bringen. Doch der zuständige Staatssekretär Alexander Pröll von der ÖVP lässt sich Zeit. Ein halbes Jahr lang wurde erhoben, wie die einzelnen Ministerien bei Postenbesetzungen vorgehen. Jetzt müsse man das evaluieren, heißt es. Mehr von Stefan Kappacher.
2: Wofür das Kanzleramt schon 8 Monate gebraucht hat, das hat ein Bürger über Anfragen nach dem Informationsfreiheitsgesetz binnen 4 Wochen herausgefunden, dass nämlich alle 13 Ministerien bei der Postenvergabe nach einer fast 30 Jahre alten Verordnung vorgehen, die wenig Transparenz hergibt. Anfragesteller Andreas Pernsteiner war früher Logistikchef beim Bundesheer und hat Erfahrungen mit den umstrittenen Begutachtungskommissionen. Er sagt,
3: es läge an der Bundesregierung, in Form einer neuen Verordnung transparentere Regelungen herbeizuführen.
2: Das könnte schnell gehen, man müsste nicht einmal das Gesetz ändern. Ein Ansatz, der auch im Kreis der Koalitionsverhandler vertreten wird. Die warten jetzt einmal auf Informationen aus dem Kanzleramt, wie weiter vorgegangen werden soll.
1: Vor dem Hintergrund neuer US-Sanktionen lässt der Iran irakische Öltanker durch die eigentlich gesperrte Straße von Hormuz im Persischen Golf. Teheran reagiert damit auf Forderungen des Nachbarlandes. Den Iran und den Irak verbinden enge wirtschaftliche und politische Beziehungen. Die USA sprechen von einer systematischen Umgehung von Sanktionen. Am Montag will Washington die härtesten Strafmaßnahmen der Geschichte gegen den Iran verhängen. Dauerleistung, Höchstleistung, Nutzleistung. Eine Vielzahl von Begriffen für die Wattleistung von E-Scootern verwirrt Käufer. Oft wissen sie gar nicht, dass ihr Fahrzeug über dem Gesetzeslimit liegt und illegal ist. Thomas Metelko mit Details.
4: 25 km/h Höchstgeschwindigkeit und 600 Watt Höchstleistung. Das sieht das Gesetz für E-Scooter vor. Doch was ist die Höchstleistung? Das Gesetz definiert sie anders als Techniker oder Verkäufer. Die Käufer wiederum stoßen auf einen Begriffswildwuchs. Was das zur Folge hat, zeigt sich nach einem Test von 10 Scootern, so ÖAMTC-Jurist Matthias Wolf.
5: Alle von diesen 10 E-Scootern waren über den erlaubten 600 Watt Höchstleistung. Wir sehen also, dass die Praxis und das, was der Gesetzgeber gerne hätte, völlig auseinanderdriften.
4: Händler, ÖAMTC und Kuratorium für Verkehrssicherheit sind sich einig. Die Regel mit der Höchstleistung gehört dringend überarbeitet. Am sinnvollsten mit einer Gleichstellung mit E-Bikes, wo die Nenndauerleistung maßgeblich ist, sprich die Höchstleistung, die ein Scooter in 30 Minuten dauerhaft abgeben kann.
1: In der spanischen Region Valencia hat sich ein Waldbrand ausgeweitet. Rund 1000 Menschen mussten vor den Flammen nahe der Gemeinde Gatova in Sicherheit gebracht werden. Ein Blitzschlag hatte den Brand am späten Donnerstagabend ausgelöst. Bis gestern Abend seien mehr als 400 Hektar Wald verbrannt, teilt das Katastrophenschutzministerium mit. Das waren die Nachrichten mit Eva-Maria Fohn. Zum Wetter.
6: Abwechselnd sonnig und bewölkt geht es durch den Nachmittag mit der meisten Sonne vom Innviertel bis ins Nordburgenland. Hier ist es außerdem ziemlich windig. Weniger Sonne, dafür mehr Wolken gibt es im Bergland und im Südosten. Die Temperaturen liegen zwischen etwa 16 Grad in Bad Aussee und über 25 Grad in Güssing. Daran ändert sich im weiteren Verlauf des Nachmittags nur noch wenig. Recht ähnlich wird der morgige Sonntag. Es wird vielleicht eine Spur wärmer als heute mit ein bisschen mehr Sonne. Der Wind ist morgen kein Thema mehr. So viel zum Wetter von Daniel Stanker.
7: Weiter zum Radio Steiermark Verkehrsservice. Da muss ich mal schauen, ob der jetzt immer noch unterwegs ist, der Hund auf der Murtal-Schnellstraße. Moment. Ja, ist er noch. S36 Murtal-Schnellstraße zwischen Feistritz und der Raststation St. Marein. Ist immer noch ein Hund auf der Schnellstraße unterwegs. Bitte hier ganz besonders vorsichtig fahren. Ansonsten läuft's gut. Stern 300 für Ihre Meldungen. Bitte anrufen. Kommen Sie gut an.
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7: Heute wieder ein Sommerwurlitzer aus dem Studio. So einige Wünsche haben wir da die Woche über angesammelt, zusammengetragen. Die werde ich erfüllen. Und für Sie jetzt 0316 42 58 58. Gerne Ihren Musikwunsch auf Band sprechen. Wer hat es schon gemacht? Hallo?
8: Ja, da ist der Schlick, Tobias aus Niederwald. Wir hatten uns gerne dir zu wünschen. Sommer von BZN, mit dem wir gut flossen und da hat es gut dazu passen.
7: Ja, passt, Tobias. BZN, Sommer. Für euch. Viel Freude damit.

0: Der Sommerwurlitzer auf Radio Steiermark mit Ihren Musikwünschen. Wer steht da jetzt vom Wurlitzer?
1: Der Grüße Radio Steiermark. Ich bin der Harald, ich bin der Gemeindearbeiter von Städten der Raab. Und ich möchte jetzt gerne einen Liederwunsch aufgeben. Und zwar Living Next Door to Alice, bitte.
0: Gerne Harald. Living Next Door to Alice. Smokey für Sie.
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0: Eieiei, die Wünsche, das funktioniert ja prächtig mit unserem Studio Sommer-Wurlitzer. Sie trudeln ein. 0316 42 58 58. Wen habe ich da jetzt dran?
1: Hallo, da spricht Hertha aus Marizell. Ich würde mir gerne das Lied und über Rodos küsse ich dich wünschen. Danke.
0: Ja, sehr gerne, Hertha.

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0: Der Sommerwurlitzer auf Radio Steiermark, heute aus dem Studio. Was darf's für Sie sein?
1: Ja, hier spricht Maria. Jetzt versuche ich es zum dritten Mal. Ich habe es aber nicht gehört. Ich hätte gern den italienischen Song A Key, der mich immer an meine erste große Sommerliebe erinnert.
0: Fausto Leali für Sie, werte Frau Maria, A Key.

0: Jetzt habe ich wieder einen Musikwunsch und zwar hat sich da der Siegfried gemeldet.
1: Ja, hallo, da ist der Siegfried. Ich wünsche mir vom Udo Jürgens ein Lied. Mit 66 Jahren fängt das Leben erst richtig an. Und ich finde, das ist ein Titel, der für alle Pensionisten sehr motivierend ist, nicht nachzulassen, immer in Bewegung zu bleiben und fit zu bleiben. Dankeschön.

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1: Es ist 13.30 Uhr.
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3: Ein 23-Jähriger ist heute in der Früh in Kapfenberg im Bezirk Bruck mit Zuschlag auf der S6 mit seinem Motorrad tödlich verunglückt. Er ist in einem Baustellenbereich gegen eine Betonwand gefahren. Das Motorrad des Mannes ist durch die Wucht des Aufpralls von der Fahrbahn geschleudert worden. Der Notarzt hat nur mehr den Tod des Mannes feststellen können. Die genaue Unfallursache wird noch ermittelt. In Graz-St. Peter ist gestern ein Radfahrer unter die Räder eines Kleintransporters gekommen. Der 71-Jährige war einem Straßenverlauf folgend nach links gefahren, als ihm an der Kreuzung der Kleinlaster entgegenkam. Im Zuge der folgenden Kollision wurde der Radfahrer mit dem Fuß unter dem Vorderrad des Transporters eingeklemmt. Der 71-Jährige wurde mit schweren Verletzungen ins Landeskrankenhaus Graz eingeliefert. Und die oberösterreichische Berglandmilch steht offenbar davor, die obersteirische Molkerei in Knittelfeld zu übernehmen. Die Bundeswettbewerbsbehörde bestätigt, dass die beiden Unternehmen bereits eine entsprechende Anfrage gestellt, die Fusion aber noch nicht angemeldet haben. Über die bevorstehenden Fusionsgespräche schon informiert wurden die Mitglieder der obersteirischen Molkerei, die derzeit 1.500 Lieferanten zählt. Die Berglandmilch hingegen ist mit 8.000 Lieferanten schon jetzt die größte Molkerei in Österreich. Das Wetter, das zeigt sich heute teils sonnig, teils bewölkt mit ein paar Regenschauern in der Steiermark. Auf den Bergen in der Obersteiermark weht zum Teil lebhafter bis kräftiger Nordwestwind, auch in Mai, die derzeit 1.500 Lieferanten zählt. Die Berglandmilch hingegen ist mit 8.000 Lieferanten schon jetzt die größte Molkerei in Österreich. Das Wetter, das zeigt sich heute teils sonnig, teils bewölkt mit ein paar Regenschauern in der Steiermark. Auf den Bergen in der Obersteiermark weht zum Teil lebhafter bis kräftiger Nordwestwind. Auch in manchen Tälern ist der Wind

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1: Jupp, hier gibt's wieder einen Musikwunsch, den Sie uns auf Band gesprochen haben. 0316 42 58 58. Hallo?
2: Nicht in der Granate. Ich wünsche mir von ABBA Take a Chance on My. Ich wünsche mir das für meine ganze Familie und besonders für meine Schwester, die gerade eine Augen-OP hatte. Tschüss!
1: Okay, alles Gute der Schwester und hier Renate, Take a Chance on Me. 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

0: Unser Studio Sommer Wurlitzer und Sie sprechen Ihre sommerlichen Musikwünsche auf Band 0316 42 58 58. Wer hat's gemacht?
1: Der Franz Kurzbau aus Niederösterreich möchte für seine Frau, die aus der Steiermark ist, das Lied Steiermark. Herzlichen Dank dafür.
0: Franz,
1: danke, wiederhören.
0: Sehr gerne. Steinbecker hier, Steiermark.

0: Unser Sommerstudio Wurlitzer. Wem darf ich jetzt was spielen? Wen haben wir da jetzt vom Mikrofon?
1: Grüß euch, das ist die Hertha Brotträger aus Markt Hartmannsdorf. Ich wünsche mir Nick B. mit braun gebrannter Haut.
0: Aber immer doch.

0: wird immer gern gewünscht. Nick P. in unserem Sommer-Wurlitzer, Studio-Wurlitzer mit dabei, auch gewünscht worden. Ja, heute gibt es den Wurlitzer aus dem Studio mit ihren sommerlichen Musikwünschen. 0316 42 58 58. Da bitte auf Band sprechen. Also wenn Sie da anrufen, weil ich schaue ja die Anrufe durch, da rufen immer wieder dieselben Personen an, sagen ihre Namen und sprechen dann nicht weiter. Also bitte auf Band, die ganze Nachricht einfach auf Band sprechen. Wer hat uns da schon drauf gequatscht? Hallo?
1: Ja, da ist die Marianne aus dem Daimerkogel. Ich hätte gern das Lied von Paula, Blue by You. Danke.
0: Sehr gerne.

0: Der Radio Steiermark Sommerwurlitzer mit Musikwünschen, die wir die Woche über zusammengetragen haben. Mario Fellner hat da jetzt wen vorm Mikrofon?
1: Hallo Radio Steiermark, ist die Dagmar. Ich komme aus Eggersdorf bei Strausberg, Berlin.
2: Bist aber in der Steiermark zu Gast?
1: Ich bin zu Gast bei Renate und Wolfgang in Wetzerwinkel.
2: Was ist hier schöner als in Berlin für dich?
1: Wolfis Pool.
2: Wolfis Pool?
1: Ja. Okay.
2: Und die Aussicht, wenn du da in die Steiermark schaust?
1: Ganz toll, super. Gefällt mir sehr gut hier.
2: Musikalisch schicke ich euch jetzt was mit zu Wolfis Pool, nämlich, was haben wir gesagt?
1: Lambada von Kaoma.
0: Auf geht's.

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1: Im Studio Eva-Maria Fuhn. Die USA und Kanada steuern auf einen Handelskrieg zu. Verhandlungen darüber, auf welche Produkte künftig welche Zölle fällig sind, sind in der Nacht gescheitert, Hartmut Fiedler berichtet.
2: Es war US-Präsident Donald Trump, der die abermalige Kontroverse zwischen den nordamerikanischen Nachbarn verursacht hat. Doch die Ankündigung neuer, höherer Zölle auf kanadische Erzeugnisse wie Holzprodukte. Betroffen sein würde ein Warenumfang von 20 Milliarden Dollar, gültig ab heute Mitternacht. Bis zuletzt wurde verhandelt, bis zuletzt herrschte Zuversicht, einen neuen Konflikt vermeiden zu können. Doch dann sagten die USA Schluss, der Zoll von 50% werde verhängt. Die kanadische Regierung habe zusätzliche Forderungen gestellt. Kanada gab den USA die Schuld an dem Scheitern der Verhandlungen und kündigte an, sich 1:1 schadlos zu halten.
1: In Österreich haben vergangenes Jahr so viele Betriebe wie noch nie ihren Besitzer gewechselt. Mehr als 8.200 Betriebsübernahmen sind ein Rekordwert seit Beginn der Erhebungen im Jahr 1998. Die meisten Übernahmen gab es in der Gastronomie, gefolgt von Gewerbe und Handwerk, Tourismus und Freizeitwirtschaft sowie Handel. Die Wirtschaftskammer fordert jetzt eine steuerliche Entlastung bei Betriebsübernahmen, damit die Unternehmen erfolgreich weitergeführt werden können. In Schweden sind nach dem Angriff eines 18-Jährigen mit einem Schwert an einer Schule nordwestlich von Stockholm die Ermittlungen der Polizei in vollem Gange. Das Motiv des Täters ist unklar. Bei ihm dürfte es sich um einen früheren Schüler handeln. Ein 17-jähriges Mädchen kam bei dem Angriff gestern ums Leben. Zwei Jugendliche befinden sich noch mit schweren Verletzungen im Krankenhaus. Der 18-Jährige wurde von der Polizei angeschossen und festgenommen. Schwere Unwetter haben die Feuerwehren in Teilen Österreichs bis nach Mitternacht auf Trab gehalten. In Oberösterreich rückten 2500 Einsatzkräfte wegen umgestürzter Bäume und Überflutungen aus. Auch in der Südsteiermark und im Südburgenland waren hunderte Feuerwehrleute im Einsatz. In Salzburg musste die Wasserrettung nach Zwischenfällen am Wallersee und am Wolfgangsee Hilfe leisten. Zum Sport. Zu Beginn der zweiten Saisonhälfte der Formel 1 gewinnt Mercedes-Pilot George Russell in Zandvoort in den Niederlanden das Sprintrennen. Gerhard Prohaska.
3: Ja, bis jetzt war es ein perfektes Wochenende für den Briten. Gestern Pole Position, heute Sprintsieg. Alles richtig gemacht, waren sich Russell und sein Boss Toto Wolff einig.
4: Good job. Yeah, good job.
5: Well done, George. Take the first box for the weekend.
3: Glücklicherweise hat der Regen erst auf den letzten Metern eingesetzt und hat das Klassement nicht mehr wirklich beeinträchtigt. Charles Leclerc im Ferrari wird damit Zweiter. Lando Norris, der Weltmeister, Dritter. Und Vierter der WM-führende Kimi Antonelli, der seine WM-Führung sogar weiter ausbaut, weil Lewis Hamilton hinter Max Verstappen nur Siebter wird. Das Qualifying in Sandford beginnt heute um 16 Uhr.
1: Das waren die Nachrichten mit Eva-Maria Fuhn. Zum Wetter.
6: Sehr windig geht es jetzt weiter am Nachmittag von Salzburg über Linz, St. Pölten und Wien bis Eisenstadt. Hier wechseln Sonne und Wolken, in Summe überwiegt aber der Sonnenschein. Im Bergland und im Südosten hingegen wird weniger Wind und die Wolken überwiegen. Es ist jedenfalls im Großteil des Landes weniger warm als zuletzt mit 17 Grad in Reutte bis 25 Grad am Neusiedlersee. Morgen am Sonntag sieht es recht ähnlich aus. Die Unterschiede, es gibt überall ein bisschen mehr Sonne als heute und damit ist es meist eine Spur wärmer. Der Wind ist nur noch schwach. So viel zum Wetter von Daniel Stanker.
7: Schauen wir zum Radio Steiermark Verkehrsservice. Da sind uns keine Störungen gemeldet worden. Wir wünschen allen unterwegs eine gute Fahrt.
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7: Ja, ich spiele Ihre sommerlichen Musikwünsche. Sprechen auch Sie uns auf Band 0316 42 58 58. Wen habe ich da jetzt dran?
8: Hier spricht die Hilde und ich wünsche mir Sommerwein, aber bitte das Original mit Nancy Sinatra und Lee Hazelwood, Erinnerungen an die 60er Jahre. Danke.
7: Sehr gerne, die lassen wir jetzt aufleben, diese Erinnerungen.

0: Summer Wine, Nancy Sinatra und Lee Hazelwood. In unserem Sommer Wurlitzer Studio Wurlitzer gewünscht worden. 0316 42 58 58. Wer hat uns hier jetzt auf Band gesprochen?
1: Das ist die Brigitte aus Kapfenberg. Ich möchte heute gern den Titel Zieh dich an und geh von den Nockis. Vielen Dank.

0: hier zu sehen.
1: Unglaublich, wie es dazugeht. Komm kaum noch nach mit all den vielen Musikwünschen für unseren Sommerwurlitzer. Da sind auch Wünsche dabei, die wir über die Woche über angesammelt haben. Bettina Zeyerz hat da jetzt wen vorm Wurlitzer Mikro?
2: Ich bin der Sepp Brotschneider, ich bin Gartengestalter vom Beruf und ich darf da für die Weinwoche schon seit mehreren Jahren jetzt da diese Grünausgestaltung machen. Heuer haben wir uns ganz was Besonderes ausgedacht. Wir waren im Urlaub in der Nordsee und von daher habe ich die Inspiration mitgebracht für einen Nordseestrand, den wir da drüben sehen. Und das ist etwas Neues da auf der Weinwoche. Schauen wir mal, wie das angenommen wird.
3: Der Rollrasen ist auch ausgelegt. Jetzt hast du selber noch Zeit, dass du auch musikalisch ein bisschen mitmischst bei der Weinwoche.
2: Ja, selbstverständlich. Ein guter Gärtner ist meistens auch ein guter Musikant. Und in der Form, am Sonntag spielen wir mit den Weinblüten ganz groß auf. Frühschoppen, 11 Uhr bis 14 Uhr.
3: Sepp, lässt du auch singen auf Radio Steiermark? Dürfen wir dir einen Musikwunsch erfüllen?
2: Ja, wenn das so ist, dann bitte gerne. Nachdem ich auch gerne in Italien unterwegs bin, Su di Noi von Pupo, das wäre was.
3: Da wächst alles besser.
2: So ist es.

0: Radio Steiermark Sommer-Wurlitzer mit Musikwünschen, die Sie sich bestellt haben, auf Band gesprochen haben. Wen habe ich da jetzt dran?
1: Hier spricht Engleitner Friederike aus Döllach bei Aflenz. Ich wünsche mir das Lied Zwei kleine Italiener. Ich liebe das sehr, weil es mich an die Jugend erinnert. Dankeschön.
0: Sehr gerne.

0: Ich sage Ihnen, es geht zu. Es rufen so viele an, das kann ich nie alles abhören. Aber ein paar Wünsche gehen sich noch aus in unserer zweiten Sommerwurlitzer Stunde. Wen habe ich da jetzt dran? Wer hat da auf Band gesprochen?
1: Guten Tag, Radio Steiermark. Mein Name ist Alfred Taschner, hört bei Halbenrhein. Ich wünsche dem gesamten Radio Steiermark-Team ein schönes Wochenende. Ich wünsche mir das Lied von der Helene Fischer Atemlos für meinen Sohn Raimund und für meine Schwiegertochter Bianca zum netten Ehejubiläum. Vielen Dank, auf Wiederhören.

0: 14:30 Uhr.
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2: In der Nacht auf heute hat die Polizei in der Steiermark ja Schwerpunktkontrollen durchgeführt. Dabei ist Polizeibeamten in Graz eine 34-jährige Lenkerin aufgefallen, die mit ihren Kindern unterwegs war. Bei der Kontrolle der Frau ist festgestellt worden, dass die 34-Jährige alkoholisiert war. Das war aber noch nicht alles. Die Frau soll auch Cannabis und Kokain konsumiert haben. Sie ist angezeigt worden. Das Jugendamt ist informiert. Die Patientenaufklärung statt am Papierbogen freiwillig digital am Smartphone auszufüllen, das testet die KAGES in ausgewählten steirischen Spitälern derzeit. Ein Pilotprojekt am LKH Südweststeiermark am Standort Deutschlandsberg auf der Geburtshilfe war erfolgreich. Seit Monaten macht man dort gute Erfahrungen mit den digitalen Aufklärungsbögen und Aufklärungsvideos. Das Arztgespräch gibt es aber trotzdem. Im Sommer wird das Projekt jetzt auf das LKH Weiz bei Magen- und Darmspiegelungen ausgeweitet und ab Herbst auf tagesklinische Eingriffe am LKH Oststeiermark am Standort Fürstenfeld. Wer möchte, bekommt weiterhin eben den Aufklärungsbogen aus Papier. Der steirische Beachvolleyballer Moritz Pristaus hat es mit seinem oberösterreichischen Teamkollegen Philipp Waller beim Elite-16-Turnier in Montreal in Kanada in die Zwischenrunde geschafft. Damit kämpfen sie um den Einzug ins Viertelfinale. Das Turnier ist derzeit eines der wichtigsten der sogenannten Beach Pro Tour. Und wir kommen zum Wetter. Meist ziehen heute dichte Wolken über die Steiermark und vereinzelt kann es ein wenig regnen, etwa in Bad Aussee, in Bad Radkersburg, aber auch in Bruck an der Mur hat es heute am Nachmittag schon geregnet. Die Sonne, die kommt nur mehr ganz, ganz vereinzelt raus. Die Temperaturen, die liegen heute zwischen 19 und 25 Grad. Am wärmsten ist es derzeit in Bad Leupersdorf mit 24 Grad. Und morgen, da gibt es eine Mischung aus Wolken und Sonne. Es bleibt in etwa so warm wie heute.
0: Zum Radio Steiermark Verkehrsservice, da sind wir geschwind wieder durch, sind uns keine Störungen gemeldet worden.
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2: Und morgen, da gibt es eine Mischung aus Wolken und Sonne. Es bleibt in etwa so warm wie heute.
0: Zum Radio Steiermark Verkehrsservice, da sind wir geschwind wieder durch, sind uns keine Störungen gemeldet worden.
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0: Die Live-Version hat er gekriegt, der Markus Bryan Adams mit Summer of 69 in unserem Radio Steiermark Sommerwurlitzer. Heute aus dem Studio. Wer hat uns da als auf Band gesprochen?
1: Hallo, Edler Veronika. Ich bin in Birnbach und möchte einen Wunsch durchgeben. Und zwar von der Andrea Berg. Du hast mich 1000 Mal belogen. Das war das Lieblingslied von Peter und von meinem Goldschatz und mir. Und wir sind 20 Jahre zusammen. Danke, wiederhören.
0: Sehr gerne.

0: da geht schon wieder weiter mit unserem Sommerwurlitzer der Musikwünsche. Da gibt es auch einige, die sich die Woche über angesammelt haben, die wir eingesammelt haben, so muss man sagen. Betty Zeyertz hat da jemanden vom Mikro.
1: Hallo, ich bin die Selina aus Mixnitz und ich mache gerade einen Ferialjob. Und jetzt geht es dann am Sonntag für mich auf Urlaub endlich.
2: Ist dir der Sommer zu lange oder ist der Urlaub jetzt richtig dringend notwendig?
1: Mittlerweile ist der Urlaub richtig dringend notwendig, weil jetzt geht der Sommer auch schon Richtung Ende und ja, ich freue mich drauf.
2: Dürfen wir fragen, wo es hingeht?
1: Es geht nach Kroatien, nach Poreč.
2: Und für diese Reise, vielleicht sitzt du gerade im Auto, hoffentlich stehst du nicht im Stau, dürfen wir da einen Liedwunsch erfüllen?
1: Ja, ich würde mir bitte Holiday Night wünschen, passend zum Urlaub.

0: Dann schaue ich, was ich noch so finde auf Band für unseren Radio Steiermark Sommerwurlitzer. Wer hat uns drauf gesprochen? Hallo?
1: Hier spricht Hermi Lafer aus St. Marien. Ich wünsche mir von meiner Lieblingssängerin Vicky Leandros Verlorenes Paradies. Danke.
0: Sehr gerne.

0: Der Sommerwurlitzer auf Radio Steiermark mit Ihren Musikwünschen. Betty Zayatz, wer ist jetzt dran?
1: Ja, ich bin der Erwin Uhl und habe da eine Baustelle in Breding bei der Gemeinde. Und fürs Wochenende würde mich freuen, wenn ich das Lied vom Udo Jürgens hören tät, griechischer Wein, weil das ist echt ein schönes Lied.
0: Kommt dann noch die Sehnsucht oder gibt es noch einen Sommerurlaub für den Erwin?
1: Sommerurlaub wird sich nicht ausgehen. Ich bin eigentlich kurz vor der Pension, ich bin schon fast 62.
0: Wollen wir noch jemanden grüßen?
1: Ja, grüßen möchte ich, weil es schon so ist. Natürlich meine Frau, die ich alles liebe, meine Kinder und alle Freunde, was ich auch kenne, meine Bauherren.
0: Und die freuen sich jetzt alle, wenn du in Pension gehst, weil dann hast du mehr Zeit für die Familie.
1: Dann habe ich mehr Zeit für die Familie und für mich selber, ja, das stimmt.
0: Also für diesen Titel hat auch jemand aufs Band gesprochen, hallo?
2: Hier spricht Helga Fleischhack aus Bad Rakersburg. Ich würde mir sehr wünschen, griechischer Wein. Vielen Dank, wiederhören und schönen Tag.
0: Danke vielmals und bitte gerne.

0: Ein Wahnsinn, wie viele Musikwünsche da in den letzten 2 Stunden für unseren Sommerwurlitzer reingekommen sind. Da könnte ich noch locker 2 Stunden damit füllen. Aber die Zeit ist um. Christine Gutzelnik, mein Name. Jetzt ist Dorian Steidl dran. Ich verabschiede mich mit dem letzten Musikwunsch. Hallo.
1: Hier spricht die Gabi aus Eideswald. Ich möchte den U-Max begrüßen und die ganze Runde, was wir hier sitzen, weil wir sind in Urlaubsstimmung und wir wünschen das Lied. Wir sind eine große Familie. Dankeschön. Tschüss.
0: Sehr gerne. Tschüss.

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1: Im Studio Eva-Maria Fohn. In Großbritannien werden ab Oktober erneut tausende Häftlinge vorzeitig entlassen. Der Grund, es gibt schlicht keinen Platz mehr. Die Gefängnisse platzen aus allen Nähten. Aus London, Jörg Winter.
2: Unterfinanziert und überbelegt, die englischen Gefängnisse operieren am Anschlag und so werden ab Oktober bis zu 5000 Häftlinge vorzeitig entlassen. Viele, nachdem sie nur ein Drittel ihrer Strafe abgesessen haben. Ausgenommen sind verurteilte Mörder und nach Druck aus der Öffentlichkeit jetzt auch Sexualstraftäter. Frühere Regierungen haben nicht genug Gefängnisse gebaut. Es ist eine extrem herausfordernde Situation, in der unser Land gar nicht sein sollte, sagt Premierminister Andy Burnham. In den vergangenen 30 Jahren hat sich die Zahl der Häftlinge in Großbritannien verdoppelt, obwohl die Kriminalitätsrate in vielen Bereichen rückläufig war. Die bevorstehende Entlassungswelle ist nicht die erste und wohl auch nicht die letzte. Mildere Strafen sind unpopulär, ausländische Häftlinge abzuschieben ist schwierig und der Bau neuer Gefängnisse ist teuer und dauert.
1: Die USA und Kanada steuern auf einen Handelskrieg zu. Die Verhandlungen über ein Handelsabkommen sind in der Nacht gescheitert. Die US-Regierung hat für Mitternacht Ortszeit Strafzölle in Höhe von 50% auf Waren aus Kanada im Gesamtwert von 20 Milliarden Dollar angekündigt. Kanada droht mit Vergeltungsmaßnahmen im gleichen Umfang. In Deutschland wird am 6. September in Sachsen-Anhalt gewählt. Ein Bundesland im Osten Deutschlands, das stark industriell geprägt ist, wirtschaftlich aber immer mehr unter Druck kommt. Die AfD liegt in Umfragen deutlich vor der CDU und fordert deren Ministerpräsidenten Sven Schulze heraus.
3: Das Allerwichtigste, und das ist das, was unsere Aufgabe ist, ist Jobs und Arbeitsplätze hier in Sachsen-Anhalt,
4: sagt Ministerpräsident Schulze. Ulrich Siegmund, Spitzenkandidat der AfD, setzt auf das Migrationsthema und wettert gegen diejenigen,
5: die unser System ausnutzen, die sich nicht an Recht und Gesetz halten, die die Heimreise antreten können.
4: Der AfD-Landesverband Sachsen-Anhalt wird als gesichert rechtsextremistische Bestrebung eingestuft. In Umfragen kommt die Partei aktuell auf gut 40%. Sie könnte erstmals bei einer Landtagswahl stärkste Kraft werden, weit vor der CDU. Es folgen SPD und Linkspartei. Sollten kleinere Parteien an der 5%-Hürde scheitern, ist auch eine absolute Mehrheit für die AfD möglich.
1: Aus Deutschland hat Regina Peil berichtet. Ein humanoider Roboter hat den Weltrekord des Jamaikaners Usain Bolt über 100 Meter Sprint geknackt. Der vom chinesischen Smartphone-Hersteller Honor entwickelte Roboter namens Lightning, zu Deutsch Blitz, ist in Peking die 100 Meter in 9,32 Sekunden gelaufen. Bolts Weltrekord liegt bei 9,58 Sekunden. Lightning erreichte eine Spitzengeschwindigkeit von 14,5 Metern pro Sekunde. Das waren die Nachrichten mit Eva-Maria Fohn. Zum Wetter.
6: Recht sonnig geht es weiter in Vorarlberg und in Tirol und vom Flachgau bis ins Nordburgenland und hier ist es zum Teil ziemlich windig. Einige Wolken sind hingegen von Salzburg über die Steiermark bis ins Süd- und Mittelburgenland am Himmel und vereinzelt kann es etwas regnen. Die Temperaturen sind gedämpft, momentan bei maximal 25 Grad in Mistelbach. Recht ähnliches Wetter haben wir morgen am Sonntag mit etwas mehr Sonne und wenig Wind. Die Höchstwerte sind ähnlich wie heute bei 19 bis 26 Grad. So viel zum Wetter von Daniel Danke.
7: 15 Uhr und 4 Minuten Radio Steiermark. Verkehrsservice, es sind uns keine Störungen gemeldet worden. Gute Fahrt das Wochenende.
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7: Jetzt sind die Roboter schon schneller als die Menschen. Sofort gehe ich da zurück in die Vergangenheit, in die gute alte Zeit. Naja, so lange ist es auch wieder nicht her. Hier sind die 70er, The Real Thing. You to me are everything. Schönes Wochenende. Machen Sie sich keine Sorgen. Am Mikro Dorian Steidl.

0: Wir sind drinnen im letzten Augustdrittel und da teilt sich die Bevölkerung immer in zwei Teile. Die einen, die schon auf Urlaub waren und die anderen, die erst auf Urlaub fahren. Ich hoffe, es ist denen, die schon auf Urlaub waren, gelungen, den Alltagsstress hinter sich zu lassen. Aber das ist eigentlich gar nicht so einfach. Radio Steiermark-Reporterin Andrea Hinterlechner hat nachgefragt, wie man am besten und am schnellsten im Urlaub den Kopf freikriegen kann.
1: Mit einem guten Buch.
2: Indem ich mit meinem Hund spazieren gehe. Wir haben einen Campingbus und das ist einfach ganz schön. Ich brauche einfach nur eine ruhige Ecke und wo man dann einfach vielleicht auch schwimmen gehen kann oder wandern gehen kann oder Radl fahren kann. Das ist für mich so der richtige Ausgleich.
0: Es ist völlig egal, wie viele Tage. Es kommt nämlich nicht auf die Dauer des Urlaubs an, sondern auf die Qualität. Psychologin Sabine Schneider.
3: Nur weil ich jetzt am Strand bin und eigentlich erholen dürfte, aber der Kopf trotzdem in der Firma bleibt, ich permanent meine E-Mails checke, dann kann es natürlich nicht klappen, egal wie lange ich auf Urlaub bin.
0: Sprich, es müssen gar nicht 3 Wochen sein. Erholung kann auch schneller funktionieren.
3: Auch eine Woche kann schon total erholsam sein. Denn eine Woche, in der ich richtig abschalte, kann viel wertvoller sein als 3 Wochen, in denen ich zwar körperlich auf Urlaub bin, aber gedanklich eigentlich zu Hause geblieben.
0: Okay, klingt logisch. Wer die Arbeit im Kopf mitnimmt, der hat schon verloren. Das wird dann nichts mit der Erholung. Nur wer auch gedanklich abschalten kann, der hat den maximalen Erholungseffekt. Aber wie schaffe ich das möglichst schnell?
3: Richtige Erholung bedeutet nicht unbedingt nichts tun. Vielleicht tut mir ein Spaziergang in der Natur viel besser, als mich einfach nur aufs Sofa zu legen, weil ich mich zwar sehr erschöpft fühle, ich aber gedanklich noch gar nicht so weit bin, wirklich abzuschalten.
0: Falls Sie den Urlaub noch vor sich haben, ich wünsche viel Erholung.

0: 15:30 Uhr.
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2: Ein 23-Jähriger ist heute in der Früh in Kapfenberg im Bezirk Bruck mit Zuschlag auf der S6 mit seinem Motorrad tödlich verunglückt. Er ist in einem Baustellenbereich gegen eine Betonwand gefahren. Das Motorrad des Mannes ist durch die Wucht von der Fahrbahn geschleudert worden. Der Notarzt hat nur noch den Tod des Mannes feststellen können. Die genaue Unfallursache wird noch ermittelt. Zwei Autolenker und ein Motocrossfahrer haben im Zuge der Verkehrskontrollen in der Nacht auf heute versucht, vor der Polizei zu flüchten. Sie haben aber letztlich gestoppt werden können. Darunter war etwa ein 22-Jähriger. Er ist mit 115 km/h über die Grazer Triesterstraße davongerast. Dabei hat er eine rote Ampel missachtet und auch andere Verkehrsteilnehmer gefährdet, ehe er selbst mit seinem Fahrzeug gegen ein Gebäude geprallt ist. Bei dem Lenker ist eine schwere Alkoholisierung festgestellt worden. Einen gültigen Führerschein hat der 22-Jährige nicht gehabt. In der Fußball-Bundesliga trifft heute die Steiermark auf Vorarlberg. Sturm Graz empfängt zu Hause Austria Lustenau. Der TSV Hartberg spielt auswärts gegen Altach. Die Grazer könnten mit einem Sieg zumindest vorläufig an die Tabellenspitze vorrücken, während Hartberg auf die ersten Saisonpunkte hofft. Das Spiel der Oststeirer beginnt in 1,5 Stunden um 17 Uhr. Die Grazer starten dann um 19.30 Uhr. Radio Steiermark berichtet von beiden Spielen live. Wir kommen zu den Wetteraussichten. Heute am Nachmittag ziehen dichte Wolken über das Land und vereinzelt kann es ein wenig regnen. In Stadeck, da messen wir derzeit 20 Grad, in Unterlupicini 22 Grad, ebenso 22 Grad in Tackern 2 und 18 Grad, die gibt es derzeit in Assach in der Obersteiermark. Morgen wird es dann wechselhaft bewölkt zu Beginn, später dann vereinzelt sonnig.
0: 15:31 Uhr, Radio Steiermark, Verkehrsservice, A2 Süd Autobahn Richtung Wien zwischen dem Knoten Riegersdorf und Bad Waltersdorf blockiert ein defektes Fahrzeug den rechten Fahrstreifen.
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0: Das ist der Samstagnachmittag hier auf Radio Steiermark. Und ich frage Sie, haben Sie Lust auf Romantisches, auf Gruseliges oder eher auf Lustiges? Diese drei Themen bestimmen momentan die nagelneuen Filme in den heimischen Kinos. Und es werden sich vermutlich viele Comic-Fans freuen, denn es gibt ein Wiedersehen mit einem gelb-schwarz gefleckten Fantasiewesen. Radio Steiermark-Reporterin Caroline Bocktor weiß mehr.
1: Ja, der flauschige, gelb-schwarz gefleckte Marsupilami kommt auf die große Kinoleinwand. In der Realfilmkomödie steht der erfolglose David kurz vor seinem beruflichen Aus und um seinen Job in letzter Sekunde zu retten, lässt er sich auf einen mysteriösen Auftrag ein.
2: Du wirst nach Südamerika reisen für eine Kreuzfahrt.
3: Gibt's einen Haken?
2: Um mir ein Paket nach Frankreich zu bringen. Auf Schiffen wird weniger kontrolliert.
3: Es gibt einen Haken.
2: Es gibt drei Regeln. Regel Nummer 1, niemals das Paket öffnen.
3: Was ist das? Das Marsupilami.
1: Allerdings ist das flauschige Marsupilami ein Vermögen wert und so wird diese Schiffsreise sehr turbulent.
4: Wir sind auf der Suche nach einem Tier, gelb, mit schwarzen Punkten. Jeder, der Informationen zu diesem Tier hat, hebt die Hand.
3: Das war nicht ich!
5: Und Klappe.
1: In der Romanze A Sad and Beautiful World entwickelt sich eine mitreißende Liebesgeschichte zwischen Nino und Jasmina.
6: Du wurdest 17:05 geboren und ich eine Minute später.
7: Das heißt, du bist ab jetzt mein Freund?
8: Wenn du ab jetzt meine Freundin bist?
7: Okay.
1: Ihr Leben in Beirut stellt ihre Liebe allerdings auf eine harte Probe.
9: Du bist für mich mein Ein und Alles. Dieses Leben will ich nur mit dir führen. Ich kann dir...
7: Aber ich nicht. Mein Liebster. Glaubst du, ist das wirklich unser Schicksal?
5: Und Klappe. Klappe!
1: Für alle Horror- und Mystery-Fans gibt's auch was. Insidious, Out of the Further. In dem Thriller wird eine junge Mutter von schlimmen Träumen geplagt.
10: Ich mache meiner Tochter Angst. Es muss aufhören. Ich brauche Hilfe.
11: Das sind keine Träume, Gemma. Du hast eine seltene Gabe. Die Fähigkeit, dich frei zu bewegen. Zwischen der hiesigen und der nächsten Welt. Aber du kannst doch etwas bisher Unmögliches. Dämonen in die Menschenwelt zurückbringen. Für immer.

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1: Im Studio Eva-Maria Fohn. Der Iran hat mehreren Öltankern aus dem Nachbarland Irak die Passage durch die Straße von Hormuz erlaubt. Die Sondergenehmigung erfolgte auf Drängen der irakischen Regierung. Daniela Nicolai berichtet.
2: Der Irak befürchtet dramatische Folgen des Ölexportstopps durch die Blockade der Straße von Hormuz. Darauf hat der irakische Präsident kürzlich bei einem Besuch des iranischen Parlamentspräsidenten in Bagdad hingewiesen. Die Regierung könne demnächst ihren Beamten die Gehälter nicht mehr bezahlen, das bedrohe die Stabilität des ganzen Landes. Für wie viele Tanker und wie lange die freie Durchfahrt durch Hormuz nun gilt, ist unklar. Das Entgegenkommen des Iran ist jedenfalls keineswegs uneigennützig. Laut US-Angaben umgeht die iranische Führung mit Hilfe des Irak systematisch die strengen Sanktionen der USA, indem iranisches Öl einfach als irakisches deklariert wird. Auch Länder wie China, Indien und Pakistan sollen bereits Sondergenehmigungen für Öltanker mit dem Iran ausgehandelt haben.
1: Nach dem Untergang eines Flüchtlingsboots vor der tunesischen Küste werden mindestens 13 Menschen vermisst. Das Boot befand sich auf dem Weg nach Italien, als es kenterte. 2 Personen konnten gerettet werden. Einer der Überlebenden berichtet, die Insassen hätten stundenlang im Wasser getrieben. An Bord waren demnach vor allem junge Menschen, darunter 7 Mitglieder einer Familie sowie ein Mann und seine schwangere Frau. An den Folgen der Hitzewellen in diesem Sommer sind in Europa mindestens 30.000 Menschen gestorben. Das schätzt die Beobachtungsplattform Euromomo anhand vorläufiger Zahlen. Diese stützen sich in erster Linie auf die sogenannte Übersterblichkeit im Vergleich zu der durchschnittlichen Zahl von Todesfällen. Nur 3 Spiele stehen an diesem Wochenende in der Fußball-Bundesliga auf dem Programm. Für Sturm Graz bietet sich damit die Chance auf die Tabellenspitze, Bernhard Kastler.
3: Rapid, LASK, Salzburg und Austria schonen sich am Wochenende für ihre entscheidenden Europacup-Playoff-Spiele. Daher kann Sturm mit einem Heimsieg gegen Aufsteiger Lustenau zumindest vorübergehend den Platz an der Sonne einnehmen. Die Statistik könnte nicht mehr für die Steirer sprechen. Von 21 Duellen in Liga und Cup haben die Grazer gegen die Vorarlberger 20 gewonnen. Trainer Fabio Ingolic warnt freilich vor dem Aufsteiger und erwartet eine Mannschaft,
4: die etwas tiefer stehen wird, aber dann eine Riesenqualität hat im Kontern, im Umschalten, aber von ihrer Attribute her frech ist und einfach aufspielt. Und ich einfach glaube, dass die das versuchen genießen zu wollen und einfach an Großen zu ärgern. Und deswegen nehmen wir das sehr, sehr ernst.
3: Rund 15.000 Tickets sind verkauft. Sturm gegen Lustenau ab 19.30 Uhr. Bereits um 17 Uhr empfängt Altach das punktelose Schlusslicht Hartberg.
1: Das waren die Nachrichten mit Eva-Maria Fohn. Zum Wetter.
5: Sehr unterschiedlich sind die Temperaturen heute am Nachmittag. Nur 16 Grad hat es in Maria Pfarr im Lungau, fast 27 sind es in Wien-Stammersdorf. Außerdem ist es ziemlich windig, von Oberösterreich bis ins Nordburgenland. Hier scheint auch weiterhin meistens die Sonne, von Bayern her treffen aber punktuell kurze Regenschauer ein. Einige Wolken sind hingegen weiter im Süden am Himmel, von Salzburg bis ins Südburgenland. Auch hier kann es vereinzelt kurz regnen. Recht ähnlich wird auch der morgige Sonntag, aber mit weniger Wind und etwas mehr Sonne als heute. So viel zum Wetter von Daniel Stanker.
6: 16:03 Uhr, Radio Steiermark Verkehrsservice. Vor dem Grenzübergang, vor dem Autobahngrenzübergang Spielfeld warten Sie 30 Minuten momentan bei der Einreise nach Österreich.
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6: Noch genau 57 Minuten bis zum Anpfiff der Partie Altach gegen Hartberg mit Radio Steiermark werden Sie dann live mit dabei sein. Bis dorthin gute Musik, jetzt zum Beispiel Bunny Eim und Sunny am Mikro Dorian Steidl. Schön, dass Sie mit dabei sind.

0: Ja, hier spricht Klaus Eberharting von der ersten allgemeinen Verunsicherung. Liebe Hörerinnen und Hörer von Radio Steiermark, es ist gemütlich, es ist lustig, es ist charmant und vor allen Dingen ist es deswegen so interessant, weil Sie jetzt was von der ERV hören werden.
1: Es war in einer schwülen Sommernacht im Ristorante von Al Carbonara, dem Vater des organisierten

0: Jetzt behandeln wir hier auf Radio Steiermark ein Thema, das ich überhaupt nicht beherrsche. Dafür kann das meine Frau sehr gut. Und zwar, wir sprechen vom klassischen Feilschen bei so Geschäfteln. Sie verstehen. Also man verhandelt direkt vor Ort, ob es vielleicht ein paar Euro weniger sein darf. Warum denn auch nicht? Vor allem im Urlaub. Radio Steiermark-Reporter Mario Fellner war unterwegs in der Steiermark, frisch trainiert vom Urlaub quasi, und ja, hat sich das mal angesehen, ob das auch in der Steiermark funktioniert, das Feilschen.
1: Ich probiere es jetzt mal bei uns am Bauernmarkt. Schauen wir mal, wie es läuft. 10 Eier nehme ich mit, einen Apfelsaft.
2: 6,60.
1: Machen wir 4?
2: Nein.
1: 4 Euro?
2: Nein. Was?
1: Statt 6,60, ob wir uns in der Mitte treffen können.
2: Nein, gibt es keinen Verhandlungsspielraum.
1: 5?
2: Nein.
1: Ein Fünfer ist ja viel praktischer als 6,60.
2: Es hat alles seinen Preis.
1: Also das funktioniert bei dir nicht so wie im Urlaub?
2: Nein, das ist nicht so. Nein, es ist in Graz am Markt normal nicht üblich. Nein.
3: Ich teste jetzt auch bei der Fleischerei in Dobel.
1: Bitte ein Schnitzelsemmel mit Salat und Ketchup nehme ich bitte.
4: 4,70 Euro.
1: 4,70 sagst du. Christoph Fürnschuss, ich komme gerade frisch vom Urlaub und da ist das üblich. Können wir 4 auch machen draus?
5: 4 Euro? Du, wir können 4 Euro draus machen, aber dann schneidest du die Klover.
1: Wie Sie merken, Satz mit X. Meine Frage jetzt aber auch allerdings, ist das Verhandeln, das Feilschen überhaupt bei uns erlaubt in der Steiermark? Bettina Schrittwieser von der Arbeiterkammer Konsumentenschutz.
6: Es ist immer möglich, um einen Preisnachlass zu fragen. Es liegt im Ermessen des Verkäufers, ob er einen Preisnachlass gibt oder nicht. Es ist nicht gesetzlich verboten, es ist nicht illegal. Was man allerdings sagen kann, ist, gefälschte Markenprodukte sollte man keinesfalls kaufen, weil das ist gesetzlich in allen Ländern verboten.
1: So, mir reicht es jetzt. Ich probiere es jetzt beim Spar bei mir zu Hause in Lannach. Da wird es wohl funktionieren, die kennen mich nämlich. Was sind da Ihre Tipps und Tricks?
7: Gut, also wenn man so ein bisschen flirtet dabei, glaube ich. Das hilft.
1: So, grüß dich, servus.
8: Servus.
1: Servus. Servus.
8: Bitteschön. Was zur Abkühlung, gell?
1: Ja. Was kostet das?
8: 5,59 Euro, bitte.
1: Geh, machen wir 5, ja.
8: Ja, der alles geht nicht. Um die Uhrzeit gar nichts billiger.
1: 4 Euro auch nicht, ich habe gerade 4 mit.
8: Nein, heute streiken wir.
1: Also, dass wir da 5 Euro draus machen, auch wenn es besser ist zum Rechnen für euch?
8: Ich hau die eins wegrechnen, abrechnen kann ich die eins.
1: Also, Sie haben es gehört, nicht einmal bei der Elfi, bei der Kasse funktioniert, ob ich nicht doch zu schlecht flirt, aber das mit dem Runterhandeln, das funktioniert bei uns zu Hause nicht.

Hallo, hier ist Michelle und ich hoffe, dass ihr heute alle einen wunderschönen Tag habt und alles, was ihr euch vorgenommen habt, auch in Erfüllung geht. Viel Spaß mit meiner Musik auf Radio Steiermark.

0: 16:30 Uhr.
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2: In der Nacht auf heute hat die Polizei in der Steiermark ja Schwerpunktkontrollen durchgeführt. Dabei ist Polizeibeamten in Graz eine 34-jährige Lenkerin aufgefallen, die mit ihren Kindern unterwegs war. Bei der Kontrolle der Frau ist festgestellt worden, dass sie alkoholisiert war. Das war aber noch nicht alles. Die Frau soll auch Cannabis und Kokain konsumiert haben. Die 34-jährige ist angezeigt worden. Das Jugendamt ist informiert. Die von der Bundesregierung beschlossenen Dürrehilfen für die Landwirtschaft kommen bei der Landwirtschaftskammer gut an. Die Hilfen seien höchst notwendig gewesen, hieß es heute. Es gehe darum, die Liquidität der Betriebe zu sichern. Die FPÖ kritisierte, dass das Geld umverteilt werde und den Bauern über Jahre hinweg unterm Strich sogar Geld weggenommen werde. Dies wies die Kammer aber zurück. Der steirische Beachvolleyballer Moritz Pristauz hat es mit seinem oberösterreichischen Teamkollegen Philipp Waller beim Elite-16-Turnier in Montreal in Kanada in die Zwischenrunde geschafft. Damit kämpfen sie um den Einzug ins Viertelfinale. Das Spiel, das beginnt schon in diesen Minuten. Gegner sind die lettischen Europameister aus 2024, Martin Splajavinš und Kristians Fokerots. Das Turnier ist derzeit eines der wichtigsten der sogenannten Beach Pro Tour. Zum Wetter jetzt. Heute am Nachmittag ziehen dichte Wolken über das Land und vereinzelt kann es ein wenig regnen. Die Nacht, die verläuft dann ruhig und es wird zum Teil frisch mit Tiefstwerten von 8 bis 15 Grad. Und morgen, da wird es wechselhaft bewölkt zu Beginn und später vereinzelt sonnig.
0: 16:32 Uhr, Radio Steiermark Verkehrsservice. Vor dem Autobahngrenzübergang Spielfeld warten Sie bei der Einreise nach Österreich momentan 45 Minuten.
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0: Sheryl Crow hier auf Radio Steiermark. Jetzt gleich Gilbert O'Sullivan.
1: What could it be? 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
0: Zuvor allerdings der Hinweis, dass es jetzt dann gleich losgeht.
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1: Herzlich willkommen zum Journal um 5. Das sind die Themen. Österreich soll im Krieg zwischen den USA und dem Iran vermitteln und Roboter bricht Weltrekord von Sprinter Usain Bolt. Im Studio Eva-Maria Fuhn. Nach den gescheiterten Friedensverhandlungen mit dem Iran sind die USA auf der Suche nach neuen Vermittlern. Wie iranische Medien jetzt berichten, hat US-Außenminister Marco Rubio Österreich und Griechenland dafür vorgeschlagen. Marta Georgiev informiert.
2: Im Krieg zwischen den USA und dem Iran vermitteln derzeit das Emirat Katar, Ägypten und Pakistan. Washington sucht aber offenbar nach alternativen diplomatischen Kanälen und hat laut dem iranischen Medium Iran International Österreich und Griechenland vorgeschlagen. Zwischen Österreich und dem Iran hat es auch schon erste Telefonate gegeben, das bestätigt das Außenministerium in Wien heute gegenüber dem ORF. Außenministerin Beate Meidl-Reisinger hat demnach unmittelbar nach ihrem Besuch in Washington Mitte August Kontakt zu ihrem iranischen Amtskollegen Abbas Araghchi aufgenommen. Sie hat dabei Wien als Austragungsort für mögliche künftige Friedensgespräche ins Spiel gebracht. Die letzte Verhandlungsrunde zwischen den USA und dem Iran hat im Juni in der Schweiz stattgefunden.
1: Die Landwirtschaftskammer begrüßt die Dürrehilfen für die Landwirtschaft. Präsident Moosbrugger spricht von einem wichtigen Erste-Hilfe-Paket, betont aber, dass die Bäuerinnen und Bauern den größeren Teil der Schäden durch die extreme Trockenheit trotzdem selber tragen müssten. Die Regierung hatte sich gestern nach langem Bezerre auf Agrarhilfen in Höhe von 240 Millionen Euro geeinigt. Seit April wird Flüchtlingen in Deutschkursen auch der regionale Dialekt unterrichtet. Das soll zum besseren Verständnis beitragen. Die Kurse sollen alltagstauglicher werden. Eva Haslinger hat ein Schulungszentrum in Wien besucht.
3: Grüß euch!
4: Grüß dich, Thomas!
5: Wir befinden uns im 23. Bezirk in Wien in einem Deutschkurs des Integrationsfonds. Die Flüchtlinge hier haben bereits grundlegende Sprachkenntnisse erworben. Jetzt lernen sie auch Dialekt, in diesem Fall Wienerisch. Gezeigt wird ein Film mit zwei Frauen, die das gute nachbarschaftliche Verhältnis loben.
6: Jeder, egal wer es ist, jeder ist hilfsbereit, jeder ist freundlich.
5: Genau. Der Ausschnitt wirft die eine oder andere Frage auf.
7: Etwas überhelfen.
5: In dem Kurs geht es nicht darum, dass die Flüchtlinge selbst lernen, Dialekt zu sprechen, sagt Barbara Kapfensteiner vom Integrationsfonds.
8: Teilnehmer, Teilnehmerinnen sollen verstehen, wenn andere im Dialekt sprechen und damit an der Gesellschaft teilnehmen können.
5: Die Teilnehmenden halten das durchaus für sinnvoll.
9: Weil man im Alltag nicht nur Hochdeutsch benutzt und das ist wichtig zu verstehen.
5: Aktuell laufen österreichweit ca. 660 Deutschkurse mit rund 8000 Teilnehmenden.
1: Die österreichische Gesundheitskasse ÖGK oder die Sozialversicherung sollten die Gesundheitshotline 1450 zentral übernehmen. Dafür plädiert ÖGK-Obmann Andreas Huss. 9 unterschiedliche Länderlösungen seien aus seiner Sicht nicht das Mittel zum Erfolg, argumentiert Huss gegenüber der Presse online. Auch weil er beobachte, dass manche Bundesländer dafür kein Geld in die Hand nehmen wollten. Südkorea schickt erstmals ein Containerschiff durch die Arktis nach Europa. Das Frachtschiff hat im Hafen von Busan abgelegt und soll Felixstowe in Großbritannien, Rotterdam in den Niederlanden und Danzig in Polen ansteuern. Für die Hin- und Rückfahrt wurden 45 Tage veranschlagt. Die übliche Seeroute durch den Suezkanal und das Mittelmeer ist um 7000 Kilometer länger, heißt es. Umweltschützer befürchten jetzt, dass zunehmender Schiffsverkehr das Eis in der Arktis schneller schmelzen lässt. Der historische Weltrekord des Jamaikaners Usain Bolt über 100 Meter Sprint in 9,58 Sekunden ist gebrochen. Allerdings nicht von einem Menschen, sondern von einem Roboter, Gerhard Prohaska.
10: Ja, passiert ist das im Vorfeld der menschenähnlichen Roboter Games, die heute in Peking eröffnet wurden. Da rattert der auf den Namen Lightning getaufte humanoide Roboter in 9,32 Sekunden über die 100 Meter und ist damit 26 Hundertstel schneller als Usain Bolt bei seinem Weltrekord 2009. Entwickelt hat den Roboter ein chinesischer Smartphone-Hersteller. Seinem Herausforderer Superman ist übrigens ein gröberes Missgeschick passiert. Im Ziel haben beim Roboter die Bremstechnologien versagt. Superman ist mit schweren Schäden zerschellt. Lightning geht's besser.
1: Das war das Journal um 5 mit Eva-Maria Fuhn.
3: zum Wetter.
7: Recht sonnig verläuft der Abend großteils von Vorarlberg und Tirol über den Flachgau bis nach Wien und ins Nordburgenland. Hier ist es zum Teil ziemlich windig, der Wind lässt aber im Laufe der Nacht nach. Vereinzelt können hier Regenschauer auftauchen. Einige Wolken sind hingegen vom Pongau und der Obersteiermark süd- und ostwärts am Himmel. Morgen am Sonntag ist das Wetter ähnlich zu heute, großteils scheint die Sonne aber etwas häufiger, einzig der Wind, der ist kein Thema mehr. Das Ganze bei 19 bis 26 Grad. So viel zum Wetter von Daniel Stanker.
0: 17 Uhr und 5 Minuten Radio Steiermark Verkehrsservice. Auf den Hauptverbindungen gibt es keine nennenswerten Probleme. Ich wünsche gute Fahrt.
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0: Jetzt geht's also los mit der Partie Altach gegen Hartberg. Hartberg gilt als Angstgegner für Altach und war vor dieser Partie seit 10 direkten Duellen gegen die Rheindörfler ungeschlagen. Wir freuen uns auf die Partie. Unser Kommentator Andreas Blum meldet sich gleich direkt aus dem Stadion. Am Mikro im Studio Dorian Steidl.

0: Natalie im Rudia auf Radio Steiermark.
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0: Über 12 Minuten ist sie schon alt, die Partie Alltag gegen Hartberg für Radio Steiermark im Stadion. Andreas Blum.
2: Ja, schönen Nachmittag aus Alltag. Die Steirer haben es hier, ich möchte fast sagen, ein bisschen vorsichtig angelegt. Zu Beginn Alltag die bessere Mannschaft, die dominantere Mannschaft mit ganz viel Ballbesitz. Aber keine Angst, liebe Hartberg-Fans, viele Chancen waren noch nicht mit dabei auf Seiten der Vorarlberger. Ein Eckball. Ja, und Hartberg war, ich würde sagen, einmal so semi-gefährlich vor dem Tor der Vorarlberger. Eine Hereingabe von der Seite von Lukic und dann war da Diarra in der Mitte, kommt aber nicht richtig am Fünfer zum Abschluss. Diarra, einer von zwei Neuen heute in der Startaufstellung von Markus Schupp, eben Diarra, und dann ist auch Sonnemann Konstantin Schupp heute wieder mit dabei. Der war zuletzt gelb gesperrt bei der Niederlage gegen die Wiener Austria, also heute Konstantin Schupp wieder mit in der Startelf dabei bei den Hartbergern. Wie gesagt, es ist ein bisschen ein Mittelfeldgeplänkel. Alle warten hier so auf den optimalen Pass in die Tiefe. Alltag mit deutlich mehr Ballbesitz, aber die Hartberger lassen in dieser Anfangsphase noch kaum etwas zu. Knapp 14 Minuten sind jetzt bei uns hier in Alltag gespielt. Noch keine Tore zwischen Alltag und dem TSV Hartberg.
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0: Shakin' Stevens auf Radio Steiermark. 17 Uhr und 19 Minuten, Radio Steiermark Verkehrsservice, Friesacher Straße bei Dürnstein. Sperre nach einem Unfall. Der Hubschrauber ist im Einsatz. Stau in beiden Richtungen ausweichen, geht nur großräumig über die B92.
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0: Und jetzt zu erfreulicheren Nachrichten, und zwar, die kommen aus Altach.
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0: Beziehungsweise von der Partie Altach gegen Hartberg, Andreas Blum, ich sage nur Angelo Gattermeier. Andreas Blum, hallo? Andreas? Na, dann sag's ich, Hartberg führt mit 1:0 gegen Altach.
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0: Sowas höre ich doch gerne selber.

0: Jetzt ist er da.
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0: Mein Kollege Andreas Blum, und jetzt würde ich gerne wissen, war das doch tatsächlich ein spektakuläres Tor von Angelo Gattermeier?
2: Ja, ich weiß nicht, ob es spektakulär war. Es war zumindest ungeschickt, was Altach betrifft. Das hätte so nie und nimmer passieren dürfen. Es war ein langer Ball. Und dann hat der Altachskapitän Lukas Jäger versucht, per Kopf am eigenen 20er, hätte ich gesagt, den Ball zu verlängern zu seinem Tormann Dejan Stojanovic. Der Kopfball ist ein bisschen kurz und Dejan Stojanovic war eigentlich schon heraus, hat sich dann aber entschieden, wieder zurückzugehen in sein Tor. Und dann ist plötzlich Angelo Gattermeier zum Zug gekommen und war dann ganz alleine vor Stojanovic und hat den Ball zum 1:0 für den TSV Hartberg untergebracht. Und es ist nicht irgendein Tor, es ist das allererste in dieser Saison für die Steirer im vierten Spiel, also der erste Saisontreffer, und der ist aus Sicht der Hartberger doch etwas glücklich zustande gekommen. Da haben die Altacher einiges mitgeholfen, aber das ist völlig egal, das Tor zählt, der Zwischenstand, ja, nicht unbedingt verdient, denn die Vorarlberger sind hier schon sehr, sehr spielbestimmend und sehr klar überlegen. Aber das alles zählt ja nicht, das wissen wir im Fußball. Es sind knapp 24 Minuten gespielt und entscheidend ist der Zwischenstand. Und da steht es derzeit 1:0 für die Hartberger.
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0: Madame Cinquetti auf Radio Steiermark. 17 Uhr und 30 Minuten.
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2: Ob Behördenweg oder Bankgeschäft, vieles läuft heute digital am Smartphone. Auch die Kages setzt jetzt verstärkt auf Digitalisierung. Vor kleineren Eingriffen und Narkosen müssen Patientinnen und Patienten im Spital Aufklärungsbögen ausfüllen. Künftig können sie das in teilnehmenden Krankenhäusern auch digital erledigen. Der Vorteil daran, das medizinische Personal, aber auch die Patientinnen und Patienten erhalten die Informationen ausführlicher und auch schneller. Ein Pilotprojekt in der Weststeiermark war offenbar so erfolgreich, dass das Angebot nun ausgeweitet wird. Eva Pöttler berichtet.
3: Am LKH Südweststeiermark, Standort Deutschlandsberg, läuft die digitale Patientenaufklärung am Smartphone auf der Geburtshilfe seit November 2025. Die Pilotphase mit den werdenden Müttern war sehr erfolgreich und auch die Monate danach. Das digitale Service wird stark genutzt. Es ist freiwillig über einen Einladungslink zugänglich. Barbara Wagner vom LKH Südweststeiermark sagt:
4: Wir haben in Deutschlandsberg in etwa 700 Geburten und ein Großteil der Frauen schickt uns diese digitale Antwort zurück. Aus meiner Erfahrung sind 95% aller Bögen ausgefüllt und 95% der Filme angeschaut.
3: Die Aufklärungsvideos und die digitalen Aufklärungsbögen hat das Team des LKH mitentwickelt. Die Bögen werden digital deutlich besser ausgefüllt, so Wagner. Durch die Videos wissen die Patientinnen, wie alles im Spital abläuft. Das Arztgespräch gibt es weiterhin, die Frauen fragen gezielter. Der Datenschutz ist gewährleistet, weil die Daten nur in das gesicherte KAGES-System gehen, betont Barbara Wagner vom LKH Südweststeiermark.
4: Also wir sind hier in Deutschlandsberg sehr zufrieden mit unserem Ergebnis und möchten natürlich gemeinsam mit anderen Kolleginnen aus anderen Standorten weiterentwickeln. Die Tagesklinik bietet sich dafür an, weil auch in der Tagesklinik sehr viele junge, gesunde Patientinnen und Patienten betreut werden.
3: Am LKH Weiz startet jetzt im Sommer die Patientenaufklärung am Smartphone bei Magen- und Darmspiegelungen. Am LKH Oststeiermark, Standort Fürstenfeld, ist der Start ab Herbst für tagesklinische Eingriffe, etwa bei Krampfadern, geplant. Wer möchte, bekommt übrigens weiterhin die Papierbögen zum Ausfüllen.
2: 1500 Anzeigen und 19 Führerscheinabnahmen, das ist die Bilanz einer Schwerpunktkontrolle, die in der Nacht auf heute auf den steirischen Straßen durchgeführt worden ist. Die mit Abstand meisten Anzeigen setzte es wegen zu hohem Tempo. Weitere 38 Lenker wurden angezeigt, weil sie alkoholisiert am Steuer saßen. Weitere 4, weil sie unter Drogen standen. Im Großraum Graz versuchten 2 Autolenker außerdem vor der Polizeikontrolle zu flüchten. Beide konnten letztlich gar keinen Führerschein vorweisen. Die Weltgesundheitsorganisation WHO hat nun erste Impfstoffdosen für die Demokratische Republik Kongo freigegeben. Wie gut sie wirklich gegen den aktuellen Ebola-Erreger wirken, wird sich erst zeigen. Vor Ort fehlt es aber noch an weit mehr als nur an Impfstoffen, sagt der Steirer Christoph Friedl, der für Ärzte ohne Grenzen in Afrika tätig ist. Raphael Krapscher hat mit ihm gesprochen.
5: Christoph Friedl koordiniert in Beni, einer Stadt mitten im Ebola-Ausbreitungsgebiet, ein Behandlungszentrum von Ärzte ohne Grenzen. Das Gesundheitssystem im Land sei überlastet, die Zustände chaotisch und es fehlen neben wirksamen Medikamenten oft auch ganz grundlegende Dinge.
6: Das sind Kollegen in den Regionen, vielleicht außerhalb von Beni, da gibt es keinen Computer. Das sind Leute, die dann vielleicht am Abend keine Elektrizität haben in den Büros. Da gibt es kein Geld, dass man die medizinischen Daten von A nach B bringt.
5: Eine zusätzliche Hürde ist das oft tiefe Misstrauen in der Bevölkerung. Denn wo das Vertrauen fehlt, werden Krankheitsfälle oft verheimlicht, weshalb auch wichtige Maßnahmen wie das Contact Tracing nicht überall funktionieren. Dadurch kann sich die Krankheit in manchen Gruppen auch weiterhin unkontrolliert ausbreiten.
2: In der Fußball-Bundesliga treffen heute 2 steirische auf 2 Vorarlberger Teams. Der TSV Hartberg spielt ja gerade gegen Altach. Nach 34 Minuten steht es 1:0 für die Hartberger. Torschütze in Minute 16 war Angelo Gattermeier. Und später dann um 19.30 Uhr empfängt Sturm Graz zu Hause die Austria aus Lustenau. Sturm könnte zumindest vorübergehend die Tabellenspitze übernehmen. 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Und wir kommen zu den Wetteraussichten und 0 für die Hartberger Torschütze in Minute 16 war Angelo Gattermeier. Und später dann um 19.30 Uhr empfängt Sturm Graz zu Hause die Austria aus Lustenau. Sturm könnte zumindest vorübergehend die Tabellenspitze übernehmen. 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

0: bewölkt. Am Nachmittag geht sich dafür die eine oder andere Sonnenstunde aus.
1: 17.35 Uhr, Radio Steiermark, Verkehrsservice, Friesacher Straße bei Dürnstein, Sperre nach einem Unfall, der Hubschrauber ist im Einsatz, in beiden Richtungen gibt es 3 Kilometer Stau, ausweichen geht nur großräumig über die B92 und Hüttenberg.
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0: 17.38 Uhr Radio Steiermark Verkehrsservice. Eben kommt eine aktuelle Meldung zu uns. A9 Pirnautobahn Richtung Linz. Da gibt es Probleme zwischen Wildon und dem Knoten Graz West. Sie verlieren im dichten Kolonnenverkehr 10 Minuten.
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0: 39 Minuten gespielt in der Partie Altach gegen Hartberg. Andreas Blum, steht immer noch 0-1.
2: Es steht immer noch 1-0 für die Hartberger, das ist die gute Nachricht, aber ich bin gespannt, wie lange die Sache hier noch hält, denn die Hartberger, die stellen sich da tief hinten rein. Der Matchplan der Steirer ist klar ersichtlich, die versuchen es eigentlich nur, ja, sehr destruktiv über Konter im Umschaltspiel, und die Altacher, die schnüren die Hartberger hier im eigenen 16er eigentlich ein, kommen immer wieder zu Möglichkeiten. Jetzt gibt's die nächste. Niehoff ganz alleine vor Hartberg-Keeper Armin Petschi, aber der haut den Ball da weit übers Tor. Das war die nächste gute Gelegenheit für die Vorarlberger, und ich bin mir echt nicht sicher, ob das eine gute Idee ist, der Hartberger, sich da so weit hinten reinzustellen und ausschließlich auf Konter zu lauern. Bis jetzt hat es funktioniert. Ein guter Konter bzw. ein Fehler der Altacher in der Defensive hat gereicht für diese Führung in der 16. Minute durch Angelo Gattermeier. Aber ansonsten, wie gesagt, spielt sich fast alles in der Hartberger Hälfte ab. Altach macht eigentlich ein gutes Spiel. Was fehlt, sind die Tore, und die Hartberger, ja, die müssen schauen, ob das lange noch hier so gut geht. Im Moment

0: hält die Führung, 40 Minuten sind gespielt. Hartberg führt weiterhin mit 1:0.
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1: Alltag gegen Hartberg, die Herren sind schon in der Kabine. Andreas Blum, wie stolz bist du auf unsere Steirer nach dem 0:1?
2: Also ergebnistechnisch bin ich zufrieden und vielleicht auch ein bisschen stolz, ehrlich gesagt, aber spielerisch nicht so wirklich. Auch da muss ich ehrlich sein, denn die Hartberger kennen nur eins, die stellen sich da hinten rein und warten, bis die Altacher einen Fehler machen und haben eigentlich aus keiner Torchance ein Tor gemacht. Und zwar das allererste in dieser Bundesliga-Saison nach einem Fehler von Altach-Kapitän Lukas Jäger, der da per Kopf verlängern will, einen langen Ball, aber Altach-Keeper Stojanovic kommt nicht raus, das wäre sich eigentlich ausgegangen, aber er zögert, geht zurück ins Tor und deshalb kommt Angelo Gattermeier da in den Ball und bringt die Hartberger in Führung. Wie gesagt, ein besonderes Tor, es ist das erste in dieser Saison, im vierten Spiel in dieser Saison und deshalb können die Hartberger, was das Ergebnis betrifft, definitiv zufrieden sein, aber ich bin gespannt, was Markus Schopp da seiner Mannschaft zur Pause mitgeben wird, weil ich kann mir schwer vorstellen, dass das über 90 Minuten gut gehen wird. Es braucht mehr Entlastung. Die Hartberger müssen sich auch ein bisschen mehr in die Altacher Hälfte trauen und sich nicht nur da hinten einigeln. Bislang funktioniert der Plan. Nach der ersten Hälfte führt Hartberg in Altach mit 1:0.
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0: Martina auf Radio Steiermark. In der nächsten Stunde Joe Cocker. Wolf von Ambros. Corinna, Corinna, und Eros Ramazzotti. Un'altra te. Und dann sind wir natürlich gespannt, ob Hartberg die Führung gegen Altach ausbauen kann. Es steht 0:1, zweite Halbzeit in Kürze.
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2: Am Mikrofon Daniela Nicolai. Die Landwirtschaftskammer begrüßt die Dürrehilfen von 240 Millionen Euro, auf die sich die Regierung nach zähem Ringen geeinigt hat. Für Kammerpräsident Josef Moosbrugger war es bereits höchste Zeit.
3: Es war höchst notwendig, dass dieser Abschluss zustande kommt. Für die in dieser leidgeprüften Situation stehenden Bauernfamilien unumgänglich.
4: Ursprüngliche Forderung, warum die 250 Millionen, jetzt sind es in Summe 240 Millionen, auch zufrieden?
3: Ganz ehrlich, zum Thema zufrieden als Bauer in diesem extremen Dürre- und Katastrophenjahr für die Bauernfamilien ist nicht ganz einfach, zufrieden zu sein. Aber allen, die jetzt der Meinung sind, die Bauern haben sich's wieder gerichtet, sage ich klar, nein, deutlich verfehlt. Tatsache ist, da haben den größeren Teil des Schadens die Bauernfamilien selber zu tragen. Das ist ein wichtiges, notwendiges Erste-Hilfe-Paket, damit die Liquidität auf den Betrieben vorübergehend gesichert ist.
2: Landwirtschaftskammerpräsident Moosbrugger im Gespräch mit Volker Obermeier. Nach den gescheiterten Friedensverhandlungen mit dem Iran sind die USA auf der Suche nach neuen Vermittlern. Laut iranischen Medien hat US-Außenminister Rubio Österreich und Griechenland dafür vorgeschlagen. Zwischen Österreich und dem Iran hat es bereits erste Gespräche gegeben. Das bestätigt das Außenministerium in Wien. Der Iran lässt irakische Öltanker die Meerenge von Hormuz passieren. Das meldet die staatliche iranische Nachrichtenagentur. Die Führung in Teheran teilte dem Nachbarland eine Sondergenehmigung. Wie lange diese gilt, ist unbekannt. Die Hilfe des Iran ist nicht uneigennützig. Nach US-Angaben umgeht die iranische Führung mit Hilfe des Irak die harten Sanktionen der USA. Eine Geisterfahrt auf einer Autobahn in Großbritannien hat mit 7 Toten geendet. Ein mit 5 Personen besetzter Wagen kollidierte bei Middlesbrough mit einem Polizeifahrzeug, in dem 2 Polizisten saßen. Keiner der Insassen hat den Zusammenstoß überlebt. Im Qualifying für den morgigen Formel 1 Grand Prix in den Niederlanden ist der amtierende Weltmeister Lando Norris der schnellste gewesen. Gerhard Prohaska.
5: Ja, der Weltmeister schnappt sich diese Pole Position. Lando Norris im McLaren steht morgen vorne. Das war wahrlich weltmeisterlich.
6: The team did a good job, so credits to them on trying to get a little bit more out of the car and it certainly helped me today.
5: Dahinter lauern die beiden Mercedes-Piloten. Sprintsieger George Russell Zweiter, den Hauch schneller als der Teamkollege.
6: Pretty satisfied with, especially after, you know, coming back after such a tough last few races before the break.
5: Der WM-führende Kimi Antonelli Dritter, 4. Piastri, dahinter dann die beiden Ferraris, 5. Lewis Hamilton, 6. Leclerc und auf Rang 7 Lokalmatador Max Verstappen. Alle Favoriten stehen damit auch nach der Sommerpause wieder vorne.
2: Das waren die Nachrichten mit Daniela Nicolai. Und jetzt zum Wetter.
7: Im Großteil Österreichs verläuft der Abend trocken, im Donauraum und im Westen gebietsweise auch recht sonnig. Einzelne Regenschauer sind allerdings weiterhin möglich und das in fast jedem Bundesland. Vor allem von Oberösterreich bis ins Nordburgenland bläst vorerst noch lebhafter bis starker Westwind, er lässt in der Nacht nach. Morgen scheint dann in vielen Regionen oft die Sonne. In Osttirol, Kärnten, im Lungau, in der Steiermark und in Teilen des Burgenlands überwiegen aber die Wolken, vereinzelt kann es hier auch ein bisschen regnen. Höchstwerte morgen 19 bis 26 Grad. So viel zum Wetter mit Jörg Stibor.
0: 18 Uhr und 3 Minuten, Radio Steiermark. Verkehrsservice und sind auf den Hauptverbindungen keine nennenswerten Probleme momentan gemeldet worden. Deswegen wünsche ich Ihnen eine gute Fahrt.
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0: Sind bereits in der 48. Minute der Partie Altach gegen Hartberg immer noch 0:1. Mein Kollege Andreas Blum meldet sich gleich aus dem Stadion und um 19.30 Uhr geht es dann los mit der Partie Sturm gegen Lustenau. Das wird heute wirklich spannend.
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0: Im Studio Dorian Steidl und das sind die Pretenders.

0: 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Es ist etwas passiert. Erst einmal Verkehrsservice, 18 Uhr und 10 Minuten, Salzkammergutstraße zwischen Badersee und Kainisperre nach einem Unfall ausweichen ist möglich über Archkogl beim Grundlsee, Friesacher Straße bei Dürnstein, die Sperre ist aufgehoben, die Unfallstelle ist geräumt und die Staus lösen sich auf und noch kurz A9-Birn-Autobahn Richtung Linz zwischen Wildon und dem Knoten Graz West, immer noch 10 Minuten mehr im dichten Kolonnenverkehr.
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0: Und passiert ist auch was beim Sport.
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0: In der Partie Altach gegen Hartberg, Andreas Blum.
2: 1:1, die Vorarlberger haben zu Beginn der zweiten Hälfte hier ausgeglichen und das, so ehrlich muss man sein, verdient, denn die erste Halbzeit, die Altacher schon mit besseren Möglichkeiten, aber das Tor gefällt, da war die Halbzeitführung der Hartberger schon etwas glücklich und jetzt hat es also geklingelt. Zuerst ein Weitschuss an die Latte von Patrick Greil, dann kommt der Ball außen da Richtung Eckfahne zu Niehoff, der flankt und in der Mitte steht Osmane Diawara, der Stürmer der Altacher, der da das 1:1 macht, alles wieder offen und wir haben jetzt die nächste Ecke und auch dieses Verhältnis, das Eckenverhältnis spricht Bände. 8 Ecken für Altach, bisher eine für Hartberg. Also ja, die Steirer, die wechseln jetzt auch demnächst, es muss aktiver, es muss offensiver werden. So, Kopfball, nächste Chance für Altach. Wieder Diawara, ein Kopfball, ganz knapp über die Latte. Glück für Hartberg, 56 Minuten sind gespielt. Es steht 1:1.
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1: 65 Minuten gespielt in der Partie Altach gegen Hartberg. Andreas Blum ist für Radio Steiermark im Stadion. Andreas, wer ist denn näher am nächsten Tor? Wir Steirer oder die Vordelberger?
2: Ja, schon die Vorarlberger, muss ich sagen. Altach nach diesem Ausgleich jetzt echt on fire mit 2-3 richtig guten Chancen auf das 2-1. Aber ich muss sagen, auch die Hartberger beteiligen sich schön langsam an dieser Partie. Es war nämlich auch eine richtig gute Möglichkeit für Hartberg mit dabei. Es war die Nummer 22, Marco Hoffmann, mit einem Konter über die linke Seite und dann schießt er so vom 16er ins lange Eck. Der wäre genau ins Eck gegangen, aber Altach-Torhüter Dejan Stojanovic ist abgetaucht und war mit seiner linken Hand da gerade noch am Ball. Also auch die Hartberger schon mit ein, zwei Offensivaktionen jetzt nach der Pause, mit Chancen hier sogar erneut in Führung zu gehen. Im Moment eine relativ ausgeglichene Geschichte. Heute kann hier wirklich noch alles passieren. 1-1 aktuell steht es hier nach 66 Minuten. Altach zwar leicht überlegen, aber wie gesagt, auch die Hartberger immer wieder mit guten Kontermöglichkeiten. 66 Minuten sind um. 1-1 unentschieden zwischen Altach und Hartberg.
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0: Nach 73 Minuten steht es in der Partie Altach gegen Hartberg nach wie vor 1:1. 18:30 Uhr.
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2: Die Bundesregierung hat sich gestern auf ein Hilfspaket für die Bauern geeinigt. Damit soll den Bauern geholfen werden, weil sie durch die Trockenheit großen Schaden erlitten haben. Wegen der Dürre wird es heuer schwächere Erträge bei der Ernte geben. Insgesamt soll die Landwirtschaft mit rund 240 Millionen Euro unterstützt werden. Außerdem hat sich die Regierung auf ein Klimaschutzgesetz geeinigt. Damit will man bis 2040 in Österreich Klimaneutralität erreichen. Das bedeutet, dass das Klima durch menschliches Handeln nicht weiter verschlechtert wird. Dabei geht es zum Beispiel um schädliche Emissionen oder den besseren Schutz von Wäldern und Wiesen. In Europa sind in diesem Sommer infolge der großen Hitze Zehntausende Menschen gestorben. Das hat das Netzwerk Euromomo errechnet. Euromomo wird von der EU-Gesundheitsbehörde und von der Weltgesundheitsorganisation WHO unterstützt. Besonders viele Tote hat es in der letzten Juniwoche und der ersten Juliwoche gegeben. Laut Euromomo waren es in diesen beiden Wochen rund 24.000 zusätzliche Todesfälle. Damals war es besonders heiß in Europa. Usain Bolt aus Jamaika gilt als der schnellste Mensch der Welt. Er hält seit vielen Jahren den Weltrekord über 100 und 200 Meter. Jetzt ist aber ein Roboter gebaut worden, der schneller läuft als Bolt. Der Roboter kommt aus China und heißt Lightning. Das ist Englisch und bedeutet Blitz. Lightning hat den Rekord bei einer Robotermesse in Peking aufgestellt. Der Roboter lief die 100 Meter in 9,32 Sekunden. Die Bestzeit von Usain Bolt lag bei 9,58 Sekunden. Lightning ist aber nicht nur schnell, er hat auch Ausdauer. Im April lief er in Peking einen Halbmarathon von 21 Kilometer in 50 Minuten und 26 Sekunden. Auch das hat noch kein Mensch geschafft. Das waren die Nachrichten in einfacher Sprache, gelesen von Daniela Nicolai.
0: 18:32 Uhr, Radio Steiermark, Verkehrsservice Salzkammergutstraße zwischen Bad Aussee und Kainisch. Nach einem Unfall wird der Verkehr wechselweise vorbeigeleitet.
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0: Ja, es steht nach wie vor 1:1 im Ländle und die große Frage ist, wer geht hier noch das letzte Risiko ein? Wer will den Lucky Punch oder können sich die beiden Teams hier auf ein Unentschieden einigen? Im Moment schaut so aus, als ob die Altacher ja mehr auf dieses 2:1 drängen, haben relativ viel Ballbesitz und ja, kommen das eine oder andere Mal auch gefährlich vor das Hartberger Tor, aber so zwingend wie direkt vor bzw. direkt nach dem Ausgleich ist das Ganze nicht mehr. Jetzt wieder mal Jalci in der Altacher im Strafraum, aber der vertändelt da den Ball und jetzt gibt es sogar Abstoß, kann da nicht einmal einen Eckball herausholen und deshalb gibt es auch Zeit hier noch einmal zu wechseln. Markus Schopp bringt Drew mit der Nummer 11 für die 7. Angelo Gattermeier, der einzige Saisontorschütze bisher bei den Hartbergern, verlässt hier also das Spielfeld. Er hat ja in der 16. Minute das 1:0 für die Hartberger erzielt. Und ja, seither versuchen sie jetzt dieses 1:1 nach dem Ausgleich von Diawara irgendwie zu halten. Es waren ein, zwei gute Möglichkeiten mit dabei, Umschaltaktionen in der zweiten Halbzeit noch eher als in der ersten, vor allem ein Schuss von Marco Hoffmann, der musste sich Torhüter Stojanovic, der Vorarlberger, da ordentlich strecken. Das war die beste Gelegenheit für die Hartberger, vielleicht in der zweiten Halbzeit hier noch einmal in Führung zu gehen. Aber ich kann mir vorstellen, dass die Steirer nach diesem katastrophalen Saisonstart mit 3 Niederlagen heute zum Anfang einmal in dieser 4. Runde gut mit einem Punkt auswärts leben könnten. 81 Minuten und ein paar Sekunden sind gespielt. Nach wie vor hier 1:1 zwischen Altach und Hartberg.
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2: Geht nur mehr 1,5 Minuten ungefähr reguläre Spielzeit zwischen Altach und Hartberg. Andreas Blum.
3: Ja, apropos Italien, es war auch ein bisschen Catenaccio, was die Hartberger heute hier in Altach zelebriert haben. Eine sehr, sehr defensive Vorstellung, aber am Ende könnte es ja zu einem Punkt, und zwar zum ersten Punkt in dieser Saison reichen. Es steht nach wie vor 1:1, die Führung in der 16. Minute für Hartberg durch Angelo Gattermeier, und in der zweiten Halbzeit aber dann der verdiente Ausgleich für die Vorarlberger. Diawara hat hier das 1:1 erzielt, und in Summe muss man sagen, Altach mit einem deutlichen Chancenplus, auch wenn die Hartberger immer wieder über Konter gefährlich waren. Möglichkeiten hat es nicht allzu große gegeben. Hoffmann mit einem gefährlichen Schuss nach der Pause. Ansonsten die Chancen ganz klar auf Seiten der Vorarlberger. Und deshalb glaube ich, dass Markus Schopp mit seinem Team hier mit diesem einen Punkt, mit dem ersten in dieser Saison auswärts gegen die Altacher, durchaus gut leben kann. Wir sind hier in der allerletzten Spielminute, dann kommt vielleicht noch 1-2 Minütchen Nachspielzeit dazu, aber momentan schaut es hier ganz danach aus, als ob die beiden Teams mit diesem 1:1 relativ gut leben können. Jetzt vielleicht noch eine Chance der Altacher, Flanke kommt, aber abgewehrte Hartberger. 1:1, wir gehen in die Nachspielzeit zwischen Altach und Hartberg.
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0: Schauen gleich nochmal zur Partie Altach gegen Hartberg. Da hat sich etwas getan. Zuvor auf die Straßen in der Steiermark, 18:50 Uhr, Radio Steiermark Verkehrsservice, Bürde Autobahn Richtung Linz bei Graz-Webling. Der Plaputsch-Tunnel ist gesperrt wegen eines defekten Pkw, der abgeschleppt werden muss. Ausweichen ist nur möglich über das Grazer Stadtgebiet.
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0: 94. Minute.
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0: Und wir haben einen neuen Zwischenstand in Vadelberg. Altach gegen Hartberg, 1:2.
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0: Und das Spiel ist zu Ende. Das ist auch der Endstand.

0: feiern.
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2: Das war doch schon einmal spannend und höchst erfolgreich, der Auftritt der ersten steirischen Mannschaft, Stichwort Bundesliga heute. Altach gegen Hartberg, das Spiel endet 1:2. Bravo Hartberger. Hochinteressant wird es auch jetzt nach 19 Uhr hier auf Radio Steiermark, wenn wir das Match Sturm gegen Lustenau live für Sie übertragen. Im Studio dann Sigrid Roch, mein Name Dorian Steidl. Ich wünsche Ihnen einen spannenden Abend mit unserem Programm.
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1: Am Mikrofon ist Felix Schneider-Storm. Österreich verzeichnet einen Rekord an Betriebsübernahmen. Im vergangenen Jahr haben so viele Firmen den Eigentümer gewechselt wie noch nie. Sebastian Rosenauer.
2: Mehr als 8.200 Unternehmensübernahmen hat es 2025 gegeben. Das ist ein Plus von mehr als 5%. Die meisten hat es im Gewerbe und im Tourismus gegeben, deutlich weniger in der Industrie. In 55% der Fälle werden Firmen innerhalb der Familie weitergegeben. Hier ist die Tendenz aber sinkend. Die Wirtschaftskammer erwartet in den kommenden Jahren noch tausende weitere Firmenübergaben, vor allem bei den kleineren und mittleren Unternehmen. Sie fordert deshalb politische Maßnahmen, etwa niedrigere Steuern oder Freibeträge beim Verkauf von Unternehmen.
1: Im Klimagesetz soll Österreichs Klimaneutralität bis 2040 verankert werden. Sanktionen bei Verstößen wird es aber keine geben. Grünen-Chefin Leonore Gewessler nennt das Ergebnis ernüchternd und ein trauriges Schauspiel. Ohne Konsequenzen und ohne Maßnahmen bleibe jedes Gesetz zahn- und wirkungslos, so Gewessler. FPÖ-Chef Herbert Kickl spricht von einem faulen Kompromiss. Verlierer sind laut Kickl die heimischen Bauern, Unternehmer, Arbeitnehmer und Konsumenten. Die Causa Weinkeller-Protokolle sind um eine Facette reicher. Neben Ex-Wirtschaftskammerchef Walter Ruck soll ja auch der Donaustädter Bezirksvorsteher in Wien, Ernst Nevrivi, zu hören gewesen sein. Er soll sich dabei für den Verkauf von Gemeindewohnungen ausgesprochen haben. Die Empörung ist groß und jetzt fordert die sozialistische Jugend den Rücktritt Nevrivis. Mehr von Barbara Wackolbinger.
3: In einem Post in sozialen Medien kritisiert die sozialistische Jugend Wien Nevrivi scharf. Ein Angriff auf Gemeindebauten lasse sich nicht mit dem roten Wien vereinbaren, schreibt die Vorsitzende Lena Stern. Und weiter, eine halbherzige Entschuldigung reiche nicht. Stattdessen soll Nevrivi zurücktreten, fordert sie. Auf ORF-Anfrage betont Stern, dass sie Nevrivi auch persönlich kontaktiert hat. Im September will sie die Causa in den SPÖ-Gremien diskutieren. Nevrivi selbst will die Rücktrittsaufforderung heute nicht kommentieren. Der Bezirkschef soll laut Protokoll unter anderem davon gesprochen haben, Gemeindewohnungen, Zitat, verklopfen zu wollen. Gegenüber dem ORF betont Nevrivi bedingungslos zum geförderten Wohnbau zu stehen. Ähnliche Bekenntnisse konnte man in den vergangenen Tagen auch bei anderen hochrangigen SPÖ-Politikerinnen und Politikern lesen.
1: Mit Stand-Up-Paddleboards haben heute zahlreiche Freiwillige auf der Drau das Ufer zwischen Ruden und Lavamünd von Müll befreit. Bei der bereits fünften Drau-Uferreinigung wurden insgesamt 32 Uferkilometer kontrolliert und gereinigt. In den vergangenen 5 Jahren ist so eine Tonne Müll gesammelt worden, darunter etwa Autobatterien, eine Klomuschel und Plastikflaschen. Zum Sport. In der Fußball-Bundesliga feiert Hartberg vor kurzem den ersten Saisonsieg. Die Steirer gewinnen in Altach dank einem Tor in letzter Minute von Benjamin Markusch mit 2:1. Das waren die Nachrichten mit Felix Schneider-Storm. Zum Wetter.
4: Heute Abend bleibt es im Großteil Österreichs trocken. In Kärnten und der südlichen Steiermark ziehen aber noch ein paar eher leichte Regenschauer durch. Sonst tröpfelt es nur noch ganz vereinzelt. Vor allem im Donauraum wird vorerst noch lebhafter bis starker Westwind. Er lässt in der Nacht nach und es wird recht frisch. Morgen scheint dann in vielen Regionen oft die Sonne. In Osttirol, Kärnten, im Lungau, in der Steiermark und in Teilen des Burgenlands überwiegen dagegen die Wolken. Vereinzelt kann es hier auch ein bisschen regnen. Höchstwerte morgen 19 bis 26 Grad. So viel zum Wetter mit Jörg Stibor.
5: 19:04 das Radio Steiermark Verkehrsservice. A9 Pyrenautobahn Richtung Linz bei Graz-Webling. Der Blabutschtunnel ist wieder frei, das defekte Auto ist draußen, der Stau löst sich auf. B145 Salzkammergutstraße zwischen Bad Aussee und Kainisch, auch dort ist die Unfallstelle geräumt, es gibt keine Behinderungen mehr. Noch gesperrt die B115, die Eisenstraße zwischen Altenmarkt und Großreifling. Da müssen Sie großräumig ausweichen. Und Holzarbeiten gibt's in der Weizklamm. Die Rechbergstraße ist gesperrt. Pkw werden über Landesstraßen umgeleitet. Lkw können nur großräumig ausweichen. Gute und sichere Fahrt.
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5: Die letzten drei der drei Steirer-Partien, da steht jetzt die letzte in der vierten Bundesliga-Runde auf dem Programm. Sturm gegen Austria-Lustenau. Das erste Vorarlberg-Steiermark-Duell, das ist ja gerade für die Steirer ausgegangen. Hartberg hat die ersten 3 Punkte eingefahren und die ersten 2 Tore in diesen 4 Bundesliga-Runden. Und schauen wir mal, wie es Sturm jetzt gegen die Lustenauer gehen wird. Forchers Zeitmaschine gibt's wie immer dann im Anschluss ab 22 Uhr und zum Nachhören auf ORF Sound. Die beste Musik für einen Fußballabend, die gibt's aber jetzt schon. Und wir starten gleich einmal mit einem Sommerhit. Genau, Michel Tellot.

0: Ja, auf das, was da noch kommt heute Abend.
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0: Hartberg hat heute bereits gegen eine Vorarlberger Mannschaft gewonnen. Gestern die Niederlage des GAK. Schauen wir, wie es heute Sturm gegen Austria Lustenau geht. Im Stadion Liebenau für uns heute der Hannes Kagel und heute ideales Fußballwetter.
2: Ja, ideales Fußballwetter und vor allem es wird auch eine tolle Stimmung sein, denn bereits gestern Nachmittag waren mehr als 15.000 Karten für dieses Spiel von Sturm gegen Altach verkauft. Aber eine Neuigkeit, die nicht so positiv ist, nämlich der Stammgoalie, der fällt heute aus, Daniel Kudjakov. Er hat einen Hexenschuss im gestrigen Abschlusstraining erlitten und für ihn spielt Amar Hellatsch, der ja im Sommer aus Hartberg nach Graz gekommen ist. Er so heute der Einzelgoalie und ansonsten fehlen wie bereits in den letzten Spielen Leon Krügic oder auch Ruschka und natürlich Kitaschwili, aber die Lustenauer, die erwartet heute einiges und vor allem, wenn man auf die Statistik schaut, denn da müssten sie eigentlich gar nicht nach Graz reisen, denn in 9 Gastspielen in Graz haben sie ebenso viele Niederlagen kassiert und das Ganze bei einem Torverhältnis von 4:37. Aber Trainer Fabio Ingolic warnt trotzdem vor den Vorarlbergern, hat gestern in der Pressekonferenz gemeint, das ist trotzdem eine mutige Mannschaft, ein Team, das gut eingespielt ist und dass man sich sicherlich nicht von vornherein schon als Sieger fühlen darf. Und vor allem, er hat auch gewarnt, denn in den ersten 3 Spielen dieser noch jungen Bundesliga-Saison, da hat ja Sturm in den ersten 20, 30, 40 Minuten so seine Probleme gehabt, auch vor einer Woche gegen Altach, da hatten die Altacher in den ersten 45 Minuten 2 ganz tolle Chancen auf die Führung gehabt und da hat Ingolic gestern auch gemeint, heute, da müssen wir gegen Lustenau von Anfang an voll dabei sein und von vornherein auf Sieg spielen und auch die Chancen, die sich dann nützen oder die sich ergeben, dann auch nützen. Die Mannschaft, die geht jetzt da hinein in die Kabinen, das heißt, die Aufwärmphase ist abgeschlossen. Die Fans, die sind bereits aufgewärmt, die schwenken ihre Fahnen und sie erwarten heute hoffentlich einen tollen Fußballabend.
0: Und ich füttere trotzdem noch das Phrasenschwein und sage, Statistiken gewinnen keine Spiele. Sind wir gespannt, wie es heute weitergeht. 19:30 Uhr ist dann Anpfiff.

0: Um 19.30 Uhr geht's los. Sturm gegen Austria Lustenau.
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0: Fire Love, Steve Winwood. 19.29 Uhr ist es. Wir schauen kurz einmal auf die steirischen Straßen. Da schaut's gut aus. Auf den Hauptverbindungen gibt es keine nennenswerten Probleme. Da ist uns nichts gemeldet worden. Nach wie vor gesperrt die Eisenstraße zwischen Altenmarkt und Großreifling nach einem Felssturz. Da müssen Sie großräumig ausweichen. Das war's. Gute und vor allem sichere Fahrt. Und in Kürze geht's los im Stadion Liebenau zwischen Sturm und Austria Lustenau.
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0: Schönen Abend wünscht Ihnen Sigrid Roch.

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1: Die Partie Sturm gegen Austria Lustenau ist jetzt gerade mal 2 Minuten alt. Und Hannes Kagel, wer hat denn beherzter begonnen?
2: Ja, beherzter begonnen haben eigentlich fast die Lustenauer. Die hatten schon eine gute Chance in der 2. Minute. Danilo Soares nimmt sich ein Herz, schießt vom 16er. Ja, und der Ball dreht sich knapp über das rechte Kreuzeck. Wird auch noch von einem Sturmspieler abgefälscht. Dann gibt es einen Eckball, der hat aber nichts eingebracht. Jetzt aber die Grazer Schwarz-Weißen über GP Hödl. Aber die Lustenauer Abwehr hat da gut aufgepasst, konnte den Ball verteidigen. Und es gibt Out-Einwurf für Sturm Graz. Wie gesagt, bei den Grazern heute das Debüt für Amar Hellatsch. Der hat ja Rest von Hartberg gekommen, hat unter anderem auch bereits in Lustenau gespielt. Und es ist heute sein 10. Bundesligaspiel und der vertritt eben Kurt Jakow, der 1er-Goalie bei den Grazern. Der hat und jetzt auch eine Chance, Weinhandler, aber er verstolpert. Nein, es war Botaschik, der verstolpert hier, hat sich den Ball nicht richtig mitnehmen können auf der linken Seite und die Lustenauer können sich hier befreien. Das wäre jetzt die erste große Chance für Sturm Graz gewesen. Die Fans sind bereits bestens aufgelegt. Tolle Stimmung hier im Liebenauer Stadion und wie gesagt, 3 Minuten sind gespielt, noch steht es 0-0.

0: Superhit aus den 1990er Jahren, Nick Kamen.
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0: Und im Stadion Liebenau, Hannes Kagel, da wurde zum ersten Mal gejubelt.
2: Ja, aber hier hat es eine Überraschung gegeben, nämlich gejubelt haben nicht die Grazer Schwarz-Weißen, sondern die Lustenauer haben gejubelt und dieser Treffer hat sich irgendwie abgezeichnet in der 10. Minute. Es war bereits der 4. Eckball für Lustenau und da, die spielen die Ecke kurz ab, der Ball kommt zu Suarez und eine Flanke Richtung langes Fünfeck und dort steht Dominik Weichselbraum und er hat eigentlich gar keine Probleme hier zum 1:0 ins Tor einzuköpfeln. Keine Chance für Sturmgoalie Amar Hellatsch. Ja, man muss sagen, zu diesem Zeitpunkt auch eine verdiente Führung für Lustenau. Und es ist leider wieder genau das eingetreten, von dem Fabio Ingeritsch gestern gewarnt hat. Es war ja in den ersten Saisonspielen, da hat Sturm die ersten 10, 20 Minuten verschlafen. Und auch heute wieder die Lustenauer gehen mit 1:0 in Führung. Aber wie gesagt, noch ist nichts passiert. Wir sind erst in der 11. Spielminute.
0: Und vielleicht war das der Aufwecker.

Gleich 7:45 am Samstagabend. Es führt Austria Lustenau mit 1:0 gegen Sturm. Wir machen ein bisschen sanftere Musik weiter mit Steffi Werger. Sehnsucht nach Florenz.

0: Tina Turner, gemeinsam mit Rod Stewart, 19:51 Uhr.
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0: Ziemlich schnell war der Führungstreffer von Austria Lustenau da nach 20 Minuten. Hannes Kagel, wie schaut's denn aus? Stottert der Sturmmotor immer noch?
2: Ja, der Sturmmotor wird etwas stärker, er stottert nicht mehr so, aber vor dem Tor, da stottern die Grazer, denn die Grazer, die sind jetzt eigentlich die spielbestimmende Mannschaft, aber ohne eine zwingende Torchance herauszuarbeiten. Einmal verzieht Luca Weinhandl, der schießt gleich 10, 15 Meter neben das Tor, einmal kann Sidi Charter den Ball nicht mitnehmen und jetzt wieder die Lustenau gefährlich Richtung Strafraum, aber hier kann Petrovic klären, wieder zur Ecke und oder gibt es Hauteinwurf für die Lustenau. Wie gesagt, die sind der 10. Minute durch Dominik Weichselbraun mit 1:0 in Führung gegangen nach einem Eckball. Zu diesem Zeitpunkt auch, muss man sagen, verdient. Danach haben die Grazer aber, wie gesagt, das Kommando übernommen. Aber es fehlen einfach die guten Ideen, um vorne vielleicht ja, zwingende Chancen herauszuarbeiten. Jetzt wieder Lustenau, wieder über die linke Seite. Es geht viel über die linke Seite bei den Vorarlbergern. Die Sturmabwehr schaut hier teilweise nur zu. Sie ist zu wenig aktiv, aber die Lustenau spielen den Ball jetzt wieder ja, an die Mittellinie zurück. Jetzt da eine Spielverlagerung auf die rechte Seite. Dann versucht der Stankelpass, aber der geht genau auf Sturmgoalie Amar Hellac, der beim 1:0 Führungstreffer der Lustenau eigentlich nichts machen konnte. Bis jetzt ist der Sturm gegen Lustenau ungeschlagen in 21 Spielen. Einmal, da haben die Vorarlberger gegen Sturm ein Unentschieden erreicht und heute führen sie hier in Graz nach 22 Minuten 1:0.

Da werden Erinnerungen an Italien-Urlaube wach, Antonello Venditti. 4 Minuten noch bis 20 Uhr. Nach wie vor führt Austria Lustenau gegen Sturm mit 1:0.

0: Phil Collins, Easy Lover. So klingt Ihr Fußballabend mit Radio Steiermark. Nach wie vor führen die Vorarlberger, führt Austria Lustenau gegen Sturm mit 1:0. Und mit diesem Spielstand gehen wir jetzt in die 20 Uhr Nachrichten.
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2: Am Mikrofon ist Felix Schneider-Storn. Der Iran hat mehreren Öltankern aus dem Nachbarland Irak die Durchfahrt durch die Straße von Hormuz erlaubt. Die Sondergenehmigung erfolgte auf Drängen der irakischen Regierung, wie Daniela Nicolai berichtet.
3: Der Irak befürchtet dramatische Folgen des Ölexportstopps durch die Blockade der Straße von Hormuz. Darauf hat der irakische Präsident kürzlich bei einem Besuch des iranischen Parlamentspräsidenten in Bagdad hingewiesen. Die Regierung könne demnächst ihren Beamten die Gehälter nicht mehr bezahlen. Das bedrohe die Stabilität des ganzen Landes. Für wie viele Tanker und wie lange die freie Durchfahrt durch Hormuz nun gilt, ist unklar. Das Entgegenkommen des Iran ist jedenfalls keineswegs uneigennützig. Laut US-Angaben umgeht die iranische Führung mit Hilfe des Irak systematisch die strengen Sanktionen der USA, indem iranisches Öl einfach als irakisches deklariert wird. Auch Länder wie China, Indien und Pakistan sollen bereits Sondergenehmigungen für Öltanker mit dem Iran ausgehandelt haben.
2: Kanada wehrt sich nach dem gescheiterten Handelsabkommen mit den USA gegen die neuen US-Zölle. Laut Premierminister Mark Carney vergeltet Kanada die Einfuhrabgaben aus Washington Dollar für Dollar, wie er sagt. Am 8. September treten kanadische Zölle auf US-Importe in Kraft. Betroffen sind Stahl, Milchprodukte und Elektronik. Die Verhandlungen zwischen den USA und Kanada sind gestern gescheitert. Die Landwirtschaftskammer begrüßt die Dürrehilfen für die Landwirtschaft. Präsident Josef Moosbrugger spricht von einem wichtigen Erste-Hilfe-Paket, betont aber, dass die Bäuerinnen und Bauern den größeren Teil der Schäden durch die extreme Trockenheit trotzdem selber tragen müssten. Die Regierung hatte sich gestern nach langem Gezerre auf Agrarhilfen in Höhe von 240 Millionen Euro geeinigt. Das ungarische Atomkraftwerk Pocs fährt am Abend doch früher als geplant wieder hoch. Die drohende Energiekrise in Ungarn ist damit vorerst abgewendet. Möglich macht das der gestiegene Donaupegel. Außerdem ist eine Schwelle gebaut worden, mit der der Wasserpegel künstlich angehoben worden ist. Nach Datenschutzvorwürfen kommt die Kurzvideoplattform TikTok in den USA mit einem Vergleich davon. Der Tech-Konzern zahlt 400 Millionen Dollar. Dafür werden die Ermittlungen gegen ihn eingestellt. Mehr von Sebastian Rosenauer.
4: Seit 2024 wird gegen TikTok in den USA ermittelt. Es geht vor allem um den Schutz von Minderjährigen. So hätten sich etwa auch Kinder unter 13 Jahren auf TikTok anmelden können, auch ohne Zustimmung der Eltern. Das US-Justizministerium hat TikTok vorgeworfen, hier zu wenig aufzupassen. TikTok kommt jetzt dank einer Zahlung von 400 Millionen Dollar ohne Verurteilung davon. Das Ministerium begründet die Entscheidung unter anderem damit, dass TikTok seine Datenschutzrichtlinien überarbeitet habe und damit, dass das US-Geschäft von TikTok mittlerweile in der Hand von US-Investoren ist.
2: Das waren die Nachrichten mit Felix Schneider-Storm. Zum Wetter.
5: Am Abend und heute Nacht bleibt es meist trocken. Etwas regnen kann es vorerst stellenweise noch in Kärnten und der südlichen Steiermark. Der Wind lässt weiter nach und es wird frisch. Die Temperaturen sinken meist auf 15 bis 7 Grad. Morgen dominiert dann in vielen Regionen der Sonnenschein. Einzelne Nebelfelder lösen sich bald auf. In Osttirol, Kärnten, im Lungau, in der Steiermark und in Teilen des Burgenlands überwiegen dagegen die Wolken. Und ganz vereinzelt kann es auch ein bisschen regnen. Höchstwerte morgen 19 bis 26 Grad, in 2000 Meter Höhe zum Mittag von Ost nach West 7 bis 14 Grad. So viel zum Wetter mit Jörg Stibor.
0: 20.04 Uhr, das Radio Steiermark Verkehrsservice. A2 Südautobahn Richtung Wien. Zwischen Lafnitztal und Pinkerfeld ist im Baustellenbereich der linke Fahrstreifen gesperrt. Der Grund ein defektes Fahrzeug. Benutzen Sie den rechten Fahrstreifen im Baustellenbereich. B115 Eisenstraße zwischen Altenmarkt und Großreifling. Sperre nach dem Felssturz. Ausweichen geht nur großräumig, zum Beispiel über die B117 Admont und die B146. Gute Fahrt, wo auch immer Sie unterwegs sind.
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0: Sturm Graz gegen Austria Lustenau. Hannes Kagel, was haben wir in der Zwischenzeit versäumt?
6: Ja, jetzt eine hundertprozentige Chance durch Simon Vlotacic. Er wird wunderbar freigespielt, geht noch einige Meter in den Strafraum und dann schießt er aber etwas zu spät und da kann dann die Lustenverteidigung abwehren. Jetzt ein Eckball und dann Siric schaut er hier mit einem Kunstfallrückzieher. Wollte er zumindest probieren, der aber nicht gelungen ist und damit aber die Grazer bleiben am Ball. Hier versucht man hier den Ball aufzuspielen, nämlich Weinhandel war das, aber der Ball geht zu den Lustenern, die ihrerseits nun wieder einen Konter einleiten. In den letzten Minuten, da waren die Grazer gut am Ball, haben einige Chancen herausgearbeitet, aber vor dem Tor waren sie leider zu zögerlich. Aber jetzt wieder Lustenau mit einem Schuss, aber der bleibt in der Grazer Abwehr hängen. Ich wollte sagen, eine gute Chance durch Cipi Höhl in der 26. Minute. Der Ball geht ans Außennetz, dann Stankovic auf der rechten Seite, herrlicher Stangelpass hinein auf Vlotacic. Der versucht sich den Ball mitzunehmen, da hätte er gleich schießen müssen. Also Vlotacic in den letzten 4 Minuten zwei wirklich tolle Chancen, die er aber leider vergeben hat. Und so führt Lustenau nach wie vor durch den Treffer von Dominik Weichselbraun aus der 10. Minute hier in Graz mit 1:0.
0: Es sind in Minute 35, das heißt Daumen halten weiterhin. Schönen Samstagabend wünsche ich Ihnen.

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1: 45 Minuten sind fast herum zwischen Sturm und Austria-Lustenau. Und kann man das so zusammenfassen, Hannes Kagel? Viele Chancen für Sturm, aber leider halt noch nichts Zählbares.
2: Ja, das kann man so zusammenfassen. Man könnte auch sagen, Sturm kommt den Ausgleich immer näher, aber der Ball zappelt noch nicht im Tor. Die Chancen, die wären da gewesen, aber teilweise ist das Zuspiel zu ungenau. Teilweise haben sich die Stürmer wie Vlotacic im Strafraum zu viel Zeit gelassen und da können dann die Schüsse geblockt werden oder sie treffen die falsche Entscheidung. Aber man muss sagen, vom Spielerischen hat sich Sturm nach dem frühen 1:0 der Lustenauer in der 10. Minute wirklich gut erholt. Sie dominieren dieses Spiel, spielen auch munter hinein Richtung Strafraum, aber dann fehlt eben die letzte Konsequenz vor dem Tor. Und jetzt können die Lustenauer wieder einen Angriff der Grazer abfangen, kommen über die linke Seite, über Diarra, spielt hinein in den Strafraum. Jetzt wird die Flanke kommen, aber die kann Jon Goran Stankovic abwehren, aber es wird, glaube ich, ja, auf Eckball entschieden. Vorher hätte ich geglaubt, dass der Ball eigentlich bereits im Tor gewesen ist. Nein, aber es gibt die bereits sechste Ecke für Lustenau und aus einem Eckball, da sind die Vorarlberger in der 10. Minute ja auch mit 1:0 in Führung gegangen. Da wurde die Ecke kurz abgespielt und dann kommt die Flanke hinein Richtung Dominik Weichselbraun und mit einem platzierten Kopfball hat der Lustenau in Führung gebracht. Und jetzt wieder die Ecke, wieder von der linken Seite. Die Sturmverteidigung formiert sich hier im Strafraum. Der Ball kommt nun weit Richtung langes Fünfeck, aber hier kann sogar Simon Vlotacic den Ball hier hinaus aus der Gefahrenzone köpfen. Die rund mehr als 15.000 Sturmfans, die machen nach wie vor gute Stimmung. Sie versuchen hier ihre Mannschaft noch vorzutreiben. Das ist ihnen ja auch mehr oder weniger gelungen, aber das Einzige, was noch fehlt, sind die Tore. Wir sind bereits in der 45. Spielminute. Lustenau führt durch einen Treffer von Weichselbraun in der 10. Minute nach wie vor mit 1:0. 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

0: One Hit Wonder aus den 1990ern. Kolesk, Take Me Where the Sun is Shining.
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0: Wir sind in der Halbzeitpause zwischen Sturm und Austria-Lustenau. 1:0 führen die Vorarlberger und Hannes Kagel, was braucht's in Spielhälfte 2?
2: In Spielhälfte 2 braucht es ein genaueres Passspiel vor dem Tor und dann vor allem, dass man die Chancen, die man bekommt, dass man die auch nützt. Denn die Chancen, die wären da gewesen für die Grazer. Sicherlich war einmal auch Pech dabei bei einem Schuss von Simon Seidel, als der Lustenauer Gmein auf der Linie gerettet hat. Aber ansonsten Mlodacic mit zwei wirklich tollen Chancen. Einmal hat er zu lange gezögert, einmal hat er die falsche Entscheidung getroffen und somit sind die Tore nicht gefallen, die Grazer brauchen. Aber, wie gesagt, 45 Minuten haben die Grazer noch Zeit und ich bin zuversichtlich, dass sie das Spiel hier noch drehen können.
0: Und was es noch braucht, Daumendrücker. Und da sind wir. Aber jetzt entspannen wir mal ein bisschen mit einem Top-Hit aus dem Jahr 1970. Marmalade Rainbow.

0: 20.30 Uhr ist es, das Radio Steiermark Verkehrsservice. Ich habe gute Nachrichten für Sie. A2 Südautobahn Richtung Wien zwischen Lafnitztal und Pinkerfeld. Das defekte Fahrzeug im Baustellenbereich ist entfernt. Es sind jetzt wieder alle Fahrspuren frei. Gute und vor allem auch sichere Fahrt wünsche ich Ihnen. Wir haben Samstagabend, Fußballabend. Nach wie vor haben wir Halbzeitpause zwischen Sturm und Austria-Lustenau. Die Vorarlberger führen mit 1:0. In Kürze geht's weiter. Schönen Fußballabend wünsche ich Ihnen.
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0: Mit Sigrid Roch und jetzt Boris Bukowski.

0: Also der Mantel wird heute nicht gebraucht, es ist trotzdem ein angenehmer Fußballabend.
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0: Das Einzige, was fehlt, Hannes Kagel, sind noch die Tore von Sturm. Es wird wieder gekickt, die zweite Spielhälfte hat begonnen. Gibt's Neues?
2: Ja, Fabio Ingolitsch, der Sturmtrainer, hat reagiert. Er hat Simon Plotacic, der ja doch zwei, drei wirklich gute Chancen vergeben hat, aus dem Spiel genommen und für ihn spielt. Und jetzt aufpassen, Nelson Felix Patrick Weiper. Zu der Frage, wie viele Vornamen hast denn du?
0: Schlicht und einfach einen. Kann man nichts aussuchen.
2: Ja, aber wir hoffen natürlich, dass der Nelson Felix Patrick Weiper heute das eine oder andere Tor schießt. Gegen Hartberg, da war er ja zweimal erfolgreich. Aber jetzt Freistoß für Lustenau, halb rechte Position. Der Ball kommt gefährlich angeschnitten in den Strafraum. Aber die Sturmverteidigung kann sich zumindest kurz befreien. Der Ball bleibt aber in den Reihen der Lustenauer. Fabian Gmeiner von der Mittlauflage wieder auf die rechte Seite zu dem Mann, der das 1:0 in der 10. Minute vorbereitet hat, nämlich Danilo Soares. Und jetzt wieder Lord Afrifa, der von Sturm nach Lustenau gegangen ist und wirklich eine tolle Partie in dieser ersten Halbzeit gespielt hat. Und jetzt ein Weitschuss, gefährlich, nur kurze Abwehr von Sturmgoalie Amar Hellac. Das wäre die große Chance auf das 2:0 gewesen, aber Gott sei Dank ist hier Amar Hellac auf dem Posten gewesen und der Nachschuss, der ist dann doch neben das Tor gegangen, beziehungsweise war ein Bein eines Grazers dabei. Und es gibt noch einen Eckball für Lustenau. Ich würde sagen, den schauen wir uns noch an, jetzt da bereits in der 48. Minute. Es gibt jetzt da Pfiffe der Fans, die sind hier mit dieser Entscheidung nicht ganz zufrieden, aber es ist bereits, ich schätze mal, die 7. oder 8. Ecke für Lustenau, diesmal von der rechten Seite und der Ball kommt hinein Richtung kurzes Fünfeck. Dort steht Luca Weinhandel und er kann hier diese Situation entschärfen. Wir sind bereits in der 48. Spielminute. Lustenau führt nach wie vor mit 1:0 gegen Sturm Graz.

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1: Sturm Graz gegen Austria Lustenau, Hannes Kagel. Eigentlich haben wir vorher schon darüber gesprochen, dass Sturm in der Blitztabelle Nummer 1 übernehmen könnte. Jetzt sind die Blackies auf der 5.
2: Ja, es fehlen zwei Tore, um die Nummer 1 zu übernehmen, denn es sind ja die Spitzenreiter, die pausieren ja an diesem Wochenende aufgrund der Europacup-Einsätze, und gewinnt Sturm heute hier gegen Lustenau, dann wäre man zumindest bis nächsten Samstag Tabellenführer. Aber wie gesagt, momentan schaut es ja eher nach einem Sieg der Lustenau aus. Die wiederkommen über die linke Seite gefährlich Richtung Strafraumgrenze. Da wird der Lustenauer nicht attackiert, aber Soglo kann hier dann doch noch im letzten Moment retten. Und die Lustenauer, die hatten bereits in der zweiten Hälfte zwei gute Chancen auf das 2:0. Einmal Dominik Weichselbraun, der ja die Vorarlberger in der 10. Minute mit 1:0 in Führung gebracht hat. Der zieht allein Richtung Sturmgoalie Hellatsch, aber der Schuss dann doch zu unplatziert, beziehungsweise kann Amma Hellatsch diesen Schuss, der ja nicht mittig ist, eigentlich fast abwehren. Und dann in der 57. Minute, also vor 2 Minuten, Kaczuri auch wieder allein Richtung Hellatsch, aber wieder kann Hellatsch hier den Ball abwehren. Er eilt aus dem Tor und kann so diese Chance zunichte machen. Die Grazer hatten jetzt in der zweiten Spielhälfte noch keine wirklich hundertprozentige Chance. Sie spielen zwar gefällig, aber vor dem Tor bleiben sie zumindest in diesen ersten 15 Minuten der zweiten Spielhälfte ungefährlich. Jetzt Outeinwurf von der linken Seite. Simon Seidel, der die Rolle von Mitchell übernimmt und hier versucht, immer weiter einzuwerfen, aber diesmal ein kurzer Einwurf und dann die Flanke Richtung Strafraum. Die ist auch zu kurz und bringt nichts ein. Wir sind also bereits in der 59. Spielminute. Lustenau führt durch den Treffer von Weichselbraun aus der 10. Minute nach wie vor mit 1:0.

0: 20.51 Uhr ist es. Es tut sich was in Graz-Liebenau.
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0: Hannes Kagel, Elfmeter-Alarm.
2: Genau, Riesenchance auf den Ausgleich für Sturm. Es gibt Elfmeter und zwar, es war eine strittige Situation, ein Zweikampf zwischen Gmeiner und Sidi Chatter. Wir haben zuerst geglaubt, dass eigentlich ein hohes Bein dabei gewesen ist, aber dann hat es eine VAR-Entscheidung gegeben. Es wurde auf Elfmeter entschieden, wegen Handspiel von Gmeiner. Und diese Chance auf den Elfmeter, die will sich jetzt der Sidi Chatter nicht entgehen lassen. Er richtet sich den Ball her, das Duell nun Sidi Chatter gegen Dominik Schierl hier in der 65. Minute. Und das wäre natürlich ganz wichtig, wenn Sidi Chatter hier der Ausgleich gegen Lustenau gelingen könnte. Die Lustenau, die ja zuletzt oder vor wenigen Minuten große Chancen auf das 2:0 gegeben haben. Und jetzt der Ball wird freigegeben, der Pfiff vom Schiri und Sidi Chatter lässt sich Zeit, er steht noch hier und er läuft nur an, wird Mist rechts schießen, kurz verzögert und dann schießt er den Ball eigentlich staubtrocken, aus meiner Sicht, wenn ich es richtig gesehen habe, eigentlich mitten auf das Tor. Ja, und der Goalie Dominik Schiel hat sich für die rechte Ecke entschieden und Sturm Graz erzielt nun den Ausgleich zum 1:1 in der 66. Spielminute. Sidi Chatter bleibt hier ganz cool, ganz lässig, ganz trocken und er schießt den Ball zum 1:1 in das Tor. Und jetzt da bleiben den Grazern doch noch 25 Minuten, um hier vielleicht sogar auch noch die Führung zu erzielen. Ja, das sind also erfreuliche Neuigkeiten hier aus dem Liebenauer Stadion. Sturm gegen Lustenau nun 1:1.

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1: Kurz vor den Nachrichten ein kurzes Update von dir, Hannes Kagel aus Graz-Liebenau.
2: 72 Minuten sind gespielt, es steht 1:1 zwischen Sturm und Lustenau, der Ausgleichstreffer durch Sidic hat er vor wenigen Minuten aus einem Foul 11 Metern und wieder ein Eckball für die Lustenauer, aber Amar Hellatsch, der Sturmgoalie, kann hier abwehren, der bereits zwei gute Chancen der Vorarlberger zunichte gemacht hat. Führung für Lustenau in der 10. Minute, Ausgleich durch Sidic in der 65. Minute.
1: Und mit diesem Zwischenergebnis gehen wir jetzt in die Nachrichten.
0: 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Es ist 21 Uhr.
3: Im Studio ist Felix Schneider-Stor. In der heimischen Milchwirtschaft bahnt sich eine Fusion an. Die Bergland Milch mit Sitz in Wels plant, das Molkereigeschäft der obersteirischen Molkerei in Knittelfeld in der Steiermark zu übernehmen. Die Bundeswettbewerbsbehörde bestätigt gegenüber dem ORF, dass sich ein Zusammenschluss anbahnt. Mehr von Stefan Schnabel.
4: Laut der Behörde haben die Unternehmen schon einmal zu dem möglichen Deal angefragt. Eine offizielle Anmeldung liegt aber noch nicht vor. Laut Berichten in Agrarmedien hat die obersteirische Molkerei ihre Mitglieder informiert, in Fusionsgespräche mit der Bergland Milch einzutreten. Dabei verhandelt ein kleiner Anbieter mit einem sehr großen. Die obersteirische Molkerei verarbeitet laut dem Medium Agrar heute 5% der österreichischen Milch und hat mehr als 1100 Lieferanten. Die Bergland Milch wiederum ist Österreichs größte Molkerei mit mehr als 8000 Lieferanten und könnte durch die Fusion weiter wachsen. Die Bundeswettbewerbsbehörde geht davon aus, den Deal zu prüfen.
3: Nach den gescheiterten Friedensverhandlungen mit dem Iran sind die USA auf der Suche nach neuen Vermittlern. Laut iranischen Medien hat US-Außenminister Marco Rubio Österreich und Griechenland dafür vorgeschlagen. Zwischen Österreich und dem Iran hat es bereits erste Gespräche gegeben, das bestätigt das Außenministerium in Wien. Außenministerin Meindl-Reisinger hat dabei Wien als Ort für Friedensgespräche angeboten. In der spanischen Region Valencia sind mehr als 1000 Menschen vor einem weiteren Waldbrand in Sicherheit gebracht worden. Die Evakuierungen sind notwendig geworden, weil sich der Brand im Laufe des Tages weiter ausgebreitet hatte. Etwas weiter nördlich ist es aufgrund heftiger Regenfälle hingegen zu Überschwemmungen gekommen. In Großbritannien werden ab Oktober erneut tausende Häftlinge vorzeitig aus der Haft entlassen. Der Grund? Es gibt schlicht keinen Platz mehr. Die Gefängnisse platzen aus allen Nähten, wie aus Großbritannien Jörg Winter berichtet.
5: Unterfinanziert und überbelegt, die englischen Gefängnisse operieren am Anschlag und so werden ab Oktober bis zu 5000 Häftlinge vorzeitig entlassen, viele, nachdem sie nur ein Drittel ihrer Strafe abgesessen haben. Ausgenommen sind verurteilte Mörder und nach Druck aus der Öffentlichkeit jetzt auch Sexualstraftäter. Frühere Regierungen haben nicht genug Gefängnisse gebaut. Es ist eine extrem herausfordernde Situation, in der unser Land gar nicht sein sollte, sagt Premierminister Andy Burnham. In den vergangenen 30 Jahren hat sich die Zahl der Häftlinge in Großbritannien verdoppelt, obwohl die Kriminalitätsrate in vielen Bereichen rückläufig war. Die bevorstehende Entlassungswelle ist nicht die erste und wohl auch nicht die letzte. Mildere Strafen sind unpopulär, ausländische Häftlinge abzuschieben ist schwierig und der Bau neuer Gefängnisse ist teuer und dauert.
3: Berichtet Jörg Winter aus Großbritannien. Das waren die Nachrichten mit Felix Schneider-Storm. Zum Wetter.
6: In den allermeisten Regionen bleibt es heute Nacht trocken. Im Süden kann es aber vorerst immer noch stellenweise ein bisschen regnen. Der Wind lässt weiter nach und es wird frisch. Die Temperaturen sinken meist auf 15 bis 7 Grad. 9 Grad sind es jetzt schon in Tannheim. Morgen Sonntag halten sich dann in Osttirol, Kärnten, im Lungau, in der Steiermark und in Teilen des Burgenlands viele Wolken. Vereinzelt sind auch leichte Regenschauer dabei und die Sonne lässt sich nur zwischendurch blicken. Im Großteil Österreichs wird es morgen aber oft sonnig. Die Temperaturen erreichen 19 bis 26 Grad. In 2000 Meter Höhe des zu Mittag von Ost nach West 7 bis 14 Grad. So viel zum Wetter mit Jörg Stibor.
1: 21.04 Uhr, das Radio Steiermark Verkehrsservice. Ich habe gute Nachrichten für Sie. Es sind uns keine wesentlichen Störungen gemeldet worden. Eine gute und sichere Fahrt wünsche ich Ihnen.
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1: Und zum Hannes ins Liebenauer Stadion schauen wir gleich einmal. Ausgleich 1:1. Hat das für Sturm was gebracht? Spielerisch meine ich.
2: Ja, ich hätte mir gedacht, dass das Pendel dann Richtung Sturm ausschlägt, aber dem ist nicht der Fall. So eben ein Freistoß der Lusterner und da kann Armer Hellatsch wieder mit einer Glanzparade den Ball Richtung Corner abwehren. Und jetzt gibt es wieder den Eckball von der linken Seite für Lusterner. Der Ball kommt hinein Richtung Fünfer und wieder ist Armer Hellatsch am Posten. Und nun wieder ein schneller Gegenstoß von Sturm über Mamagaischwili, der vor rund 10, 15 Minuten gekommen ist. Jetzt hätte er abspielen müssen, hat sich aber wieder zu lange Zeit gelassen. Er wollte auf Viper spielen, aber dieser Pass hat nicht funktioniert, aber der Pass jetzt wieder bei den Grazern. Jon Gorenc Stankovic auf die rechte Seite. Der Ball kommt zu Chibi Hödl. Er versucht hier Viper schnell einzusetzen und er ist an der Strafraumgrenze, aber wieder sind die Lusternau auf dem Posten, können diese Chance abwehren. 1:0 für Lusternau in der 10. Minute durch Weichselbraun und dann der Ausgleich durch Sidi Chata aus einem Foulelfmeter in der 65. Minute. Und wir sind nun bereits in der 78. Minute. Es steht 1:1.

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1: Also verdammt lang ist es nicht mehr zwischen Sturm und Austria Lustenau, Hannes Kagel.
2: Nein, es geht nur mehr 5 Minuten und die Frage ist, gibt es hier noch einen Sieg? Also ich traue mich hier keine Antwort zu geben, vor allem traue ich mich nicht zu sagen, dass Sturm der mögliche Sieger in diesem Spiel sein wird, denn es geht wirklich hin und her. Die Lustenauer, die lassen sich einfach nicht unterkriegen, der Aufsteiger, ja, die Vorarlberger haben ja in der vergangenen Wochenende auch gegen den WRC gewonnen, da hat man auch nicht damit gerechnet. Sie sind mit viel Selbstvertrauen hierher nach Graz angereist und sind dann auch in der 10. Minute verdient durch Dominik Weichselbraun in Führung gegangen und danach in der ersten Spielhälfte die Grazer haben dann einen Gang nach vorgeschalten, haben auch doch einige Chancen herausgearbeitet, aber vor dem Tor waren sie doch dann einfach zu ineffizient, vor allem Blotacek hat 2 wirklich gute Chancen vergeben. Ja, und dann erst in der zweiten Hälfte eben nach einem Foul-Elfmeter konnte Siri Chata ausgleichen. Also wie gesagt, kein Foul-Elfmeter, es war ein Hands-Elfmeter, ein Handspiel von Gmeiner und Siri Chata hat sich diese Chance nicht entgehen lassen. In der 65. Minute, da hat man dann eigentlich geglaubt, dass die Grazer das Kommando übernehmen werden, aber das war nicht der Fall. Es war eine gute Chance jetzt vor wenigen Minuten. Mamagaischwili, er zieht ab, aber sein Schuss wird abgefälscht und geht ins Tor. Ansonsten keine guten Chancen in der zweiten Hälfte von Sturm. Im Gegensatz dazu hatten aber die Lustenauer 2 gute Chancen und zweimal kann sich Amar Helac auszeichnen und kann diese Schüsse abwehren, beziehungsweise ist rechtzeitig auf dem Post. Jetzt wieder die Grazer über Koller, der vor wenigen Minuten ins Spiel gekommen ist, auf Jon Goren Stankovic. Er wurde ganz zurückbeordert, spielt fast eine Art Libero-Posten hier nun in diesen letzten Minuten. Der Ball auf der rechten Seite, aber die Lustenauer können wieder aufpassen oder haben wieder aufgepasst und können wieder einen Konter ihrerseits antreiben von der linken Seite. Und sie spielen hier wirklich mutig drauf los, lassen sich nicht beeindrucken, auch nicht von der Stimmung der rund 15.000 Sturmfans und sie erkämpfen hier einen Eckball. Nein, es gibt Abstoß für Sturm Graz. 4 Minuten sind noch zu spielen zwischen Sturm und Lustenau. Noch steht es 1:1.

0: 21.18 Uhr, dann schauen wir, ob die Sturmfans heute noch was zu lächeln haben.
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0: Hannes Kagel, ordentlich viel Nachspielzeit.
2: Ja, 5 Minuten Nachspielzeiten. Wir sind bereits in der ersten dieser 5 Minuten und ja, vor einer Minute die Riesenchance für die Grazer auf das 2:1. Chippy Hödl tankt sich auf der rechten Seite durch, zieht hinein in den Strafraum und zieht ab. Und da kann aber Dominik Schierl, der Lustenauer Goalie, mit einer Parade die Führung der Grazer verhindern. Ansonsten, ja, wäre dann auch noch ein Kopfball von Beganovic eine Chance auf das mögliche 2:1 gewesen. Aber jetzt heißt es vielleicht in diesen 4 Minuten noch einmal alles nach vorwerfen aus einer gesicherten Abwehr. Und vielleicht gelingt er hier noch der Sieg gegen Lustenau.

0: Wir blenden uns in die letzten Minuten ein zwischen Sturm und Austria-Lustenau.
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0: Wird es noch einen Sieger geben? Das ist die große Frage, Hannes.
2: Ja, wir sind bereits in den letzten 40 Sekunden in dieser Partie. Noch steht es 1:1, wieder Sturm über die linke Seite. Versucht man hier vielleicht sich doch noch eine Chance herauszuarbeiten. Die Flanke kommt rein Richtung langes Fünfeck, aber der Ball geht ins Tor out und hier reklamiert Beganovic, ja, dass da ein Lustenau-Spieler mit der Hand dabei gewesen ist. Das war aber nicht. Aber es gibt noch einen Eckball für Sturm Graz. Das wird die letzte Chance sein, hier vielleicht doch noch den Siegestreffer zu erzielen. Wie gesagt, Lustenau ist in der 10. Minute durch Dominik Weichselbraun nach einem Eckball in Führung gegangen. Danach hatten die Grazer viele Chancen, konnten keine nutzen und dann der Ausgleich durch Sidi Chata aus einem Hens-Elfmeter und der 65. Nun kommt der Eckball flach hereingespielt und der Ball geht aber dann doch knapp über das Tor. Und damit ist diese Chance vorerst einmal vorbei, aber es gibt noch eine Chance, denn es gibt gleich noch einen Eckball für die Grazer und das wird dann wohl die allerletzte Chance sein in diesem Spiel. Wir sind bereits in der 96. Spielminute vor 15.000 Besuchern. Der Schiedsrichter hat hier noch einmal kurz abgepfiffen, denn der Sturmspieler wollte hier bereits reinflanken, aber da hat es ein Gerangel im Strafraum gegeben und der Schiedsrichter ermahnt hier einen Sturm und einen Lustenauer Spieler, dass man hier ja nicht so hart zur Sache geht. Und nun wird es in Kürze, in wenigen Sekunden zu der letzten Aktion in diesem Spiel kommen, aber Schiedsrichter Julian Weinberger hat hier noch viel Diskussionsbedarf, aber nun gibt er den Ball frei und nun gibt es die letzte Ecke in diesem Spiel von der rechten Seite und der Ball kommt hoch hereingeflogen Richtung 5, aber die Lustenauer können wieder abwehren und es gibt, sofern der Schiedsrichter hier diesen Eckball noch ausführen lässt, wieder einen Eckball für Sturm Graz, aber Aufregung jetzt im Strafraum, denn es liegt ein Grazer auf dem Boden, der wurde hier tätlich angegriffen, nämlich Luca Weinhandel. Scheinbar reklamieren die Sturmspieler, dass er hier einen Schlag mit der Hand ins Gesicht bekommen hat. Wir schauen uns jetzt noch einmal hier vielleicht an in einer Wiederholung, aber die wird eben nur ganz kurz gezeigt und da sieht man momentan nicht, was hier wirklich gewesen ist, aber auf jeden Fall wird es hier scheinbar den dritten Eckball in Serie geben und wir sind bereits in der 97. Spielminute. In Kürze wird hier Schiedsrichter Julian Weinberger diesen Eckball wieder freigeben. Natürlich Hektik hier im Strafraum. Die Grazer wollen unbedingt noch diesen einen Treffer erzielen. Lustenau will natürlich verhindern, dass Sturm hier doch noch der Siegestreffer gelingt, denn die Lustenau haben hier wirklich eine tolle Partie gespielt und es gibt hier noch einmal einen VAR-Check. Das heißt, es wird ein möglicher Elfmeter hier gecheckt und man sieht es hier, es war nämlich der Schiedsrichter der Lustener Goalie Dominik Schierl, der hier scheinbar Luca Weinhandel auf die Seite gedrückt hat, gegen den Kopf mit der Hand und der Schiedsrichter Julian Weinberger ist nun bereits vor dem Fernseher bei der Mittelauflage. Er schaut sich diese Szene noch einmal an und vielleicht gibt es hier noch einmal einen Elfmeter. Die Grazer sind ja durch einen Hens-Elfmeter zum 1:1 gekommen und jetzt da hat er nur gezeigt, es gibt eine rote Karte. Das sieht man schon einmal, rote Karte, wahrscheinlich für den Lustenau-Goalie, genau so ist es. Dominik Schierl, wegen Kopfstoß gibt es eine rote Karte und jetzt bin ich neugierig, ob der Schiedsrichter hier auch auf Elfmeter entscheidet. Das hat er bis jetzt noch nicht angezeigt. Es diskutieren nun natürlich die Sturmspieler mit dem Schiedsrichter. Es wurde einmal diese rote Karte überprüft, das wurde gegeben und jetzt ist die Frage, ob hier auch auf Foul entschieden worden ist. Es war ja, der Ball ist noch nicht freigegeben gewesen und jetzt ist die Frage, gibt es hier ganz normal noch einmal den Eckstoß oder gibt es einen Foulelfmeter? So viel ich das jetzt sehe, gibt es hier ganz normal noch einmal den dritten Corner in Folge, aber bis jetzt hat sich der Schiedsrichter hier noch nicht, oder zumindest ist mir noch nichts andererseitiges aufgefallen. Julian Weinberger hat jetzt da noch einmal diskutiert mit den Spielern, mit Sturmspielern und auch mit den Lustenauer Spielern, aber es gibt noch einmal einen Eckball, wieder von der rechten Seite. Ja, hektische Szenen hier in diesen letzten Minuten oder Sekunden dieses Spiels zwischen Sturm und Lustenau und es gibt nun den dritten Eckball in Folge und jetzt die allerletzte Chance für Sturm hier vielleicht doch noch den 2:1 Siegestreffer zu erzielen. Der Spieler macht sich bereit, im Strafraum gibt es wieder ein Gewusel und der Ball kommt hereingeflogen Richtung Fünfer und da ist aber der Lustenauer am Ball und er kann den Ball abwehren und damit bleibt es hier beim 1:1 zwischen Sturm und Lustenau. Lustenau ist in der 10. Minute mit 1:0 in Führung gegangen und dann in der 65. aus einem Handelfmeter erzielt Sidi Chata das 1:1 und ich glaube alles in allem kann man von einer gerechten Punkteteilung sprechen.
0: Ein Punkt also für Sturm, es ist jetzt in der Tabelle Platz 3 und das gehört dazu.

Punkteteilung, also in Graz-Liebenau. 21.30 Uhr ist es jetzt ganz genau. Wir schauen auf die steirischen Straßen. S6 Semmering-Schnellstraße Richtung Bruck. Bei Mürz-Zuschlag Ost, der Ganzsteintunnel ist derzeit gesperrt. Die Asfinag entfernt Teile von der Fahrbahn. Am besten die Dauer der Sperre abwarten. Gute und vor allem sichere Fahrt durch diesen Samstagabend. Mit extra viel Musik geht's weiter bei uns.

0: Samstagabend, 4 Minuten nach 9:30.
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0: Das war sie also, die 4. Runde der Bundesliga. Eine Rumpfrunde. Die weiteren Spiele finden erst am nächsten Wochenende statt. Es war eine ansprechende Leistung gestern für den GRK und trotzdem sind die Roter Jacken nicht belohnt worden. Ein knapper Verlust gegen Ried, ein 0:1. Hartberg hat heute die rote Laterne sozusagen abgegeben, hat sich mit einem 2:1 gegen Altach vorgearbeitet auf Platz 9 in der Tabelle. Und Punkteteilung gab es heute jetzt am Abend zwischen Sturm und Austria Lustenau ein 1:1. Damit sind die Blackies auf Platz 3 in der Tabelle und auf Platz 10 derzeit der GRK. Nächstes Wochenende dann geht's weiter für die Steirer Clubs.

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1: 21.38 Uhr. Ich habe gute Nachrichten für Sie. S6 Semmering Schnellstraße Richtung Bruck bei Mürzzuschlag Ost. Der Ganzsteintunnel ist wieder frei. Die Teile sind entfernt worden. Gute und sichere Fahrt, wo auch immer Sie gerade unterwegs sind.
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1: 21.38 Uhr. Ich habe gute Nachrichten für Sie. S6 Semmering Schnellstraße Richtung Bruck bei Mürzzuschlag Ost. Der Ganzsteintunnel ist wieder frei. Die Teile sind entfernt worden. Gute und sichere Fahrt, wo auch immer Sie gerade unterwegs sind.

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Das war der Fußballabend heute auf Radio Steiermark. Weiter geht's jetzt gleich nach 22 Uhr mit Forchers Zeitmaschine. Ich bin Sigrid Roch, wünsche Ihnen noch einen schönen Abend und einen schönen Sonntag. Und die Stimmen zum Match, die gibt's dann morgen in der Früh.

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1: Am Mikrofon ist Felix Schneider-Storm. Die Landwirtschaftskammer zeigt sich erleichtert, dass sich die Regierung auf eine Dürrehilfe geeinigt hat. Wie andere Bauernvertreter hat auch Präsident Josef Moosbrugger vehement
2: kommt für die in dieser leidgeprüften Situation stehenden Bauernfamilien unumgänglich.
3: Ursprüngliche Forderung war um die 250 Millionen, jetzt sind es in Summe 240 Millionen. Auch zufrieden?
2: Ganz ehrlich, zum Thema zufrieden als Bauer in diesem extremen Dürre- und Katastrophenjahr für die Bauernfamilien ist nicht ganz einfach, zufrieden zu sein. Aber allen, die jetzt der Meinung sind, die Bauern haben sich's wieder gerichtet, sage ich klar, nein, deutlich verfehlt. Tatsache ist, da haben den größeren Teil des Schadens die Bauernfamilien selber zu tragen. Das ist ein wichtiges, notwendiges Erste-Hilfe-Paket, damit die Liquidität auf den Betrieben vorübergehend gesichert ist,
1: sagt Landwirtschaftskammerpräsident Josef Moosbrugger im Gespräch mit Volker Obermeier. Nach den gescheiterten Friedensverhandlungen mit dem Iran sind die USA auf der Suche nach neuen Vermittlern. Und wie iranische Medien jetzt berichten, hat US-Außenminister Rubio Österreich und Griechenland dafür vorgeschlagen. Mehr von Marta Georgiev.
4: Im Krieg zwischen den USA und dem Iran vermitteln derzeit das Emirat Katar, Ägypten und Pakistan. Washington sucht aber offenbar nach alternativen diplomatischen Kanälen und hat laut dem iranischen Medium Iran International Österreich und Griechenland vorgeschlagen. Zwischen Österreich und dem Iran hat es auch schon erste Telefonate gegeben, das bestätigt das Außenministerium in Wien heute gegenüber dem ORF. Außenministerin Beate Meil-Reisinger hat demnach unmittelbar nach ihrem Besuch in Washington Mitte August Kontakt zu ihrem iranischen Amtskollegen Abbas Araghchi aufgenommen. Sie hat dabei Wien als Austragungsort für mögliche künftige Friedensgespräche ins Spiel gebracht. Die letzte Verhandlungsrunde zwischen den USA und dem Iran hat im Juni in der Schweiz stattgefunden.
1: Frankreich will der Ukraine nach den schweren russischen Angriffen weitere Abfangraketen liefern. Präsident Emmanuel Macron ruft auch andere Staaten zu weiteren Waffenlieferungen auf. Übermorgen wollen die Unterstützerstaaten der Ukraine in einer Videokonferenz über das weitere Vorgehen beraten. Indes schwört Russlands Präsident Wladimir Putin am Parteitag seiner Partei auf die anstehende Parlamentswahl ein. Und er gibt Durchhalteparolen für den Angriffskrieg in der Ukraine aus. Christian Lieninger ist für uns in Moskau. Wie kommt das denn bei der Bevölkerung an?
5: Ja, die Stimmung hier in Russland hat sich im letzten halben Jahr wirklich gedreht. Man spürt den Krieg in Russland. Erstens wirtschaftlich. Der Präsident hat die Steuern erhöht. Das Internet wird ständig abgeschaltet. Und dann kommen jetzt Drohnen praktisch jeden Tag weit ins russische Hinterland durch. Das heißt, Putin kann sein wichtigstes Versprechen nicht mehr halten, nämlich der Bevölkerung Stabilität zu geben. Und das sieht man jetzt auch an den Umfragewerten. Die sinken freilich auf sehr hohem Niveau. Putin hatte zum Jahres Anfang ca. 80% Zustimmung, jetzt sind es zwischen 60 und 70.
1: Trotzdem gilt es als sicher, dass Putin die Wahl gewinnen wird. Christian Lieninger war das aus Moskau. Vielen Dank. Und das Wichtigste vom Sport, das fasst jetzt noch Daniel Kulewitz zusammen.
6: In der Fußball-Bundesliga hieß es heute zweimal Steiermark gegen Vorarlberg und Hartberg feiert dabei den ersten Saisonsieg auswärts 2:1 in Altach. Enttäuscht die Fans von Sturm Graz nur 1:1 daheim gegen Austria Lustenau. In der Frauen-Bundesliga bleiben die St. Pöltenerinnen auch nach der dritten Runde makellos. 2:0 Sieg bei den Linzerinnen des LASK. ÖFB-Nachwuchstalent Ifeani Ndukwe hat nach seinem geplatzten Leihgeschäft zum FC Liverpool vorläufig mit dem spanischen Club Levante eine Zwischenstation gefunden. In der englischen Premier League misslingt der Saisonstart für Oliver Glasner. Nottingham verliert 0:1 daheim gegen Leeds. In der Formel 1 hat sich McLaren-Pilot Lando Norris die Pole-Position für den morgigen Grand Prix von Sandford geholt, vor den beiden Mercedes-Piloten Russell und Antonelli. Das Sprintrennen gewinnt zuvor George Russell. Der große Preis der Niederlande morgen dann ab 15 Uhr. Der Radklassiker Vuelta beginnt mit einem Auftaktsieg für Top-Favorit Pogacar. Felix Gall rollt mit 46 Sekunden Rückstand ins Ziel. Und bei der Volleyball-EM verlieren Österreichs Frauen auch das zweite Gruppenspiel, diesmal gegen die Gastgeberinnen Tschechien. 0:3.
1: Vielen Dank, Daniel Kulewitz. Das waren die Nachrichten mit Felix Schneider-Storm. Zum Wetter.
7: Die Nacht verläuft meist trocken. Im Süden kann es aber immer noch stellenweise ein wenig regnen. Es wird frisch, die Temperaturen sinken meist auf 15 bis 7 Grad, im Mühl- und Waldviertel auch noch etwas tiefer. Am Sonntag halten sich dann in Osttirol, in Kärnten, im Lungau, in der Steiermark und in Teilen des Burgenlands viele Wolken. Vereinzelt sind auch leichte Regenschauer dabei und die Sonne lässt sich nur teilweise blicken. Im Großteil Österreichs wird es morgen aber oft sonnig. Einzelne Nebelfelder lösen sich bald auf. Höchstwerte morgen 19 bis 26 Grad, in 2000 Meter von Ost nach West 7 bis 14 Grad. So viel zum Wetter mit Jörg Stibor.
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8: Herzlich willkommen zur neuesten Ausgabe von Forchers Zeitmaschine. Wir nehmen auch heute wieder Kurs in Richtung Vergangenheit und treffen dort wieder auf die besten Klassiker aller Zeiten, auf die legendären Kulthits und die Geschichten rundherum. Also legen wir gleich einmal los mit Tim Curry. Er sagt Ihnen selber, was er gerade so macht. I do the rock. Genießen Sie Ihren Samstagabend mit Forchers Zeitmaschine.

Pete Wiley war das mit Sinful, einem viel zu wenig gewürdigten Kultsong aus den 80ern. Kultsong durchaus auch wegen des durchaus außergewöhnlichen Instrumentalteils in der Mitte, der tatsächlich ein wenig an Philip Glass, die Ikone in Sachen Minimal Music und moderne Oper, erinnert. Ja, für eine Pop-Single fast schon ein bisschen avantgardistisch, aber dem Publikum hat's gefallen. Der Song klassiert sich auf Platz 13 der britischen Singlecharts und ist in fast allen Playlists der europäischen Radiostationen auf Power-Rotation. Pete Wiley, Sinful.

Paul Young in vorer Zeitmaschine, Every Time You Go Away. Ja, der gute Mann hat in den 80ern tatsächlich etliche Hits gehabt. Ich habe ihn damals in Hannover im Vorprogramm von Genesis gesehen und war eigentlich richtig begeistert. Aber irgendwas muss da irgendwann passiert sein, denn so wie der Sänger unlängst bei einem großen 80er-Festival auf der Wiener Donauinsel aufgetreten ist, Leute, das war ein einziges Trauerspiel. Ist dort offenbar gnadenlos betrunken auf der Bühne herumgetorkelt, hat kaum jemals die Töne getroffen. Es war jedenfalls kaum zum Anschauen. Ja, ist einfach nur tragisch, wenn man einen seiner ehemaligen Lieblingssänger in so einer würdelosen Verfassung erlebt. Ja, kann ihm da nur aus ganzem Herzen wünschen, dass er da noch einmal die Kurve kriegt. Paul Young.

Unser Studio raus, rüber zur Berliner Mauer schaut, sieht er dadurch glatt die beiden Turteltäubchen sich umarmen und küssen. Das Liebespaar, die Mauer und die Sehnsucht danach, alle Mauern zu überwinden, hat ihn schlussendlich zum Song inspiriert. David Bowie und Heroes.

David Bowie in vorer Zeitmaschine mit Heroes. Ja, Bowie hat zu der Zeit in Berlin gelebt und sein Produzent Tony Visconti, der hat da gerade eine Affäre mit einer Background-Sängerin gehabt. Ja, die wollten das auch geheim halten. Selbst David Bowie hat die längste Zeit nichts davon mitbekommen, bis er eines Tages vom Handel

Reef, einfache Zeitmaschine mit Place Your Hand. Vor genau 30 Jahren schaffte es die britische Band rund um den charismatischen Sänger Gary Stringer mit dem Song aus dem Stand heraus bis auf Platz 6 der UK Single Charts. Stringer, der den Song auch geschrieben hat, der verarbeitet darin den Verlust seines geliebten Großvaters. Ja, wir machen dann hier gleich weiter mit Musik von Pink, von Rod Stewart, Moloko und vielen anderen mehr.

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1: Am Mikrofon ist Felix Schneider-Storm. Die Neos drängen auf eine Reform der Verfahren für die Postenvergabe im Bundesdienst. Eine neue Verordnung soll mehr Transparenz bringen. Doch der zuständige Staatssekretär Alexander Pröll von der ÖVP lässt sich Zeit. Ein halbes Jahr lang wurde erhoben, wie die einzelnen Ministerien bei Postenbesetzungen vorgehen. Jetzt müsse man das evaluieren, heißt es. Mehr von Stefan Kabacher.
2: Wofür das Kanzleramt schon 8 Monate gebraucht hat, das hat ein Bürger über Anfragen nach dem Informationsfreiheitsgesetz binnen 4 Wochen herausgefunden, dass nämlich alle 13 Ministerien bei der Postenvergabe nach einer fast 30 Jahre alten Verordnung vorgehen, die wenig Transparenz hergibt. Anfragesteller Andreas Pernsteiner war früher Logistikchef beim Bundesheer und hat Erfahrungen mit den umstrittenen Begutachtungskommissionen. Er sagt,
3: es läge an der Bundesregierung, in Form einer neuen Verordnung transparentere Regelungen herbeizuführen.
2: Das könnte schnell gehen, man müsste nicht einmal das Gesetz ändern. Ein Ansatz, der auch im Kreis der Koalitionsverhandler vertreten wird. Die warten jetzt einmal auf Informationen aus dem Kanzleramt, wie weiter vorgegangen werden soll.
1: An den Folgen der Hitzewellen in diesem Sommer sind in Europa mindestens 30.000 Menschen gestorben. Das schätzt die Beobachtungsplattform Euromomo anhand vorläufiger Zahlen. Die stützen sich in erster Linie auf die sogenannte Übersterblichkeit im Vergleich zu der durchschnittlichen Zahl von Todesfällen. Eine Geisterfahrt auf einer Autobahn in Großbritannien hat mit 7 Toten geendet. Ein mit 5 Personen besetzter Wagen ist bei Middlesbrough mit einem Polizeifahrzeug kollidiert, in dem 2 Polizisten saßen. Keiner der insgesamt 7 Insassen hat den Zusammenstoß überlebt. Die Stadt Catania auf Sizilien beklagt nach dem jüngsten Ausbruch des Ätna und den damit verbundenen Flugbehinderungen massive Buchungsrückgänge und Stornierungen. Reiseveranstalter und Hotels melden Rückgänge von 25%, wie aus Catania Cornelia Wospenig berichtet.
4: Der Berg, der über Catania thront, ist ein zweischneidiges Schwert für den Tourismus. Einerseits zieht er Touristen an, andererseits kann er sie davon abhalten, herzukommen. Eine Woche Flugausfälle, das führe zu Stornos bis Anfang September, sagt Lokaljournalist Salvatore Catalano. Denn jedes Mal offenbare sich die strukturelle Schwäche aufs Neue. Catania hat kein System, das innerhalb weniger Minuten die Alternativen bereitstellt, die da wären. Mehr Busse und mehr Bahnverbindungen, immer Anlaufschwierigkeiten. Dabei boomt der Tourismus in Sizilien. Das Wachstum im Sektor liegt über dem nationalen Schnitt.
1: Zum Schluss noch Fußball. Der FC Bayern München hat wie im Vorjahr den Franz Beckenbauer Supercup gewonnen. Der deutsche Fußballmeister und DFB-Pokalsieger gewinnt eine Woche vor dem Bundesligastart in Deutschland das erste Pflichtspiel der Saison auswärts gegen Vizemeister Borussia Dortmund mit 2:1. Das waren die Nachrichten mit Felix Schneider-Storm. Zum Wetter.
5: Im Großteil Österreichs steht uns ein recht sonniger Sonntag bevor. Einzelne Nebelfelder lösen sich bald auf. In Osttirol, Kärnten, im Lungau, in der Steiermark und in Teilen des Burgenlands dominieren dagegen die Wolken. Vereinzelt sind auch leichte Regenschauer dabei und die Sonne kommt erst am Nachmittag etwas häufiger durch. Die Temperaturen erreichen 19 bis 26 Grad. Am Montag etwas wärmer und in den meisten Regionen überwiegend sonnig. Von Osttirol über den Lungau bis ins Ötscherland aber auch Wolken und einzelne Schauer. So viel zum Wetter mit Jörg Stibor.
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6: Und schon geht's auch wieder hinein ins Gewühl. Weiterhin hier bei mir am Spielplan das Beste aus mehr als 5 Jahrzehnten. Und jetzt gleich einmal 3 gute Gründe, um mit uns richtig Party zu feiern. Mit Rod Stewart, Skero und Pink. Los geht's.

Wenn schon Party, dann gleich so richtig. Drei Partykracher nonstop waren das. Das eben unverkennbar Rod Stewart mit einer Live-Version von Having a Party. Davor der heimische Sommerhit aus dem Jahr 2009. Unglaublich, das ist ja auch schon wieder 17 Jahre her. Also Skero mit Kabinenparty. Und vorneweg, da hat Pink für den programmatischen Party-Startschuss gesorgt mit Get the Party Started. Ja, aber das Leben ist selbstverständlich nicht nur Party. Nächstes Thema, das Thema Nummer 1, die Liebe. Dazu jetzt Musik aus Österreich von Martin, ein Leben lang.

0: Morocco, einfache Zeitmaschine, Sing It Back. Ihr britischer Nummer 4 Hit aus dem Jahr 1999. Ein absoluter Glücksfall von Song, da sowohl am Dancefloor als auch im Radio funktioniert hat. Ja, und das bringt dem Song jede Menge vordere Chartsplatzierungen weltweit. Und zum Drüberstreuen ist Sing It Back auf so vielen Compilation-Alben vertreten, wie sonst kaum ein anderer Song. Insgesamt weit mehr als 100 Compilations. Ja, das ist nicht nix. Morocco, Sing It Back. Und wir schauen dafür wieder munter nach vorne. Zum Beispiel auf morgen.
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J.J. Cale in Forrester's Zeitmaschine, Call Me the Breeze. Und wenn es einen Musiker gegeben hat, der den zurückgelehnten, unaufdringlichen Groove perfektioniert hat, dann war das eindeutig der aus Oklahoma stammende Gitarrist und Sänger J.J. Cale. Seine bekanntesten Songs Cocaine und After Midnight kennen Sie wahrscheinlich in der jeweiligen Version von Eric Clapton, der übrigens mit J.J. Cale eng befreundet war. Die haben auch zusammen ein wirklich ziemlich feines Album eingespielt.

Sie hören Forchers Zeitmaschine, die Radioshow mit den besten Klassikern aller Zeiten. Alpha Will waren das eben mit Big in Japan, das interessanterweise in Japan kein Hit geworden ist. Dafür in ganz Europa und der Song chartet sogar in den USA. Im Lied geht's um einen ehemaligen Popstar, der heroinabhängig ist und von der Droge loskommen möchte. Gut, es geht nicht ganz klar aus dem Text hervor, ob da auch noch eine Frau mit im Spiel ist, werden wir nie wirklich herausfinden können. Den Songtitel, den haben sie sich übrigens bei einer Band ausgeborgt, die Big in Japan geheißen hat. Ja, kennt zwar kaum jemand, dabei haben die einen später wirklich weltberühmten Sänger mit an Bord gehabt, nämlich Holly Johnson.

Die Sissa Sisters, die beschließen unsere heutige Zeitreise quer durchs Musikuniversum mit I Don't Feel Like Dancing. Naja, muss ja auch nicht unbedingt sein. Ich hoffe, Sie hatten trotzdem Spaß mit meiner Musikauswahl heute Abend. Dann steht ja einem Wiederhören in einer Woche nichts entgegen, als dann Same Time, Same Station. Ich bin Eberhard Forcher. Draußen für heute. Ciao.

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1: Es ist Sonntag, der 23. August. Im Studio ist Felix Schneider-Storm. Österreich verzeichnet einen Rekord an Betriebsübernahmen. Im vergangenen Jahr haben so viele Firmen den Eigentümer gewechselt wie noch nie. Sebastian Rosenauer.
2: Mehr als 8.200 Unternehmensübernahmen hat es 2025 gegeben. Das ist ein Plus von mehr als 5%. Die meisten hat es im Gewerbe und im Tourismus gegeben, deutlich weniger in der Industrie. In 55% der Fälle werden Firmen innerhalb der Familie weitergegeben. Hier ist die Tendenz aber sinkend. Die Wirtschaftskammer erwartet in den kommenden Jahren noch tausende weitere Firmenübergaben, vor allem bei den kleineren und mittleren Unternehmen. Sie fordert deshalb politische Maßnahmen, etwa niedrigere Steuern oder Freibeträge beim Verkauf von Unternehmen.
1: Der Iran lässt irakische Öltanker die Meerenge von Hormuz passieren. Das meldet die staatliche iranische Nachrichtenagentur. Die Führung in Teheran erteilt dem Nachbarland eine Sondergenehmigung. Wie lange die gilt, ist aber unbekannt. Die Hilfe des Iran dürfte aber nicht uneigennützig sein, denn nach US-Angaben umgeht die iranische Führung mit Hilfe des Irak die harten Sanktionen der USA. Und in den USA hat die Staatsverschuldung mit 40 Billionen Dollar einen neuen Höchststand erreicht. Verursacht wird das Defizit vor allem durch steigende Sozial- und Militärkosten. Präsident Trump allerdings ist mit kostspieligen Bauprojekten beschäftigt. Stichwort Ballsaal, Hubschrauberlandeplatz oder Triumphbogen. Projekte, die überwiegend vom Geld der Steuerzahler finanziert werden. Aus Washington, Barbara Wolschek.
3: Die Höhe der Staatsverschuldung ist schwindelerregend. Die Zinsen für die Schulden sind mittlerweile höher als die Kosten für das Militär. Man könnte das Problem angehen, aber dafür braucht es den politischen Willen, sagt der Experte Michael Peterson. Aber Sparen scheint bei der Regierung nicht im Trend. Der Präsident führt die Presse durch das Areal des Weißen Hauses. Die Kosten für Ballsaal, Helikopterplatz und allerlei Behübschungen werden auf 900 Millionen Dollar geschätzt, überwiegend von Steuergeldern finanziert. Bauprojekte in der ganzen Stadt sind für Donald Trump eine Herzensangelegenheit. Eine, die an den wachsenden finanziellen Sorgen der Bevölkerung vorbeiführt.
1: Während die Theater Sommerpause machen, läuft es in den Museen und Kinos ziemlich heiß, zumindest bei den Besucherzahlen. Denn während Veranstaltungen im Freien unter den hohen Temperaturen gelitten haben, suchten viele Menschen Abkühlung in klimatisierten Kulturräumen, wie Vanessa Gruber berichtet.
4: Die hohen Temperaturen der vergangenen Monate haben viele Branchen ordentlich ins Schwitzen gebracht, so auch die Kultur- und Freizeitbetriebe. Während Veranstaltungen im Freien mit den hohen Temperaturen zu kämpfen hatten, haben klimatisierte Orte wie Museen und Kinos davon profitiert. Besonders deutlich zeigt sich das bei den Kinos, sagt Christian Dörfler, Präsident des österreichischen Kinoverbands.
5: Wenn natürlich eine Hitzewelle so lang dauert wie diese, ist das ein Vorteil fürs Kino, weil die Menschen dann in die klimatisierten Kinosäle flüchten.
4: Im ersten Halbjahr 2026 sind österreichweit rund 20% mehr Besucherinnen und Besucher gekommen als im Vorjahreszeitraum. Auch in einigen Museen war diesen Sommer ein größerer Publikumsandrang deutlich spürbar. Kulturerlebnisse werden also zunehmend auch zur Abkühlung und damit im wahrsten Sinne des Wortes cooler.
1: Das waren die Nachrichten mit Felix Schneider-Storm. Zum Wetter.
6: Im Großteil Österreichs steht uns ein recht sonniger Sonntag bevor. Einzelne Nebelfelder lösen sich bald auf. In Osttirol, Kärnten, im Lungau, in der Steiermark und in Teilen des Burgenlands dominieren dagegen die Wolken. Vereinzelt sind auch leichte Regenschauer dabei und die Sonne kommt erst am Nachmittag etwas häufiger durch. Die Temperaturen reichen 19 bis 26 Grad. Am Montag etwas wärmer und in den meisten Regionen überwiegend sonnig. Von Osttirol über den Lungau bis ins Ötscherland aber auch Wolken und einzelne Schauer. So viel zum Wetter mit Jörg Stibor.
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1: Am Mikrofon Nina Walli, es ist 1 Uhr. Bitcoin und Gold haben zuletzt wieder ordentlich an Wert zugelegt. Sebastian Rosenauer, der Bitcoin-Preis ist am Wochenende sogar auf ein 3-Monats-Hoch geklettert.
2: Der Preis pro Bitcoin ist in kurzer Zeit richtig nach oben geschossen, von etwa 55.000 Euro am Mittwoch auf mehr als 67.000 Euro am Wochenende. Grund ist unter anderem eine Äußerung von US-Präsident Donald Trump. Er hat nämlich genau am Mittwoch wieder ein Kryptogesetz gefordert, das klarere Regeln für Bitcoin und Co. schaffen soll. Bei den Anlegern sorgt das offenbar für Hoffnung auf steigende Preise. Es gibt aber noch einen anderen Grund, warum Bitcoin und auch der Goldpreis gerade so raufgegangen sind. Und zwar geht es da um die US-Staatsanleger und die Renditen, die man darauf bekommt. Die US-Zentralbank will nämlich den Schuldenberg der USA reduzieren und hat vor kurzem viele US-Schuldscheine zurückgekauft. Im Umkehrschluss heißt das, dass jetzt weniger US-Staatsanleihen verfügbar sind und die Renditen, die man dafür bekommt, sinken. In so einer Situation sind dann sowohl Gold als auch Bitcoin beliebte Alternativen für Anlegerinnen und Anleger.
1: Bei der Suche nach der Ursache für den Legionellenausbruch in Linz mit inzwischen 3 Todesopfern gibt es jetzt eine weitere mögliche Infektionsquelle. Und zwar sind in einem Gewerbebetrieb ganz in der Nähe der bereits bekannten Kühlanlage der Linz AG ebenfalls Legionellen nachgewiesen worden. Offen ist allerdings noch, ob der Nachweis tatsächlich mit der Erkrankung in Zusammenhang steht. Und in der Fußball-Bundesliga verpasst Sturm Graz mit einem 1:1 gegen Austria Lustenau den vorläufigen Sprung an die Tabellenspitze. Hartberg hingegen holt den ersten Ligasaisonsieg. Martin Lang, in beiden Spielen sind die Entscheidungen in den letzten Minuten gefallen.
3: In Minute 93 machen die Hartberger das 2:1-Siegestor in Altach und in Minute 96 sieht Lustenau-Torhüter Schiel rot in Graz beim ersten Punktgewinn von Austria Lustenau auswärts bei Sturm Lustenau-Torschütze Dominik Weichselbraun.
4: Wir sind als Underdog herkommen und den Punkt nehmen wir sehr gerne mit.
3: Das 1:1 zu Hause zeigt abseits der Europacup-Spiele von Sturm noch die ein oder andere Schwäche, Sturmtrainer Ingolitsch.
5: Das ist die Realität und das haben wir jetzt wieder angelangt nach vielen Highlightspielen in der österreichischen Bundesliga. Das ist ein bisschen anderer Fußball, aber sehr herausfordernd. Du brauchst Woche für Woche andere Tools, um gegen Mannschaften zu gewinnen und das ist sicher ein Punkt, wo wir uns steigern müssen.
3: Sturm ist einen Punkt hinter Rapid und dem LASK, die Linzer, die Hütteldorfer, die Wiener Austria und auch die Salzburger haben wegen der Europacup-Termine heute ligaspielfrei.
1: Und jetzt zum Wetter und zur Georg Park.
6: Wir starten heute recht frisch in den Tag. Kurz vor Sonnenaufgang hat es in den meisten Regionen zwischen 7 und 15 Grad. Stellenweise kann sich in der Früh außerdem Nebel halten. Insgesamt überwiegt heute aber im Westen sowie vom Flachgau bis ins Nordburgenland der Sonnenschein. Weiter im Süden zeigt sich die Sonne nur vorübergehend und stellenweise entwickeln sich Regenschauer. Die Höchstwerte heute 19 bis 26 Grad. Morgen am Montag wird es wieder ein bisschen wärmer, aber speziell im Bergland gewittrig. Außerdem scheint diesmal überall zumindest zeitweise die Sonne.
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1: Am Mikrofon Nina Walli, es ist 2 Uhr. Die Gasspeicher in Österreich sind derzeit weniger gut gefüllt als sonst um dieser Jahreszeit. Dennoch sei die Versorgung aber gesichert, betont die E-Control. Peter Daser berichtet.
2: Zu rund zwei Dritteln sind die großen unterirdischen Gasspeicher Österreichs derzeit voll. Gas ist durch den Krieg im Nahen Osten teuer. Das Kaufen auf Vorrat für die Händler und Versorger derzeit wenig attraktiv, erklärt Alfons Haber von der E-Control. Außerdem wurde im vergangenen Winter besonders viel Erdgas verbraucht. Für den kommenden Winter werde aber genug da sein.
3: Wir sehen die Versorgungssicherheit absolut gewährleistet, weil hier also die Speicherbefüllung bis Oktober bei rund 70% liegen kann.
2: Für Endkunden kann Gas demnächst teurer werden. Wer einen Gasvertrag mit Fixpreis hat, muss unmittelbar keinen Anstieg fürchten. Bei flexiblen Tarifen ist das anders. Die E-Control empfiehlt, hier einen Umstieg zu prüfen.
1: Der Zollstreit zwischen den USA und Kanada spitzt sich nach den geplatzten Verhandlungen zu. Die von der US-Regierung angedrohten Zölle in Höhe von 50% auf eine Reihe kanadischer Güter wie Hockeyschläger oder Wein sind ab sofort in Kraft. Kanadas Premier Mark Carney kündigt im Gegenzug ab 8. September seinerseits Zölle auf US-Importe an. In Nordmazedonien breitet sich das von Stechmücken übertragene Westnil-Virus weiter aus. Mehr als 40 Infektionen sind laut Behörden in den vergangenen Wochen nachgewiesen worden. 5 Personen sind bereits gestorben.